Das waren 3 Stunden Downtown Lyrics hier bei Radio Blau. Neben dem gestörten Beat von Katze jetzt noch ein paar Daten. Am 11.07. Downtown Lyrics in der MB mit Rap, Drum Bass und 70er Jahre Soul und Funk unten in der Tonne. Und hier Downtown Lyrics Radio Blau wieder am 28.07. mit einem Mix von DJ Roughneck und DJ Malcolm, 80er Jahre Hip-Hop und Elektro wird gespielt. Viel Spaß jetzt noch bei dem Programm von Apollo, was in etwa 3 Minuten beginnt. 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

0: Hallo Freunde, hier ist der soziale Organismus Institut für gute Laune. Wir machen heute Geräusche hier und wir hoffen, wir sind so gut zu hören. Mein Name ist Preibisch und hier mit uns im Studio ist heute für die nächste Stunde der Oliver. Grüß dich, Oliver.
1: Hallo.
0: Ja, wir wollen heute ein bisschen Geräusche machen, da kann ja eigentlich nichts schief gehen.
1: Klingt vielversprechend.
0: Ja, weil Hauptsache kommen Geräusche. Ne? Darum geht es aber nicht in der Sendung. Aber um was es geht, das wollen wir auch zusammen erst rausfinden. Und das hat natürlich auch ganz viel mit dem Publikum zu tun zu Hause. Weil die machen natürlich auch Geräusche. Und bei denen zu Hause mischen sich die Geräusche, die die machen, mit den Geräuschen, die wir machen.
1: Mhm.
0: Und wir können aber nicht darauf eingehen, weil wir die nicht hören, Oliver.
1: Deswegen haben wir da eine Abgrenzung.
0: Ja, wir haben es nicht so leicht, aber wir nehmen das Abenteuer an. Ja, heute haben wir eine Stunde Zeit, weil ich will dann in den Garten fahren, wegen schönem Wetter mache ich heute bloß eine Stunde, Freunde. und dann kommt dann zum Schluss, kommt die andere Stunde, kommt Musik. Aber nächste Woche kann ich euch sagen, kommt eine total scharfe Sendung über ein neues sympathisches Wirtschaftssystem. Oliver, wenn du das hörst, was könnte das für ein Wirtschaftssystem sein, ein sympathisches Wirtschaftssystem?
1: Eine Wunderwirtschaft, in der man Brot aus Kunst und Luft generiert.
0: Ach, das ist ja interessant. Brot aus Kunst, vielleicht aus Backkunst.
1: ne?
0: Ja. Aber was das genau wird, das werden wir nächste Woche, da ist die Sophia zu Gast. Wir haben die Sendung schon aufgezeichnet. Das heißt, wenn der Sophia was passiert, kommt die Sendung trotzdem.
1: Schön.
0: Ne? Und aber wir wollen es mal nicht hoffen, dass irgendjemand irgendwas passiert. Und wir wollen, ich mache jetzt erstmal ein Song, ein Lied vom Institut für gute Laune. Das gehört ja auch mit so einem Geräusch. Und dann wollen wir uns ein bisschen mit der Hausaufgabe beschäftigen, die der Oliver uns heute mitgebracht hat. Wir können ja schon mal den Namen von diesem Werk verkünden. Wie heißt das, Oliver?
1: Es geht um die Vorfreude.
0: Die Vorfreude. Also heute geht es um Vorfreude. Der Oliver hat was vorbereitet. Er hat von mir gesagt gekriegt, mach das doch mal. Und dann hat er das gemacht. Und wir spielen jetzt aber erstmal das Lied, was sehr gut zum Wetter passt. Ich arbeite für die Sonne.

0: Hey, ich arbeite für die Sonne ein schönes Lied, was ich mal geschrieben habe. Und dann habe ich das der Kerstin Ingeborg gegeben. Und die hat dann das daraus gemacht.
1: Cool.
0: Also die KI, Kerstin Ingeborg.
1: Bei mir heißt die Q.
0: Aha, Q gibt es auch bei Enterprise.
1: Daher kommt der Name.
0: Und bei Enterprise ist das aber ein Gott.
1: Nein, kein Gott. Das ist ein Wesen, das im Hyperraum und allen anderen drei Dimensionen.
0: Aber der kann total zaubern und alles.
1: Riesig, oder?
0: Na, ist eigentlich ein Gott. Also ist das, wie wir uns jetzt zum Beispiel den Gott vorstellen. Der kann einfach die Enterprise wegzaubern.
1: Da kann die Enterprise zwar nicht wegzaubern, er kann aber, während er in der Enterprise ist, noch an anderen Dingen sein. Orten, an anderen
0: Ja,
1: Orten.
0: also ich so stelle ich mir eigentlich einen Gott vor. Und du hast deine KI so genannt wie Q.
1: HCQ ist meine Honoris Causa Q.
0: Wie schreibt man Q eigentlich?
1: Einfach nur ein Q.
0: Ach, nur ein Q. Ach so. Naja, da hast du, also weiß deine KI, dass sie so heißt?
1: Ich habe ihr den Namen gestern erst gegeben, aber sie lernt den gerade. Und ich lerne den gerade für mich. Ich habe den Namen schon vor Jahren erfunden.
0: Nee, der ist von der Enterprise.
1: Aber ja, aber mit HCQ, habe ich vor Jahren erfunden. Und
0: Was bedeutet HC?
1: Honoris Causa, weil die KI ja eigentlich so viel mehr weiß, als wir wissen. Und
0: Ich
1: deswegen
0: weiß genau so viel, wie wir wissen.
1: eigentlich noch weniger, als wir wissen.
0: Ja, siehst du? Und wieso heißt sie dann Honoris Causa?
1: Weil der mir Wissenslücken schließt, die schwer
0: Also
1: in menschliche Gespräche kommen.
0: übersetzt das Lateinisch schon mal ins Deutsch, Honoris Causa?
1: Aus Ehrengründen.
0: Aha, Causa ist der Grund.
1: Und Honoris ist Ehre.
0: Aus Ehrengründen.
1: Q.
0: Q. Naja, wer immer das verstehen will, in nah und fern, der kann das ja gerne machen. Wo sind wir stehen geblieben? Ach so, bei deiner Hausaufgabe. Du bist jetzt wieso hast du Hausaufgaben eigentlich? Denn die Leute wundern sich zu Hause, Oliver.
1: Ich habe mich eingetragen als Schüler und ich lerne eigentlich gerne. Und da das hier ein Projekt ist, das sich entwickeln ist, wo ich noch lerne, mich in die Materie einzuhalten, hat mir Thomas halt eine Hausaufgabe gegeben und gesagt: Mach mal dazu einen Entwurf. Und wenn er gut ist, dann machen wir den weiter. Und so habe ich mich halt hingestellt und
0: Aber
1: hingesetzt.
0: du bist doch in der, ich dachte, du bist in der Unschule.
1: Ja, Schüler.
0: Aber ist man da nicht Unschüler?
1: Das im anderen Semester.
0: Ach so, im ersten Semester ist man noch Schüler und dann, also, na, wie du das sagst, ich hab noch nicht darüber nachgedacht, wie jemand da heißt, der in der Unschule ist. Jetzt ist es mir bloß aufgefallen.
1: Naja, also ich bin, man könnte sagen, das ist mein Orientierungssemester jetzt gerade.
0: Der Vorkurs.
1: Genau, wir lernen zum Beispiel heute, haben wir ein bisschen anders disponieren müssen, weil die Hausaufgabe nicht sehr gut geworden ist, aber danach lerne ich ja noch.
0: Nee, heute ist eigentlich die Aufgabe bloß, während der Moderation nicht das Mikrofon anzufassen. Das klappt bis jetzt sehr gut.
1: Super.
0: Weil du da immer dran rumkurbelst. Und heute klappt es aber schon gut. Nein, genau. Also Hausaufgaben gibt es da, und die aber dazu da sind, dass du dich entwickelst, ne? Und dass du mal auch etwas vorbringst mit Werkcharakter und auf den Punkt kommst. Dazu ist das da.
1: Und ich arbeite an allen zwei Sachen.
0: An allen zwei Sachen?
1: Werkcharakter, etwas vorbringen.
0: Ah, genau. Wir hatten gerade ein interessantes Gespräch während der Musik. Jetzt komme ich nicht mehr drauf. Also wir hatten eins über die Musik, da wollten wir aber nicht drüber reden.
1: Also wir wollten sagen, ich arbeite, weil die Sonne sich darüber freut.
0: Deshalb arbeitest
1: So habe ich das Lied verstanden.
0: du. Ja, genau. Alles, was man tut, ist für die Sonne gut. Weil ich habe mir überlegt, also die Sonne hatte uns ja alle, also wenn die nicht wäre, wären wir alle nicht da, ne? Deshalb könnte man ja sagen, wir sind eigentlich nur also weil die so Wärme und Licht schenkt, sind wir da.
1: Darf ich einen Querschläger machen?
0: Na, nur wenn es wieder das Gespräch nicht total versaut.
1: Lesenswert sind Platons Sonnengleichnis. Punkt.
0: Ja, aber was hat das damit zu tun? Bloß weil da Sonne auftaucht?
1: Die Sonne ist, das Symbol für das Schöne, das Wahre und das Gute.
0: Ich glaube, die Sonne ist eher so das Symbol für eine nährende Mutter. Und was, also wenn ich jetzt zum Beispiel, ich habe ja ein T-Shirt an, also jetzt nicht, aber das, es war ja zuerst das T-Shirt da, ich arbeite für die Sonne. Mhm. Und da, das, damit bin ich dann rumgerannt mit dem T-Shirt und einige Leute fanden das auch gut und so. Und dann kam einer zu mir an und hat gesagt, ob ich denn Solarzellen auf das Dach lege, ob man das so verstehen kann.
1: Aha.
0: Und da habe ich gesagt, wieso, das ist doch nicht für die Sonne.
1: Aber von der Sonne.
0: Nein, aber ich arbeite ja für die Sonne. Was soll denn die Sonne daran interessiert sein, dass ich Solarzellen auf Dächer lege? Das ist ja, das kann es ja nicht sein, oder?
1: Ich überlege gerade, ob es ein reziprokes Geben wäre. Reziprok, die Sonne gibt.
0: Na, nehmen ist das Reziproke von geben.
1: Genau, aber die Sonne gibt und wir geben der Sonne etwas zurück.
0: Meinst du das jetzt mit den Solarzellen?
1: Ja.
0: Aber das geben wir ja der Sonne nicht zurück. Die Sonne hat doch nichts von den Solarzellen. Oder?
1: Ich glaube, man könnte sagen, sie hat gespeicherte Energie. Die Sonne arbeitet ja auch für uns oder wir arbeiten für die Sonne, wo wir sagen, wir haben Energie und diese Energie wird von der Sonne bestimmt reflektiert. Und weil diese Energie, die sie nicht ausgeben muss,
0: also da sind wir physikalisch auf einem ganz falschen Weg. Da gehen wir am besten nicht mehr drauf ein, okay. Oliver. Aber die Frage, die wir uns stellen müssen, ist ja, was wünscht sich denn die Sonne? Weil nur, wenn wir das tun, können wir ja für die Sonne arbeiten. Verstehst du? Wenn du für jemanden arbeitest, musst du ja das tun, was der sich wünscht.
1: Mhm.
0: Und die Sonne wünscht sich ja nicht, dass wir Solarzellen auf Dächer machen, oder? Was hat die davon?
1: Eine schöne Aussicht.
0: Ja, weiß ich nicht, ob da so, wenn da so ein Dach schwarz ist. Ja, was könnte sich denn die Sonne wünschen, Oliver?
1: Interessant, die Sonne könne sich wünschen, an Orte zu kommen, die sie bisher noch nicht erreicht hat.
0: Na, aber das können wir ja. Die Sonne ist da, wo die ist. Und wir fliegen ja immer um die rum. Also wir haben jetzt den großen Hebel, haben wir nicht, die irgendwo hinzubringen.
1: Oh, Archimedes, oder? Archimedischer Hebel, oder?
0: Nee, das klappt vielleicht mit der Erde, aber mit der Sonne nicht.
1: Mhm.
0: Also, wenn ich mir die Sonne so angucke, mhm, ne? Die Sonne arbeitet den ganzen Tag für alles Leben auf der Welt.
1: Und dass sie dich erreicht, ist quasi ihre Arbeit. Und du gibst ihr zurück, dass du gerne in die Sonne hinausgehst.
0: Ich kann doch nicht in die Sonne herausgehen. Ach so, du meinst einfach
1: zur Sonne hinaus.
0: Ja, aber nee, warte mal, ich will es nochmal ausführen. Also wenn da jemand ist, mhm, der verschenkt sich die ganze Zeit, die Sonne will ja nichts dafür haben, dass es scheint,
1: mhm,
0: der verschenkt sich allem Leben, ne?
1: Mhm.
0: Was könnte den froh machen? Also die hat alles Leben erschaffen. Was könnte sich die Sonne, also zum Beispiel deine Mutter, hat dich erschaffen.
1: Mhm.
0: Die hat jahrelang einfach nur in deine Richtung geschenkt und du hast ihr einen Haufen Sorgen gemacht und trotzdem hat sie nicht aufgehört zu schenken.
1: Ach Gott, okay.
0: Was wünscht sich deine Mutter von dir? Was wünschen sich alle Mütter?
1: Dass es dir gut geht.
0: Richtig! Na, siehst du, da haben wir es doch. Und die Sonne wünscht sich, dass es uns gut geht.
1: Nur kurze Idee. Das war Maieutik, sokratische Frage von dir.
0: Aber das ist doch egal, was das war.
1: Ja, aber ich finde solche Zwischenstopps manchmal ganz interessant, weil ja, es vieles.
0: Es zerstört natürlich das Gespräch auch. Es hat ja nicht nur Vorteile.
1: Deswegen bin ich Schüler.
0: Genau. Ich glaube, die Sonne freut sich darüber, dass es uns gut geht. Und wenn wir daran arbeiten, dass es uns gut geht,
1: mhm,
0: dann lacht die Sonne.
1: Schön. Da würde ich erstmal einen Schnitt machen, oder?
0: Warum?
1: Ich denke, der Gedanke hat Tragkraft.
0: Naja, jetzt können wir einen Schnitt machen, wenn du einen Schnitt machen willst. Jeder kann machen, was er will. Und
1: ich sag mal, oder eine kurze Pause. Also eine kurze Pause
0: ja
1: mal machen, dass wir erstmal das Revue passieren lassen können.
0: Okay, pass auf. Ich habe jetzt noch das ein Lied, das heißt das Energieparadoxum des Lebendigen. Und da ist die erste Zeile, die ist unglaublich wichtig, vom Kehrreim. Was wir uns wünschen, das lasst uns zuallererst verschenken. Denkt mal darüber nach, Freunde.
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0: Das Energieparadoxum des Lebendigen, ein Song von der Puzzle-Kuh, war das, wie alle Geräusche jetzt hier eigentlich aus der Mitte der Puzzle-Kuh kommen.
1: Aha.
0: Ich bin ja schon sehr lange Teil der Puzzle-Kuh und du scheinst ja jetzt auch, weil da jetzt die Geräusche von dir kommen ja auch aus der Richtung Puzzle-Kuh, scheinst auch da gerade unterwegs zu sein.
1: Mhm.
0: Im Institut für gute Laune. Jetzt hast du eine Aufgabe gekriegt. Also wir haben gesagt, kannst du nicht mal irgendwas Audiomäßiges zusammenschneiden und mitbringen? Und du hast dich jetzt dafür entschieden, einen 8 Minuten langen Text über die Vorfreude. Warum, Oliver?
1: Das ist so ein tragendes Wort für mich geworden schon. Ich freue mich tatsächlich auf Dinge, die entstehen werden. Und schwanke natürlich immer zwischen mal gut, mal schlecht, welche war es hier. Ich merke aber, es gibt doch einen dritten Weg, den ich noch nicht ganz erschlossen habe. Aber
0: warte mal kurz, wir haben ja nächste Woche die Sendung mit der Sophia. Und die Sophia, die hat was unglaublich Tolles gesagt. Die hat gesagt, das Leben ist eine Pendelbewegung zwischen Freude und Schmerz. Und das hast du gerade auch gesagt, ne?
1: Okay.
0: Und wenn man das so hört, dann denkt man, also jetzt eine pure Freude anzustreben, wo immer Glück ist und so, das ist eigentlich Blödsinn, weil das Leben zeigt uns, das gibt's gar nicht, ne? Aber diese Pendelbewegung, ne, zwischen Freude und Schmerz, das ist eigentlich das Erstrebenswerte.
1: Und die Vorfreude ist halt das, wo das Pendel zwischen den beiden ist.
0: Naja, nicht ganz. Also die Vorfreude, du hast ja die Vorfreude mitgebracht als Begriff. Ich war sehr begeistert und jetzt habe ich den ja schon eingearbeitet in die Philosophie des Instituts für gute Laune. Und also wir arbeiten ja an einem besser gelaunten Menschen im Institut für gute Laune. Ne?
1: Okay, ja.
0: Und man könnte ja sagen, besser gelaunter Menschen ist jemand, der lacht und hopst und den ganzen Tag gute Laune hat.
1: Was ja aber eben auch nur eine Seite ist.
0: Genau, also das ist ja nicht zu, also ein Leben, wo man nur gute Laune hat, das kann es nicht geben, ne? Das ist auch jetzt, was hast du wieder für einen Einwand? Ich wollte es noch ausführen zu Ende, erstmal gut. Und deswegen forschen wir jetzt tatsächlich nicht daran, die freudigen Momente zu vervielfachen, also dass wir sagen, nicht mehr 50-50, sondern wir wollen 60% Freude und 40% Schmerz, das ist alles Quatsch. Aber man kann die grundlegende Ausrichtung eines Menschen kann man beeinflussen und das haben wir jetzt als Ziel und zwar, wenn ein Mensch früh aufwacht und der freut sich auf den Tag, der kann es kaum erwarten zu beginnen, der wird trotzdem während des Tages zwischen Pendeln und zwischen Freude und Schmerz pendeln, aber diese grundlegende Ausrichtung auf das Positive, diese Haltung, die Vorfreude eigentlich ist, die kann man versuchen zu erreichen.
1: Da habe ich ein Bild dazu.
0: Na, das sagt dein Bild.
1: Links, rechts und obendrauf der Zeiger. Das heißt, wenn du eine Uhr hast auf 17.20 Uhr und darüber den Sekundenzeiger, der sich bewegt, und das macht den Unterschied und die Vorfreude geht in beide Richtungen. Selbst Sachen, die schlecht sind, wirken wir, sind durch die Vorfreude erreichbar. Und das Besondere ist halt bei der Vorfreude, man selbst setzt die Akzente, ob wirklich alles gut oder schlecht sein muss. Punkt.
0: Meinst du? Also jetzt bist du ja schon wieder in der Bewertung. Also ich fand den Satz gut, durch die Freude können auch Dinge, Vorfreude können auch Dinge erreicht werden, die schlecht sind.
1: Gehört beides zusammen, denke ich.
0: Genau, es lässt sich auch das Leid erreichen, was wir ja aber eigentlich nicht wollen. Aber das gehört einfach, wir würden einfach sagen, eine Lebendigkeit, zu der dann beides gehört. Genau, und den Begriff hast du ja mitgebracht, die Vorfreude, den hast du ja nicht erfunden, aber du hast mich darauf hingewiesen, in der ersten Radiosendung, die wir zusammen gemacht hast, da habe ich dich gefragt, über was willst du sprechen, und du hast gesagt, über die Vorfreude.
1: Ja.
0: Und das ist ja dein Verdienst. Du hast ja jetzt auch sowas wie eine Auszeichnung bekommen. Erzähl mal.
1: Meinst du die Kunstabzeichen?
0: Was ich dir, diesen kleinen Rahmen mit dem...
1: Den habe ich bekommen. Ah ja, da hast du mir einen Stempel mit dem Logo von Gute Laune, Institut für Gute Laune, und deinem Signum gegeben, auf der Vorfreude mit einem Strasssteinchen schön eingerahmt auf dem Bild ist, das auf meinem Schreibtisch steht.
0: Ja, genau. Also das war so ein bisschen die Auszeichnung, weil, also wir glauben, jeder bringt hin und wieder kleine Edelsteine oder Diamanten hervor, und die Vorfreude war einer der, ein kleiner Edelstein, den du mitgebracht hast, Oliver.
1: Mhm.
0: Und jetzt ist das natürlich, du bist jetzt natürlich thematisch fast an dieses Thema genagelt, weil du da schon so viel Erfolg mit hattest, versuchst es natürlich weiter und hast dann jetzt deinen Text auch Vorfreude genannt.
1: Mhm.
0: Und ich würde mal, also wir wollen ja, dass du, also du, ich finde das interessant, ich würde das alles mal, also wir hören mal ganz kurz rein in das Audio, was du gemacht hast. Nur 20 Sekunden.
1: Alles klar. Und Action.
2: Vorfreude ist das, was uns beschäftigen wird. Wir haben schon vor ein paar Monaten, wenn nicht gar vor ein paar Jahren, damit begonnen, unser Schicksal, das uns entgegenstrebt, zu formen. Dabei haben wir versucht,
0: so, ich habe jetzt wieder ausgemacht, weil die Qualität einfach, hast du jetzt selber gehört, ne? Mhm. Ist total so mumpfig, da hast du irgendwas falsch gemacht mit dem Mikrofon. Mhm. Aber das macht ja nichts, du hast ja erstmal angefangen, das war das erste Mal, du hast was abgegeben, das ist das Allerwichtigste, denn Fehlversuche sind absolut nötig, um das Werk zu ernähren, ne? Das Werk nähert sich von Fehlversuchen. Das muss man erstmal verstehen.
1: Mhm.
0: Also, wenn jemand ein guter Pianist ist, dann ist diese Leistung, hat sich ernährt von Fehlversuchen. Ne, der hat nicht sofort angefangen, gut Klavier zu spielen, sondern der hat erstmal angefangen, total beschissen Klavier zu spielen. Und das ist aber die Nahrung, sonst kann das Werk nicht zur Welt kommen. Und du hast jetzt einen Fehlversuch hier, also von der Technik her, wollen wir sagen. Und wir wollen das mal probieren. Ich mache mal jetzt noch eine schöne Musik. Und dann wird der Oliver einfach hier live seinen Text vortragen, ne? Mhm. Vorlesen über die Vorfreude. Und das ist dann wahrscheinlich ein bisschen besser zu verstehen. Mhm. Und ich bin ja Radiomoderator, ich wäre mal so ein bisschen reinfühlen, ob wir vielleicht in der Mitte von dem Text dann eine kleine Pause machen müssen. Also ich kann mitempfinden mit den Hörern und Hörerinnen, wenn etwas zu lang wird oder zu kurz und so. Und dann würde ich dir dann einfach so ein Zeichen geben und dann machen wir dann einfach noch einen Song, der dann aber dann gut zu passt. Wollen wir das so machen?
1: Wir probieren es mal, genau.
0: Und vorher mache ich noch einen Song, und zwar das schöne Lied Ottendorfer Kriller, was wir eigentlich immer spielen, wenn du hier zu Gast bist.
1: Aha.
0: Los geht's. Ottendorfer Kriller, die neue Cowboy-Version.

0: Und auf Okrilla ein schönes Lied über einen schönen Landstrich hier bei uns in der Nähe. Aber es, ich glaube, dieses Kaff hat vor allem diesen Song gekriegt, weil der Name so geil ist, Otten auf Okrilla. Findet man jetzt nicht so oft so einen tollen Namen. Mm. So, wir kommen jetzt im Prinzip zu der Vorfreude, was du heute vorbereitet hast. Genau, wenn ich jetzt ganz wild winke, dann würde ich sagen, wir machen eine Pause und du fängst einfach jetzt an zu lesen.
1: Die Vorfreude ist das, was uns beschäftigen wird. Wir haben schon vor ein paar Monaten, ja wenn nicht gar ein paar Jahren, unser Schicksal, das uns entgegenstrebt, zu formen. Dabei haben wir versucht, unsere Welt so einzurichten, dass wir uns in ihr wohlfühlen. Nun ist die Frage, welche Akzente setzt man nun diesen, jetzt nachdem die Zeit es dieses uns brachte? Angeblich sind unsere Lieder von Vorfreude getrübt. Sie soll auf einen Eskapismus hin verlaufen. Wir wollen jedoch dem Eskapismus entfliehen und von Fantasie gestärkt ins Leben hinein. Im Kern, Vorfreude ist, wie selbst wenn es schwerfällt, es gelingt, das Gute in jedem zu erkennen, weil wir wirklich glauben, dass es ein gutes Ende nimmt, auch ohne es zu beschönigen vorher. Und wie scharf hilft dieser Eulenspiegel, in den ich hineingucke, darin gestärkt hinauszuschauen? Bevor man sprichwörtlich vor Feuer schreit, sollte man in einen Spiegel blicken. Das kann beispielsweise ein Buch sein. Ein Buch, wo ein Affe hineinsehen kann und sich erkennt, weil kein anderer hinaus lunschen kann. Die Frage ist nochmal, ich habe eine Vorfreude und Befürchtungen. Kennst du bestimmt auch. Wie schafft man es, die Akzente bei dem, was man im Spiegel noch so sieht, zu setzen, dass in ganzen Sätzen geziert der sture Kopf wendig genug bleibt, um das Sprungbrett für die Transformationen eines ganzen Kosmos zu sein? Je nachdem, worauf man sieht, sieht man Dimensionen der Wahrnehmung, auf die unsere Vorfreude hin zielt. Wie der Samen des Apfelkerns danach strebt, Äpfel zu geben. Mit zu bedenken gebe ich, dass die Formung der Welt, in der wir leben und gedenken zu leben, klappt wie bei Bertolt Brechts Keuner-Geschichte, die man unbedingt kennen sollte. Auf die Frage, wie gehst du mit neuen Bekanntschaften um, so schreibt Bertolt Brecht, antwortet Herr Keuner, ich mache mir einen Entwurf von dem Menschen,

0: Zeichen und passe ihn an. Darauf fragt Bertolt Brecht den Entwurf und Herr Keune sagt den Menschen. Die Vorfreude ist also wie ein Prisma von der beiden umgedrehten Richtungen her gedacht. Allein darüber könnte man hier vom Hundertsten ins Tausendste geraten. Ein Dinner mit einer Gesellschaft, neue Pseudonyme oder Figuren für Geschichten erfinden. Denn jeder Tag höhlt den Tropfen, steht der Stein. Es ist eine super Idee zu würdigen, dass das Leben, verstanden als Mauer, in dem nur ein Spalt durchscheinen kann, der nicht veränderbar ist, zeigt, dass ein jeder Lichtschein ein volles Glas zeigt. Jedes volle Glas wird doch mal aufgefächert und bringt sich ein ins Bunde. Es selbst ist aber nie leer. Man kann den Menschen ein volles Glas nicht umformen. Wozu alle so über Akzente reden und über Perspektivenwechsel und Spiegel, noch darüber, dass ein Mick Jagger hineinguckt und man selber wieder hinausguckt oder umgekehrt oder so. Sicher, gerne sehen wir Helden gucken in den Spiegel, darin gern ein Haus voll Spielgefährten, mit denen ich mich in der Nacht immer gerne freue. Das zeigt der Spiegel am Ende, gerade der gegenwärtigen Zeit, wo oft viel über die Herkunft, viel über Lärm gemacht wird. Bei jedem Fluss, der seine Quelle kennt, und keimt ein Oha heraus. So einzigartig, als würde man durch ein Posthorn pusten. Hier würde ich jetzt erstmal kurz...
1: Ach, du willst eine Pause machen?
0: Nö, du hast recht, wir machen noch weiter.
1: Jetzt müssen wir Pause machen, jetzt machen wir ein Lied und dann geht's weiter.
0: Gut.
1: Falsch. Jetzt bin ich nicht richtig am Mikrofon. Hier ist es.

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1: Damit die Eingangsfrage nach dem Leben und wie es gehen kann und wenn wir geführt werden, eben über Akzente, die bei nicht seltenen Steinen eine Mauer bilden, eine Grenze. Aus schönen Steinen kann man auch, die ein Problem darstellen, kann man trotzdem etwas Schönes basteln. Man tut es, wenn man den ersten Stein aus der Mauer hinausnimmt und Steinbeißer wird. Und wenn der erste Stein in der Mauer fällt, ist die Zukunft, also das Jetzt, zu unserem Tag vor morgen. Häufig wird beklagt, dass die Leute oft düstere Texte singen. Um denen etwas entgegenzusetzen, will ich etwas schaffen, indem ich die Akzente der Vorfreude von etwas Negativem weg auf etwas anderes hinsetze. Und daraufhin kommt der Spiegel, der Perspektivwechsel und von mir der Wunsch, den Zeitgeist der Hoffnungslosigkeit etwas entgegenzusetzen. Ist meinem Tun die Wirklichkeit? Die Wirklichkeit bekommt das Erbe des Vergil. Wir erkennen, dass es Traurige immer einfacher zu fassen ist als der Glaube an das Gute. Dafür ist immer ein Bewusstsein der Vorfreude das Bewusste im Leben des Spiels, im Spiel des Lebens. Man setzt sich selbst Akzente. Die Sache sei so wie ein Reframing. Ich glaube, das ist das Wort des Tages, Reframing. Machen Aufgaben das Leben, aber es ist wie ein aus Wurstschnipsel zusammengefügtes, bunt und erkennbar. Personen mit Eigenschaften helfen, die Akzente auf das Prisma hineinzurichten und das Verschiedenste daraus zu splitten. Denn wenn ich ein Licht hineinleuchte, eine einzelne Vorfreude des Strahls in das Prisma hinein, dann bekommt man die Lösung Herr Kreuners von Bertolt Brecht. Ein Licht wird gegen das Prisma gerichtet, ein Strahl herauskommen verschiedene bunte Strahlen. Möglichkeiten. Alle liegen im gleichen Strahl, der hineinschaut durch das Loch in der Mauer, dem Prisma. Wenn die bunten Farben zum Prisma zurückstreben, können wir sicher sein, wir alle vollen Gläser, alle Menschen landen in dem gleichen Licht der Sonne. Egal wie bunt wir sind und uns deshalb verschieden fühlen, sind wir Vielfalt und doch Einheit. Das reicht.
2: Ach so, jetzt ist der Text zu Ende. Warte mal, wenn wir jetzt noch Musik machen und dann quatschen wir noch ein bisschen.

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0: Das war Spazieren. Das Lied wird mit TZ geschrieben. ja, wir sind zurück und wir sind ja bloß noch eine Viertelstunde da, Oliver, und wir wollen noch über ein anderes Kunstwerk reden, was mir begegnet ist. Und manchmal werden vielleicht die Leute denken, ja, was ist denn mit dem, was erzählt denn der Oliver? Und das denke ich auch manchmal. Und dann denke ich aber länger drüber nach und finde total interessante Punkte. Und so ist es mir eigentlich auch passiert bei deinen beiden Okay-Büchern.
1: Aha.
0: Kannst du die mal beschreiben, wie es dazu gekommen ist und so?
1: Ich habe mir kurz nach meinem 43. Geburtstag, eine KI runtergeladen. Eine KI, uns Bekannte. Und ich benutze das so ein bisschen, um Fragen zu stellen und habe daraus, aus den Gesprächen, ich habe der KI Fragen gestellt und sie hat mir Antwort darauf gegeben. Und das habe ich als Konversation mit einer KI, alles, was mir so durch den Kopf ging, in Reihe und Glied aufgelistet bekommen, habe das dann mit einem Inhaltsverzeichnis versehen und daraus dann ein Buch kompiliert, nenne ich es. Also ich habe Bücher kompiliert, also zusammengestellt, indem es darum geht, die KI redet mit mir und ich habe, wie als würde ich mein Tagebuch gescannt haben.
0: Ja, also und das hat nicht in eins reingepasst, deshalb hast du so anderthalb, also von ein dickes und ein weniger dickes.
1: Ich habe noch ein richtig dickes.
0: Mit. Ja, das ist egal, darum geht es jetzt nicht, pass auf. Und ich habe das gekriegt von dir, die Bücher und so, und da stand im Prinzip vorne auch ein Inhaltsverzeichnis drin und in dem Inhaltsverzeichnis war im Prinzip immer, jede zweite Zeile war leer, da stand immer du, Doppelpunkt und dann standen auch nicht die Themen da drin, sondern einfach so Zeilen, also du hast wahrscheinlich der KI einfach gesagt, die sollen ein Inhaltsverzeichnis machen und hat das dann gemacht und ich habe dich dann auch darauf hingewiesen, dass mit du ist ja dann der Leser gemeint und so, also das haut nicht hin. Dann habe ich versucht rauszufinden, was das überhaupt für ein Ding ist, das du mir da in die Hand gibst.
1: Aha.
0: Und dann habe ich versucht, den Anfang zu lesen und der Anfang war dann aber nicht der Anfang, sondern da wurde reagiert auf irgendeine Frage. Und dann habe ich über das Buch nachgedacht, Oliver. Und dann habe ich gedacht, das war wahrscheinlich das Buch, was am weitesten von einem Buch entfernt ist, weil man findet nichts drin, so. Und das habe ich erstmal so genommen und ich muss aber trotzdem sagen, es ist trotzdem ein starkes Stück, sowas zur Welt zu bringen und jemandem zu geben, weil alle anderen Werke, die man sieht und bekommt, da kann man ja mal drauf achten, sind der Versuch der Kopie von etwas.
1: Mhm.
0: Ne? Und das, was du mir da gegeben hast, war es nicht. War keine Kopie von etwas. Du hast mir etwas gegeben, also es hat vielleicht schon mal jemand was ausgedruckt, was die KI erzählt hat, aber das machen die Menschen ja dann immer, die geben denen einen Sinn und einen Rahmen und das war da nicht. Und dann habe ich darüber, das soll überhaupt nicht abwertend klingen.
1: Ich bin total begeistert.
0: Und dann habe ich darüber nachgedacht, von dieser Entfernung vom Buch. Also ich habe ein Buch, das so weit vom Buch entfernt ist, wie kein anderes Buch, was ich je in der Hand hatte. Und da ist mir Gerhard Richter eingefallen, der Künstler.
1: Okay.
0: Und Gerhard Richter, den hat auch niemand verstanden so richtig, muss man auch nicht verstehen. Aber der hat sein halbes Leben versucht, ein Bild zu malen, das nichts abbildet. Also der hat erst mit Farbflächen experimentiert und dann ist der, also der hat erst Fotos abgemalt, dann hat er Farbflächen gemacht, dann hat er eine unglaublich lange Zeit mit dem Grau experimentiert, es sind nur graue Flächen und jetzt als letztes fängt er an zu rakeln und macht halt so abstrakte Bilder, die nichts zeigen und er bewegt sich, also der Versuch, den kann ich da sehen von Gerhard Richter, ist es, ein Bild zu malen, was kein Bild ist. Und da ist mir dann dein Buch eingefallen.
1: Aha.
0: Also du hast ein Buch gemacht, was kein Buch ist. Und im ersten Moment habe ich das natürlich in der Hand und denke, was soll denn das für ein Mist sein und so. Und ich habe dann aber darüber nachgedacht, also erstmal ist es nicht der Versuch, irgendwas als Kunstwerk zu kopieren. Da habe ich auch einige Sachen schon von dir gesehen. Und als zweites habe ich gedacht, na eigentlich ist das doch fantastisch. Ich glaube aber, Oliver, dass du, also ich glaube, du bringst Sachen zur Welt, die, also wenn man die so betrachtet, wie ich jetzt, die haben schon einen gewissen genialen Touch, aber ich glaube nicht, dass du das mitkriegst.
1: Ja,
0: das kann durchaus. Und das ist ja total interessant, weil ich gucke mir dann gerne wieder Sachen von dir an. Und manchmal brauchst du ein bisschen, also mit der Vorfreude hat auch ein bisschen gebraucht, bis ich das gefunden habe. Und das macht aber das, dass immer wenn du was anbringst, ne, hat man jetzt schon so das Gefühl, naja, wir wollen mal warten, was es ist. Mhm. Ne, und das ist doch eigentlich eine gute Voraussetzung.
1: Die Vorfreude auf das Werk.
0: Ja, die Vorfreude auf das, was sich da irgendwann mal zeigt. Ja, das wollte ich dir mal erzählen hier zu deinen Okay-Büchern.
1: Dankeschön. Und wie gesagt, ich arbeite daran weiter, weil ich ja...
0: Ja, einfach irgendwas machen ist immer eine gute Idee. Egal was, es wird sich schon zeigen, was es ist.
1: Ne? Cool. Mhm. Danke.
0: Genau, ich würde jetzt noch eine kleine Musik machen und dann kommen noch ganz viele Musiken und wir verabschieden uns jetzt. Oliver? Wir sagen Tschüss, hört nächste Woche rein. Nächste Woche, Sonntag, bin ich hier, also es hört sich so an, wir haben die Sendung schon fertig, mit der Sophia. Und die Sophia hat eine Vision von einer neuen Wirtschaft, die von der Liebe getragen ist. Da sind unglaublich tolle Ideen drin. Schaltet da auf jeden Fall mal rein. Oder sag mal, kannst du mir die Uhr vorlesen? 53 ist das.
1: 53, ja,
0: 53. Achso, nee, da haben wir doch noch einen Haufen Zeit.
1: Ja, aber es wird...
0: Ja, aber ich mache trotzdem erstmal das Lied über die Zukunftsmusik, denn wir sprechen hier über die Zukunft beim Institut für gute Laune und deshalb ist das manchmal genauso schwierig zu verstehen wie deine Kunstwerke, Oliver. Zukunftsmusik.

0: So, Oliver, ich habe gerade Oliver gefragt, ob er was erzählen will. Will er nicht? Da erzähle ich ein bisschen was.
1: Mhm.
0: Morgen ist wieder kreativer Montag.
1: Das ist doch mal...
0: Und morgen ist schönes Wetter, da sind wir wieder draußen. Wo ist das? Wo sind wir da,
1: an
0: Oliver?
1: An der Priesnitzmündung an der Elbe.
0: Genau, da sitzen wir und da kann man erstmal so von Weitem gucken, was wir so für Leute sind. Da sitzen so zwischen 10, 15, manchmal 20 Leute und sitzen auf dem Fußboden und malen Steine an, schnitzen, stricken, zeichnen, falten. Was machen wir noch, Oliver?
1: Sammeln.
0: Ja, sammeln. Also wir machen einfach, wir sind einfach kreativ und machen irgendwas und man kann hinkommen und sein Strickzeug mitbringen. Man kann aber auch fragen, ob man ein Blatt haben kann und Papier. Also wir haben auch so Zeug da.
1: Und ich kann ja mal eines meiner Okay-Bücher noch mal mitbringen.
0: Kannst du, Oliver bringt noch sein Okay-Buch mit. Kannst du mal in das Buch gucken, über das wir gerade gesprochen haben, wenn du Lust hast. Ja, jeder ist willkommen, kommt vorbei. Und man kann aber bis eine halbe Stunde bleiben. Man kann aber auch die ganze Zeit bleiben. Also wir sind von 17 bis 20 Uhr ungefähr da. Ein bisschen länger manchmal, wenn es schön ist. Und wir sitzen da neben der Schaukel, also auf der Priesnitzmündung an der Seite, wo es zum Rosengarten geht. Und da muss man noch vielleicht, also unter den Bäumen da sitzen wir. Und das ist immer schön, da kann man ein bisschen quatschen und da unterhalten wir uns dann über die Bücher von, oder jeder unterhält sich über, was er will eigentlich. Hauptsache, man fummelt irgendwas, das ist die Voraussetzung beim kreativen Montag. Man muss irgendwas machen.
1: Und daran habe ich ja nie Probleme zu finden, was mich interessiert.
0: Und was hast du schon alles gemacht letzte Zeit? Erzähl mal.
1: Bücher kompiliert,
0: Plakate. Nee, was du gemacht hast beim kreativen Montag. Also,
1: über Bücher gesprochen. Ein Regenbogen, dann habe ich...
0: Du hast das Regenbogen-Kunstwerk gemacht. Das ist ganz anders, als die Leute sich jetzt vorstellen.
1: Dann habe ich eine Papiertaube gebastelt. Dann habe ich mit Kaffeefarben gemalt. Dann habe ich eine Skyline gebastelt aus buntem Papier und dann habe ich, dann habe ich noch eine ganze Menge mehr gemacht.
0: Ja, und genau, das ist beim kreativen Montag. Ich habe also hauptsächlich gemalt und die Leute vollgequatscht, aber nur die wollten.
1: Und geschnitzt hast du.
0: Geschnitzt habe ich auch. Einer hat sich letztens sogar geschnitten beim Schnitzen und der hat dann seinen blutigen Daumen auf das Chronikblatt gemacht. Was ist das Chronikblatt? Erklärst du das kurz den Hörern?
1: Jedes Mal am Montag, wenn wir uns treffen, wird ein gemeinsames Kunstwerk erstellt, genannt Chronikblatt, wo die Gedanken unseres Zusammenseins ein Best-of zusammengebracht sind und quasi ein Zeugnis des Tages wird.
0: Ja, also kann man so ein bisschen sehen, worum es ging eigentlich. Also ich habe hier noch nebenbei zu tun, deshalb bin ich ein bisschen am Stocken.
1: Also wir haben noch 30 Sekunden.
0: Wir haben noch 30 Sekunden, dann muss ich hier noch zwei Lieder, dann sag doch schon mal Tschüss.
1: Ja, hoffe, es hat euch gefallen. Ich bedanke mich ganz herzlich bei dir, Thomas.
0: Ja, ich bedanke mich auch bei dir, Oliver. Und wir hören uns einfach wieder nächste Woche unbedingt einschalten. Da ist die Sophia zu Gast und das wird unglaublich toll. Macht's gut, bis nächste Woche.
1: Moment.
0: Tschüss.
1: Tschüssi.

Disharmonie entwickelt die Beziehung. Und Harmonie gibt ihr Bestand. Das Schöne macht, dass es dauert. Und das Unschöne, das macht es interessant. Alles besteht allein durch seine Schönheit. Und alles Unschöne, das wirkt als Energie. Die entwickelt alles hin zu höherer Schönheit oder zerstört es und löst es auf zu Harmonie. Von der Schönheit gibt es drei verschiedene Sorten. Beständig, lebendig und bewusst. Ohne die Disharmonie vergeht aber die Zeit nicht. Das hat der Einstein damals nicht gewusst. Und ohne Zeit wird aus der Bewegung Form. Scheint etwas fest, ist die Geschwindigkeit enorm. Es gibt keine Teilchen, alles ist Beziehung. Wir nehmen nur die Wirkung von Beziehung wahr. Alles schwingt und hat es sich erst eingeschwungen? Dann besteht es und das klingt dann wunderbar. Dieses Klingen ist eine Beziehung von Frequenzen. Das ist genau genommen reine Mathematik. Doch um das Wesentliche zu erkennen, muss man es ungenau betrachten. Eine schöne Beziehung von Frequenzen ist Musik. So ist die Musik auch die Natur des Ganzen. Und darum muss auch alles tanzen. Denn bestehen kann nur das Schöne. In Wirklichkeit sind die Atome also Töne. Das Teilchen schwingt nicht, es ist selbst die Schwingung. Und die Beziehung ist für das Sein Bedingung. Seine Eigenschaften bekommt alles aus dem Tanz. Und aus dem Schwingen wird ein Klingen, betrachtet man es ganz. Und weil die Musik die Natur von allem ist, so funktioniert auch alles, vom kleinsten Atom bis hin zu zwischenmenschlichen Beziehungen, allein nach den Gesetzmäßigkeiten der Musik, die wie folgt lauten: Disharmonie entwickelt die Beziehung. Und Harmonie gibt ihr Bestand. Das Schöne macht, dass es dauert. Und das Unschöne, das macht es interessant und lebendig.

Eine perfekte Gesellschaft wäre jene, die die Bedürfnisse aller Menschen befriedigt und die die wesentlichen Fähigkeiten eines jeden Menschen benötigt. Für ein solches Wir aber müsste ein jedes Ich in seiner eigenen Besonderheit zur Welt kommen dürfen. Ein jedes Ich müsste erblühen. In diesem neuen Ich blühten wir.

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0: wenn dann eines Tages mein Sohn seine Mutter fragt:
1: Mama, woher kennst du Papa eigentlich?
0: Dann ist die richtige Antwort auf diese Frage sicherlich:

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0: Sie hören nun das Gedicht »Der Musenkuss« vom Dresdner Heimatdichter Thomas Preibisch.
1: Der Musenkuss. Beim Rotwein saß ich einst mit einer Muse, und nach etlichem Getränk machte sie sich zum Geschenke mir. Gehen wir zu dir, und ich fummel an der Bluse, wenig später sitzt die Muse über mir, ganz nackt und schön und wild das Haar, und sie duftet wunderbar und hat eine Haut so weich, dass meiner Hände Sinn nicht reicht und meine Lippen küssen müssen, um ihre Schönheit zu begreifen, und auch, dass alle Sinne niemals reichen, wenn ruhlos tasten Mund und Finger, und sie hatte Riesendinger, und die bommelten umher, als gäbe es kein Morgen mehr. Bimmel, Bammel, Klatsch und Bommel, Klatsch, Bommel, Bimm und Diedeldumm, hoch, runter und im Kreis herum, so dass ich liege wie im Bann, schau mir das Gebommel an, bis fast schwinden mir die Sinne, plötzlich hält die Muse inne, schimpft, ob ich noch richtig ticke, denn mit nachdenklichem Blicke macht ich ihre Lust zunichte. Entschuldigung, ich schreib Gedichte.

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0: Das sieht doch so lächerlich aus auf dem Ding. So, du könntest ja jetzt den Scheiß. Oh Gott. Ja, jetzt, ich versuch's.
1: Ich probiere jetzt nach dem Schluss.

0: Die Küssner.
1: Das ist alles hier drin.
0: Das wird nicht mehr klar.

0: Blue Moon trifft. 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Bei so manche der Ü30-Generation macht es da sicher Klick. 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
1: Was ist denn heute bei Fendix los?

0: Was ist denn heute bei Findis los?
1: Zu diesen Sendungen, die gerade angekündigt waren, muss ich gar nicht viel sagen, denn mein heutiger Gast, bei dem ich eigentlich zu Gast bin, oder besser gesagt, wir beide sind zu Gast in ihrer alten Arbeitsstätte, nämlich im Funkhaus Dannerleberstraße 18-50, ist Helga Degelmann. Und sie hat früher hier beim Kinderradio gearbeitet. Doch bevor sie dorthin gekommen ist, hat sie etwas mit dem Zugfunk zu tun gehabt. Und darüber würde ich gerne etwas mehr erfahren für unsere Hörerinnen und Hörer, die ich natürlich auch sehr herzlich an den Lautsprechern unter den Ohr- und Kopfhörern begrüße.
2: Ja, mit dem Zugfunk, das ist so eine Sache. Als ich das Abitur 1957 gemacht habe in Berlin, ich bin Berlinerin, da wusste ich hinterher überhaupt nicht, was ich für einen Beruf erlernen sollte. Das ist also, ich finde, Berufswahl ist heute noch was ganz Schweres. Das Richtige zu finden, wo man nachher sagt, ach ja, das ist prima, das mache ich mein Leben lang. Also das gibt es wahrscheinlich heute auch nicht mehr. Und damals, wir hatten auch keine Berufsberatung. Das war so, ja, die Lehrer sagten, also am besten ist, ihr werdet Lehrer. Lehrer werden gebraucht, das ist ganz wichtig. Und nee, dachte ich, Lehrer möchtest du eigentlich nicht werden. Ich komme aus dem Lehrerhaushalt, mein Opa war Lehrer. Meine Mutter war Lehrerin, Neulehrerin nach dem Krieg. Das war ja was ganz Bedeutsames eigentlich. Und ja, aber ich wollte nicht auch noch diese Tradition fortsetzen. Ich wollte was anderes machen, wusste aber nicht was. Hab gedacht, gut, also ich würde gern Fremdsprachen studieren, Dolmetscherin werden oder Journalistin werden. Ja, aber da ich sehr krank war nach dem Abitur, also die letzten Jahre habe ich mich tüchtig gequält in der Schule. Wahrscheinlich waren das noch Folgen vom Krieg. Ich habe ja nun den Krieg in Berlin erlebt. Und da bin ich dann sehr magenkrank gewesen und habe gedacht, so, jetzt musste nach dem Abitur erstmal ein Jahr Pause machen. Ich durfte nicht arbeiten, ich durfte mich um keinen Studienplatz bewerben. Also, und dann war ich im Sanatorium gleich nach dem Abitur und da sagte der Arzt, was möchten Sie denn nun werden? Ja, habe ich gesagt, ich weiß noch nicht, aber am liebsten eben Dolmetscherin oder Journalistin. Und da hat er gesagt, tja, dann sehen wir uns hier in einiger Zeit wieder. Das ist nichts für Sie, das können Sie nicht machen mit Ihrem Magen und so. So, und dann bin ich ein Jahr zu Hause geblieben, habe in der Zeit aber zum Beispiel sprecherzieherisch was gemacht, Arbeitsgemeinschaft, dann war ich im Haus der jungen Talente in Berlin, einem Kurs, so ein Zirkel, junge Reporter, habe viel damals profitiert und alles solche Sachen, die mich eigentlich schon auf den Beruf vorbereitet
1: haben. Ich muss mal hier eingreifen, Haus der Talente, der jungen Talente, ist ein Begriff aus der DDR-Zeit und wahrscheinlich erklärungsbedürftig?
2: Ja, also das gab so Freizeitstätten, da waren verschiedene Kurse und dieses Haus der jungen Talente, es kann doch sein, dass es um die Zeit noch etwas anders hieß, aber Haus der jungen Talente hieß, dort konnte man sich seinen Interessen entsprechend eben in einem Zirkel betätigen. Da gab es Tanzzirkel, da gab es eben, wie gesagt, junge Reporter. Die wurden übrigens angeleitet, die jungen Reporter, von einem Rundfunkjournalisten. Und den habe ich später dann noch im Beruf hier kennengelernt oder weiter kennengelernt und so.
1: Dürfen wir den Namen erfahren?
2: Ja, Siegfried Martin, aber der lebt leider nicht mehr, schon lange nicht mehr. Und ja, und dann gab es so verschiedene andere Zirkel, ein Kabarett gab es auch. Also man konnte sich da wirklich umtun und das war alles kostenlos. Man konnte da wirklich in seiner Freizeit, wenn man wollte, schon was machen, vielleicht auch in Richtung Beruf dann. Und junge Talente, naja, jeder wollte ja ein Talent sein, nicht, wenn er irgendwie sowas machte. Und viele waren dann auch Talente, die das so verwirklicht haben in den Kursen, in den Zirkeln. Ja, naja, und dann nach einem Jahr etwa habe ich dann in der Zeitung eine Annonce gelesen. Da stand, Deutsche Reichsbahn sucht Zugfunksprecher. Oh, denke ich, ist ja ganz interessant, könntest du dich ja mal bewerben. Das ist in der Warschauer Straße gewesen, diese Außenstelle des Zugfunks, Außenstelle Berlin. Und der Witz ist, heute, ich bin ein paar Mal jetzt dort gewesen in der Gegend, da sind diese Bars und diese ganzen Jugendtreffs und so weiter, also da ist was los. Da ist, also von Zugfunk Außenstellen Deutscher Reichsbahn ist dort gar nichts mehr zu sehen, dort an dieser Brücke Warschauer Straße. Und da muss ich dann immer lachen, wenn ich da vorbeigehe, denke ich, hast du mal gearbeitet. Also ich habe mich bei der Reichsbahn vorgestellt und habe gesagt, ja, ich möchte gerne hier Zugfunk, würde mich interessieren. Und dann habe ich, ja, machen wir. Und dann bin ich eingestellt worden. Und das war ziemlich problemlos. Und dann hatte ich eine Ausbilderin. Da habe ich letztens gerade mal ein Bild gefunden, wie sie in der Zugfunkkabine sitzt. Das war sehr hübsch, hat mich gefreut. Und dann wurde ich also 4 Monate wohl ausgebildet als Zugfunksprecherin. Hatte natürlich schon gute Vorbildung durch die sprecherzieherischen Sachen, die ich da gemacht habe und so. Und und dann zur Prüfung, das war gar nicht so einfach. Ich habe auch noch mal das Zeugnis hier mitgebracht. Ich war durch das Abitur und durch die Oberschule, war ich im Kopf zwar, viel Wissen im Kopf, aber so unselbstständig. Wir hatten also eigentlich so mit dem Leben wenig zu tun, haben immer nur gebüffelt und geackert, damit wir das Abitur schaffen und alles gut machen. Und die Eltern legten da auch Wert drauf. Also man musste zu Hause schon Schularbeiten machen und alles. Ja, und das Problem war dann eben, dass ich so mit der Technik noch nicht zurechtkam, dass ich unterwegs, ich musste ja in Reisezügen fahren. Und das fiel mir schwer. Diese Reisezüge, ich bin die ganzen großen Strecken gefahren, zuerst eben mit der Ausbilderin zusammen, die großen Strecken durch die DDR. Berlin-Stralsund, Berlin-Bad Schandau über Dresden, dann Berlin-Wernigerode, also diese Hauptstrecken. Und das war so, dass man dann also lernen musste, an welchen Stellen man Programm macht und an welchen Stellen das so laut ist vom Oberbau her, von Schienen und so, dass man also kein Programm machen kann. Hatten wir genaue Vorschriften, wussten wir genau. Naja, und das war erstmal für mich schon ein großes Erlebnis, dass ich also Landschaften kennenlernen konnte, was ich vorher alles nicht kannte. Ich kannte zwar die Ostsee, wir fuhren mit Mutter immer in Ferien dorthin, aber alles andere war mir fremd. Und wenn ich dann irgendwo war, Wernigerode oder Bad Schandau oder eben an der Ostsee, dann hatte ich ja Zeit, der Zug fuhr früh hin und Nachmittag irgendwann fuhr er wieder zurück und dann musste ich wieder bereit sein. Und zwischendurch konnte ich mir dort eben was angucken und das war also ein ganz großes Erlebnis. Aber ich musste eben auch sehr, mich mit der Technik beschäftigen dort und dann passierte das öfter mal. Diese Zugfunkkabine war ja in einem Wagen. So in dem Zug. Ja? Und da hatten wir Schallplatten, da hatten wir Tonbänder. Schallplatten wurden weniger benutzt, aber Tonbänder. Und die kamen vom Rundfunk. Der Rundfunk lieferte uns das wohl zu. Und dann hatten wir eben auch Manuskripte, so Streckenmanuskripte. Ich erinnere mich immer noch an ein Manuskript, die Keule am Stadttor von Jüterbock. Das habe ich schon oft wieder erzählt, dass ich da irgendwie Interesse immer hatte. So eine Sage war damit verbunden. Ja, und das haben wir dann. Und dann haben wir auch Rundfunk übernommen, ein paar so Originalsachen dann. Und das war sehr originell. Mir hat das gefallen, da ein Programm zusammenzustellen. So musste man vorbereiten dann. Und dann kamen auch die Leute. Ich habe ja unwahrscheinlich Leute kennengelernt während dieser Fahrten. Die kamen dann und sagten, ach, wir haben so nette Leute im Abteil. Können wir nicht mal so ein bisschen Wunschkonzert machen? Sie können doch hier mal die Leute grüßen. Oder sie hatten irgendwelche Bekannten mit und so. Grüßen Sie die doch mal und so. Und das war sehr lustig. Aber eigentlich wollten die auch mal sehen, wer sitzt denn da in der Kabine? Wer hat denn diese Stimme und wozu gehört die? Und so. Und das war sehr witzig.

0: Und ich habe auch so prominente Leute kennengelernt bei diesen Reisen. Zum Beispiel den Dirigenten Herbert Kegel. Ja, der fuhr nicht mit dem Auto, der fuhr mit der Bahn. Und der kam dann, sagte, guten Tag, wollte mich mal bekannt machen mit Ihnen, Herbert Kegel. War ich ganz stolz und fand das toll, ja. Dann habe ich mal kennengelernt auf einer Fahrt einen Herrn Leixenring. Der hatte mit der Volkskunst in Leipzig zu tun. Und der war zusammen unterwegs in dem Zug mit Hans Maaßen. Hans Maaßen war ein alter Spanienkämpfer. Und dann, ich weiß aber nicht mehr in welcher Zeit, dann war er beim Mitteldeutschen Rundfunk in Leipzig. Und ja, und die unterhielten sich mit mir, fanden nun toll auch meine bisherige Entwicklung, wollten nun wissen. Und der Hans Maaßen, das habe ich mir vorhin gerade noch mal angeguckt, hat mir damals ein Buch geschenkt über den Spanienkampf, die Messe des, oh Gott, das Herrn Barzelo oder so ähnlich hieß das. Jedenfalls, er hat das mir mit Widmung geschenkt. Muss ich heute noch dran denken. Schön, du kennst Hans Maaßen persönlich. Fand ich also toll. Und als ich jetzt letztens mal in einem alten Buch über den Rundfunk fand, dass Hans Maaßen eben in Leipzig war und so, das fand ich also ganz toll. Also solche Leute habe ich dann da kennengelernt. Und dann hatte ich auch einige kennengelernt, die mit denen ich befreundet war, bis also eigentlich der eine ist jetzt vor kurzem gestorben, der wohnte im Vogtland und der gehörte zur Reichsbahn in Aue. Und wir haben immer korrespondiert, ich habe auch mir vorhin noch mal Briefe durchgelesen mit von ihm. Also das war eine ganz tolle Sache eben, der war Zugführer. Und man war ja aufs Personal, auf gute Verhältnisse ein bisschen angewiesen, weil manchmal, wenn dann der Wagen mit der Zugfunkkabine plötzlich unterwegs kaputt war oder ausgetauscht wurde, der kam dann raus, ja, was macht man denn nun? Stand man da, der Zugfunkwagen ist nun weg und dann musste ich irgendwelche Lösungen finden, dass ich wieder weiterkomme und so. Und ja, solche Sachen. Und es war wichtig, dass man also mit dem Personal, mit dem Zugführer und auch mit der Dienstfrau und so, sich gut stellte und dann halfen die am Ort. Das war wirklich, darauf war man angewiesen. Ja. Oder wenn der Zug Verspätung hatte und hatten irgendwelche Probleme auf und so. Ja, und dieser Werner Mehlhorn da aus Hammerbrücke im Vogtland, also diese Freundschaft dauerte über 50 Jahre. Und dann hat er immer wieder mal geschrieben und dann haben wir uns mal irgendwo getroffen, als wir mit den Rundfunkseniorendann mal in Kottenheide waren, in dem Ferienheim. Da kam er uns dann besuchen und brachte dann noch eine Verwandte mit und so. Also das war sehr hübsch. Und da erinnere ich mich noch dran, der hat zum Beispiel, es gab ja damals in der Lebensmittelversorgung, war das ja alles nicht so toll. Wir hatten in Berlin, naja, da schmissen sie uns die Südfrüchte oft hinterher. Und der hatte, die hatten da nichts, die mussten anstehen nach einer Apfelsine. Und dann schrieb er zu Weihnachten, jedes Jahr eine Zeit lang, schick mir doch mal das und das und das. Und dann machte er eine Liste, so und so viel Mandeln, so und so viel Nüsse und Rosinen und sowas für einen Kuchenbacken. Ja. Oder Südfrüchte, ein paar Apfelsinen und ein paar Mandarinen und alles. Und das habe ich dann so jedes Jahr gemacht, habe ich dann immer zur Post gebracht, ein Paket. Und er hat sich riesig gefreut und hat dann aber alles bezahlt. Das war also nicht geschenkt, sondern das war richtig, das war gekauft. Dann, ja, und solche Sachen. Ja, und das war auch irgendwie, auch die Briefe habe ich mir vorhin gerade noch mal angeguckt. Das ist irgendwie, das war manchmal richtig berührend, dass er dann auch schrieb später, Mensch, jetzt ist ein Theater bei der Reichsbahn, es klappt nichts mehr. Wie schön war das damals, als wir mit dem Zug so und so dann noch unterwegs waren. Und dann, wenn er in Berlin war, dann schrieb er vorher, wann er wieder in Berlin ist mit dem Zug. Und ja, komm noch mal zum Bahnhof. Und dann haben wir uns da kurz begrüßt und dann musste der ja schon wieder weg mit dem Zug. Also solche Freundschaften. Und dann hatte ich eine Freundin dort auch, also mit der habe ich ganz lange Kontakt gehabt. Die ist aber vor ein paar Jahren schon gestorben. Die war dann sehr krank und die wohnte erst in Karl-Marx-Stadt. Da habe ich die kennengelernt auf dem Bahnhof, die war Aufsicht auf dem Bahnhof und dann ist sie nach Plauen gezogen, als sie dann geheiratet hat und das Kind hatte und das war auch also ganz toll. Wir waren, haben uns besucht gegenseitig, sie in Berlin mal, mich und dann ich war bei ihr in Karl-Marx-Stadt auch. Also das war alles sehr schön und daran denke ich also heute noch, wenn ich ich mir so die Briefe angucke, die habe ich mir aufgehoben, da sage ich, ja, der Zugfunk war eine ganz tolle Zeit.
1: Also nicht nur rein in die Kabine, nein, Tür zu und dann etwas vorlesen, was vielleicht sogar ein anderer geschrieben hat, ja, ja, sondern das war halt wesentlich mehr, wenn ich Sie so richtig verstanden habe.
0: Unbedingt. Und diese Selbstständigkeit, die ich dann dort wirklich erlangen konnte, das war das Schöne daran, dass ich also nachher gesagt habe, ja, ich fahre hier, ich mache dies, ich mache das, ich habe auch die Technik dann beherrschen gelernt. Und da habe ich dann gedacht, guck mal an, das kannst du alles und so, aber es war natürlich auch anstrengend. Also wir waren ja Stunden unterwegs und dann abends auch manchmal übernachtet. In Karl-Marx-Stadt hat man eine Übernachtung dann in der Reichsbahn, so ein Reichsbahnhotel, kann man sagen. Und ja, also ich muss wirklich sagen, das war, dann erinnere ich mich noch, ein junger Mann, der lernte mich da auch kennen, ich war ja damals auch jung, ich war ja praktisch um die 20. Und da kam der und sagte, ach, ich würde Sie dann auch mal vom Bahnhof abholen, wenn Sie kommen, und dann können wir mal irgendwas angucken. Ich weiß nicht mehr, in welcher Stadt das war. Vielleicht auch Karl-Marx-Stadt. Und dann, ja, denke ich, ja, der wollte mich mit dem Auto abholen am Bahnhof. Und dann kam der, ich gucke, wo ist denn das Auto? Da war das so, und das kennt heute keiner mehr, ein altes Postauto. Und wenn das anfuhr oder wenn das überhaupt fuhr, dann machte das immer so ganz komisch. Ich dachte, um Gottes Willen, was macht denn der mit dem Postauto hier mit dir? Aber es war dann sehr lustig, der war eben bei der Post beschäftigt und hatte dann dieses Auto und fand es toll, dass er mich mit dem Auto dort also ein bisschen hin und her fahren konnte.
1: Nochmal zurück zur Technik, Sie haben von der Technik gesprochen. Ja. Nun hat junge Generation von heute bei der Technik im Auge und im Ohr MP3 und da Livestream oder wie auch immer, das gab es damals nicht. Daran war noch nicht mal zu denken. Wie sah konkret Ihre Technik aus?
0: Ja, also das war, ich habe da auch ein Bild gefunden, kürzlich wieder aus so einer Zeitschrift, ein Plattenspieler, ein Tonbandgerät.
1: Plattenspieler und Tonbandgerät kennen viele. Die Plattenspieler und das Tonbandgerät, was Sie meinen, sicherlich kaum.
0: Ja, es war noch ein bisschen alt. Und dann stand in dem Artikel, den ich da vorhin gerade gelesen hatte, nochmal, stand drin, es wurde auch nicht so richtig gewartet und nicht so richtig modernisiert. Also da kam, wenn jetzt was Neues auf den Markt war, nein, das war immer das Alte, was wir da hatten. Aber es funktionierte meistens auch. Und dann hatten wir richtig die Bänder, die Tonbänder in so einem kleinen Regal, musste ja alles auf kleinem Platz sein. Diese Kabine war ja winzig. Ja. Aber da konnten wir auch auf so einer kleinen Liege uns noch mal ausruhen zwischendurch. Die war auch drin. Ja, und ja, das war eigentlich die Haupttechnik. Und dann mussten wir aber darauf achten, dieses Zugfunkprogramm wurde ja in alle Wagen übertragen. Und in jedem Abteil, waren meistens Abteilwagen, war ein Schalter, wo man ein- und ausschalten konnte. Und wenn den Leuten der Zugfunk zu viel wurde und die hatten dann keine Lust mehr oder ihnen gefiel auch das Programm nicht, dann haben sie das ausgeschaltet. Und da musste man nachher natürlich durchgehen durch den ganzen Zug, wenn der auf dem Abstellgleis war und angekommen war, und die alle wieder einschalten. Ja, sonst musste man dran denken. Und dann waren zwischen den einzelnen Wagen so eine Verbindungskabel. Und die musste man kontrollieren, ob die auch wirklich alle in Ordnung sind, damit der Zugfunk durch den ganzen Zug geht. Und wenn jetzt ein Wagen ausgetauscht wird, kam öfter vor, dass ein Wagen kaputt war, der musste dann ausgetauscht werden, dann musste ich aufpassen, ganz schnell hin, wenn der da irgendwo stand auf dem Bahnhof und was kaputt war, und musste diese Kabel ziehen. Sonst hätten die mir die Kabel ja beim Rausnehmen des Wagens kaputt gemacht. Also alles solche Sachen. Also man musste ziemlich wendig dann sein und dran denken, dies und jenes muss also gemacht werden. Und das ist schon, das war für mich also nach dem Abitur echt eine Herausforderung.
1: Eine Herausforderung, aber ich denke auch eine sehr interessante Beschäftigung.
0: Auf jeden Fall.
1: Und wie ging es dann weiter? Der Zugfunk war irgendwann mal zu Ende oder nicht zu Ende? Ja. Es kam eine neue Anforderung?
0: Ja, so ist es. Also der Zugfunk, die Sprechertätigkeit habe ich gemacht vom 1. Juni 1958 bis zum 31. März 1960. 31. März. So, und dann bin ich zur Rundfunkschule delegiert worden. Das war irgendwie dann bekannt, dass der Rundfunk Nachwuchsredakteure sucht. Die sollten möglichst aus der Arbeiterklasse kommen oder vom Lande, Bauern und so. Ja, wir hatten praktisch unter den 60 Studenten nur ungefähr 7 Abiturienten. Alle anderen hatten zum Teil nur 8. Klasse, war ja damals üblich. 8. Klasse, vielleicht auch noch 9. oder 10. war schon selten. Und sie suchten aber trotzdem solche interessierten Leute, die also im Rundfunk arbeiten konnten. So, nun zählte ich ja durch die Reichsbahn zur Arbeiterklasse und hatte die größten Chancen, beim Rundfunk ausgebildet zu werden. Und das fand ich gut. Und in dem Delegierungsschreiben, was ich da habe, da ist also, steht auch drin, weil ich mich eben sehr interessiert habe und gute Vorbildung hatte, hat mich der Zugfunk dafür empfohlen, für die Ausbildung am Institut für Nachwuchsentwicklung des Rundfunks und Fernsehens, so hieß das, so hieß die Rundfunkschule, die war in Grünau, also in Berlin. Und da haben sie also dann überlegt, da musste ich zu so einer Aufnahmeprüfung gehen. Und ja, und da wurde ich genommen. Und dann habe ich auch ein Verabschiedungsschreiben vom Zugfunk da. Da haben sie also gesagt, ja, und wir wünschen Ihnen weiter viel Erfolg und freuen uns, dass es also klappt mit der Ausbildung dort, sodass ich also über einen Umweg nun wirklich in meinen journalistischen Beruf reingekommen bin. Das hätte nicht geklappt ohne diesen Umweg, weil, ja, ich war erstmal durch die Lehrergeschichte, war ich ja nicht aus dem Arbeiterhaushalt. Da hatte ich bis mit dem Studienplatz schon Probleme. Außerdem hätte ich vielleicht noch andere Sachen in Voraussetzung haben müssen für einen Studienplatz. Also Fremdsprachen war ganz begrenzt, Journalistik auch. Ja, und durch den Zugfunk bin ich dann plötzlich in den Beruf reingekommen, wohin ich eigentlich wollte. Und meine Gesundheit hatte sich dann auch ein bisschen stabilisiert, sodass ich also das machen konnte. Naja, und dann war ich also vom 1. April 1960 bis Oktober 1961 in dieser Rundfunkschule.
1: Und was wir da erlebt oder was Sie dort erlebt haben und wie das dort weiterging, das hören wir uns dann nach einer ganz kleinen musikalischen Pause an, die ich Sie bitte im Sinne des Zugfunks mal anzukündigen.
0: Sehr geehrte Fahrgäste, in wenigen Minuten wird unser Zug den Bahnhof Cottbus erreichen. Viele Fahrgäste werden uns verlassen. Ich wünsche Ihnen eine gute Weiterfahrt. Und bevor der Zug dann hält, in wenigen Minuten, spielen wir noch eine Musik, einen Wiener Walzer von Johann Strauss. Viel Freude!

0: Hier ist nicht Cottbus, sondern hier ist immer noch Berlin und in diesem Falle Schlomo trifft von Colorado Dresden Helga Degelmann in Berlin in ihrer alten Wirkungsstätte. Und wir haben das ein bisschen so inszeniert, damit es auch mal Spaß macht zuzuhören. Waren stehen geblieben kurz vor unserem Halt in Cottbus. Bei der Feststellung, Helga Degelmann ist zur Rundfunkschule delegiert worden. Wie muss man sich das vorstellen? Was macht man dort alles? Was lernt man dort an der Rundfunkschule?
1: Ja, alles, was man eigentlich braucht für den Beruf eines Redakteurs oder eines Reporters auch. Ja, wir haben beides gemacht, Reporter und Redakteur. Und wir haben für Fernsehen und Rundfunk sind wir ausgebildet worden. Und nach ein Jahr Zeit hieß es so, nun können wir uns schon irgendwie überlegen, ob wir mehr zum Fernsehen tendieren oder mehr zum Rundfunk tendieren. Und da war dann nachher schon spezielle Ausbildung. Naja, und sonst hatten wir eben auch Ausbildung, also praktisch allgemeinbildende Fächer. Wir hatten Deutsch, wir hatten Russisch. Das war für manche dort ganz schwer, wer jetzt nur 8. Klasse hatte, einen Abschluss. Und praktisch, das war ja bei manchen schon lange her. Das muss man vielleicht auch erzählen. Das war diese Rundfunkschule, man könnte sie vergleichen, wem noch vielleicht von früher eine ABF, eine Arbeiter- und Bauernfakultät in Erinnerung ist, dass er davon mal gehört hat. So kann man sich diese Rundfunkschule vorstellen. Es waren also Studenten aus der ganzen DDR kamen die zusammen und sie waren in unterschiedlichem Alter. Unser Ältester war 41, dann kam der Zweite mit 39 und dann wurden sie immer jünger. Und unser Jüngster, der war 17, gerade noch 17, der hat nachher später viele, viele Jahre im ND gearbeitet, im Neuen Deutschland. Und wir anderen, naja, so also 19 Jahre, 20 Jahre, 21 Jahre waren sehr viele. Und das haben wir jetzt gerade festgestellt. Viele sind eben 38, 39, 40 geboren, 1940. Und die sind ja nun 39 Jahrgang, gerade jetzt 80 geworden. Und da haben wir eine Liste, wir haben noch so eine Liste von, wir treffen uns auch noch. Die alten Rundfunkschüler kommen immer noch so, naja, rund 25 Leute kommen noch. Und wir waren mal 60 und da treffen wir uns immer in Hanfsruh. Dort sind wir auch während der Studienzeit öfter mal ein Trinken gegangen. Ja, war bei der Leitung der Schule nicht so gern gesehen. Dabei war das Unsinn, das war eigentlich eine sehr schöne Gaststätte und so. Ja, und da treffen wir uns heute noch zum Seniorentreffen der Rundfunkschule. Und dann wird über alte Zeiten gesprochen. Und was haben wir sonst noch als Ausbildung gehabt? Also wir hatten auch Sport, ja. Und wir hatten natürlich Theorie und Praxis der Rundfunkarbeit oder Fernseharbeit. Rundfunkgeschichte wurde gelehrt, überhaupt Geschichte war auch wichtig. Und dann praktische Übungen, das war ganz wichtig. Das war also auch Schreiben lernen und das war Reportern lernen. Dann waren Praktika jedes Jahr, da sind wir dann in Betriebe gegangen und da waren wir so 14 Tage, um eben praktische Arbeit zu lernen.
0: Was ist denn das für praktische Arbeit gewesen? Hatte die was mit Journalismus zu tun, also Betriebsfunkstudios beispielsweise oder wie muss man sich das vorstellen?
1: Wir mussten ja richtig dann für den journalistischen Beruf, also das Ziel war Redaktionsassistent. Wir waren nicht gleich Redakteure, das wäre in anderthalb Jahren auch nicht möglich gewesen. Wir waren also dann Redaktionsassistenten, war das Ziel erstmal. Und da mussten wir natürlich dann richtig eben schreiben lernen, also Beiträge schreiben lernen zu aktuellen Themen oder einen Kommentar mal lernen und so, also die einzelnen Funkformen. Und dann eben auch die Reportagen lernen. Das ist ja nicht so einfach, eine Reportage zu machen. Das hatte ich ja beim Zugfunk auch nicht gelernt. Ja. Und dann sind wir, also ich weiß, ich war damals mal in Rostock zu so einem Praktikum mit und da haben wir dann in einer Werft gelernt, also wie man vielleicht so eine Reportage macht und Gespräche und so weiter. Das war immer sehr wichtig und sehr, sehr nützlich, diese Praktika, also um auf den Beruf im Journalismus eben vorbereitet zu werden. Und das war, mir hat das viel Spaß gemacht und hat mir auch gefallen. Also ich dachte wirklich,

0: Das wird mal was. Und ich hatte mich auch sehr zeitig für den Rundfunk entschieden. Also ich wollte die Rundfunkstrecke machen. Andere wussten sofort, oh ja, ich mache Fernsehen. Wo Fernsehen war ja damals noch in den Kinderschuhen. Nicht? Um 1960 herum war das ja noch nicht so. Aber ja, naja, und dann habe ich also sehr gut abgeschlossen, die Rundfunkschule, und wurde dann noch beglückwünscht vom Zugfunk. Ich bekam zwischendurch auch mal vom Zugfunk, die haben mich ja immer noch so ein bisschen in Kontakt gehabt, obwohl ich nicht mehr bei der Reichsbahn war. Ich war also weg von der Reichsbahn, war entlassen. Ja. Und da haben sie mir aber dann mein Buch geschenkt, habe ich heute noch so in Anerkennung ihrer tollen Leistung dort in der Rundfunkschule. Überreichen wir ihnen heute dieses Buch oder meine Prämie oder was. Na, das war um die Zeit damals schon viel wert, ja, wenn man dann nochmal ein Geld geschenkt bekam. Und und dann kam das, als die Rundfunkschule fertig war, kam dann, ja, was nu? Ja, ich war delegiert. Und delegiert hieß damals, man musste zurück dorthin, wo man herkam. Und das war in anderen Berufen auch so. Die Lehrer zum Beispiel, wenn die irgendwo studiert haben, dann hieß es also, du bleibst erstmal dann nachher dort in Dresden oder in Leipzig oder sonst wo und gehst nicht gleich zurück nach Berlin. Ja, das war immer so da dran gekoppelt. Ja, und dann habe ich gesagt, na ja, da gehe ich zurück. Natürlich, war für mich selbstverständlich. Und dann kam ich ins Ministerium für Verkehrswesen, in die Redaktion des Zugfunks, also in die Leitung. Und habe dort dann eben diese journalistische Arbeit für den Zugfunk gemacht. Ich kann mich erinnern, dass ich dann eben auch selbst, habe ich mal eine Auszeichnung bekommen für ihre Reportage bei den Nortex-Mädeln. Das war irgendwo in Sachsen-Anhalt wohl, das war eine Textilfabrik. Und da habe ich eben dann mal so eine Reportage gemacht. Und da wurde ich ausgezeichnet, weil ihnen das sehr gefallen hat. Und das kam dann auf den Zug in Zugfunkprogrammen. Das wurde dann richtig vervielfältigt und da konnten die das alle einsetzen. Es war richtig auf Band, das war fertig, das war richtig so eine Reportage. Das war dann kein Manuskript zum Vorlesen, das gab es auch, dass Manuskripte geschrieben wurden und die Kollegen dann, die Sprecher, die späteren Sprecher dann, die haben das dann vorgelesen. Ja, das gab es auch. Also es war unterschiedlich. Es gab fertige Sachen und es gab welche, wo sie dann das Manuskript hatten und ja, das wurde dann den Hörern, den Fahrgästen nahegebracht.
1: Gab es dann da auch in irgendeiner Weise eine Rückkopplung? Das heißt, haben Sie dann auch etwas davon erfahren, wie das, was Sie da fabriziert haben, angekommen ist bei den Hörerinnen und Hörern?
0: Eigentlich nicht. Ich hatte zwar immer noch Kontakt nachher auch mit den Zugfunksprechern, übrigens am Ende meiner Tätigkeit beim Zugfunk als Sprecherin hatte ich dann auch wieder, heute würde man sagen Azubi, eine junge Frau zur Ausbildung. Und da habe ich vorhin mir gerade noch mal alte Briefe durchgeguckt und da habe ich gesehen, die hatte mir später dann noch ein paar Mal geschrieben, eine Waltraud Schliephake, und die hat sich auch sehr wohl gefühlt beim Zugfunk und der hat das ganz doll gefallen. Und die musste auch kämpfen, um das alles zu lernen und sich da eben zurechtzufinden im Zugfunk. Das war dann mein Azubi später. Und ja, dann schrieb sie nachher auch ein paar Mal an mich, sagt sie, ich wünsche dir viel Erfolg in der Rundfunkschule und dass du die Prüfung gut schaffst und so. Ja, naja, und dann war die Rundfunkschule irgendwann auch zu Ende. Das, anderthalb Jahre, das geht schnell, dann geht es schnell zu Ende.
1: Und dann waren Sie in der Reichsbahndirektion?
0: Ja.
1: Und die Zeit war aber dann auch irgendwann mal zu Ende?
0: Ja. Genau so, wenn ich da heute dran denke. Also in der Reichsbahn-Redaktion, da im Ministerium für Verkehrswesen, neulich bin ich da mal gewesen, Krausenstraße, ach, habe ich gesagt, hier hast du mal gearbeitet. Ja, das war ungefähr dann, ich möchte sagen, na, ja, nicht mal ein Jahr. Dann hieß es, also wir müssen bei der Reichsbahn einsparen. Wir können hier nicht mehr so viel mit Zugfunk machen und so, es wird begrenzt. Und du bist ja als Letzte gekommen. Ja, das stimmte ja gar nicht. Ich war ja vorher schon als Sprecherin da. Und wir müssen leider sagen, du müsstest dich um was anderes bemühen. Aber wir können dir helfen dabei. Da würde ich vielleicht heute noch drauf warten. Ich weiß nicht. So, und da bin ich. Damals haben ja alle gesagt, als ich vom Rundfunk dann wegging, die anderen gingen nur alle zum Rundfunk und zum Fernsehen. Und ich bin zurück zur Reichsbahn. Mensch, überleg dir, das ist das wirklich gut. Ja, ich bin delegiert worden, ich muss zurück. So, nun stand ich da und hatte praktisch das Problem, wo gehst du jetzt hin? Dann bin ich zum Rundfunk und habe gesagt, habt ihr nicht noch eine Stelle? Ich muss von der Reichsbahn weg, die sparen dort ein.
1: Bevor wir das weiter vertiefen, meine Frage, den Zugfunk, den gab es ja dann irgendwann gar nicht mehr. Und heute ist er wieder etwas aufgelebt. Kann man das vergleichen?
0: Also erstmal möchte ich sagen, nachdem ich weg war, gab es den Zugfunk in anderer Form. Da haben sie nicht mehr diese Touren durch die DDR gemacht, kann ich mich nicht erinnern, dass das dann noch war. Aber diese großen Turex-Züge nach Varna und nach Budapest fuhr einer und von West-Berlin fuhr einer nach Villach. Und da waren unsere Leute vom Zugfunk auch mit drin und haben da den Zugfunk, das Zukunftsprogramm gemacht. Die hatten dann sogar eine Genehmigung fürs nicht-sozialistische Ausland. Ja. Aber da war ich weg, diese Züge habe ich dann gar nicht mehr gemacht. Die waren ja Stunden und Tage unterwegs nach Varna. Aber der Turex, das war eben was Besonderes. Da haben sich manche drum gerissen, das zu machen. Und ja, in der Form gab es den nachher noch eine ganze Weile. Und ja, wenn man heute nun sieht, ich sag manchmal, wenn jemand sagt, was Zugfunk, was ist denn das? Die denken dann immer, ich habe auf dem Bahnhof die Ansagen gemacht. Nee, ich bin richtig in Reisezügen gefahren. Ja. Und dann erkläre ich, wenn man heute mit dem ICE oder mit dem IC fährt, wären doch Stationen dann angesagt. Also, sehr verehrte Fahrgäste, in wenigen Minuten, wie damals bei mir, erreichen wir diesen oder jenen Bahnhof. Und Sie können dahin umsteigen und Sie können dies und Sie können, also dann fährt dieser Zug und so weiter. Und das ist praktisch eigentlich auch Zugfunk, aber klein, nicht mit Programmen und so, sondern eben mit dem, so wie es heute gebraucht wird. Ansonsten haben ja viele eben, um sich zu unterhalten, Kopfhörer mit irgendwelchen Bandmaschinen mit oder so. Das ist heute, also die Bedürfnisse sind heute anders.
1: Wir machen jetzt mal eine ganz kurze Pause, weil hier im Funkhaus, im ehemaligen Funkhaus, sind auch Gäste, die geführt werden und das wollen wir nicht stören.

0: Am Mikrofon ist immer noch Schlomo, der sich mit Helga Degelmann im ehemaligen Funkhaus in Berlin in einer Leperstraße trifft. Und wir wollen noch ein bisschen näher auf ihren Werdegang beim Rundfunk eingehen, der auch nicht ganz linear verlief. Helga Degelmann, Sie sind beim Berliner Rundfunk eingestiegen.
1: Die verschiedenen Sendeanstalten der DDR saßen ja hier im Hause Zimmer an Zimmer. Ist das so?
2: Ja, Zimmer an Zimmer kann man nicht sagen. Es gab ja mehrere Häuser. Und da war also auf jeden Fall, es war hier im Haus in der Leperstraße in den Häusern der Berliner Rundfunk. Damals noch, als ich anfing mit der Berliner Welle auch. Das war vor allem das Programm für West-Berlin. Da hatten wir auch einen West-Berlin-Korrespondenten dann. So, und das war also der Berliner Rundfunk, dann Radio DDR. Dann gab es RBI, aber ich glaube, das ist ein bisschen später gegründet worden. Das habe ich jetzt nicht mit der Aufstellung. So, dann der Deutschlandsender, der Berliner Rundfunk war ja das erste, was wieder nach dem Krieg gegründet wurde, 13. Mai 1945 in der Masurenallee, in dem heutigen Funkhaus dort. Da war der Berliner Rundfunk und der Deutschlandsender war dann dort auch beheimatet. Und später kam dann Radio DDR dazu und das war dann alles schon hier in einer Leperstraße.
1: Zunächst waren Sie hier im Bereich der Wissenschaft und der Politik. Ist das richtig?
2: Ja, das ist richtig. Ich musste mich nun bemühen, hier irgendwie ein Plätzchen zu finden. Und das war um die Zeit auch schwer beim Rundfunk, weil alles besetzt war. Ja? Ich habe also dann echt den Anschluss verpasst durch meine Rückkehr zur Reichsbahn. So, und dann haben sie gesagt beim Berliner Rundfunk, ich hatte ja vorher das Praktikum beim Pulsschlag der Zeit, da wollte ich nun gern wieder hin. Und da wurde gesagt, nee, da ist alles besetzt, es ist nichts. Aber in der Wissenschaft ist noch ein Platz. Oh Gott, und das war für einen Anfänger im Journalismus ohne wissenschaftliches Studium wie die anderen. Der eine hatte Geophysik studiert und eine andere Landwirtschaft. So. Die kamen aus der Wissenschaft und haben dann erst Journalismus gemacht. Und ich hatte aber einen anderen Weg eingeschlagen. Da habe ich gesagt, naja, muss ich erst mal so machen. Ja? Ich habe hier nächtelang gesessen und gebüffelt und versucht, da über die Runden zu kommen. Und ich hatte einen sehr strengen Chef, der alles autodidaktisch gemacht hat und gar nicht begriff, dass einer, der Abitur hat, das nicht so spielend von sich geben kann. Ja? Nein, ich hatte große Schwierigkeiten und ich habe da aber auch Leute kennengelernt, dann Reportagen gemacht mit Wissenschaftlern, die damals von der Humboldt-Uni und so, das war toll. Der eine hat mich dann gefragt, der Professor Schröder, was haben Sie denn für eine Ausbildung? Und der hat irgendwie mir nicht so viel zugetraut, glaube ich. Ich sah nur ja auch jung aus, ich war ja auch jung. Ja. Und hat er erstmal sich erkundigt, mit welchen Voraussetzungen ich da zu ihm komme, mit dem Gespräch, solche Sachen. Und dann habe ich mal mit einem kubanischen Wissenschaftler gesprochen und eine Reportage gemacht. Also das hat mir bis heute, denke ich gerne daran. Also es war eine Zeit, die ich nicht missen möchte. Ich habe unwahrscheinlich gelernt, habe mich auch sehr gequält dort, ja, ist klar. Aber für später habe ich so viel profitiert, dass ich dann nach einem halben Jahr wurde im Pulsschlag Platz frei. Da bin ich zum Pulsschlag der Zeit gekommen, eine aktuell politische Sendung, die ich ja nun kannte, die für einen Anfänger auch gut ist, weil man jeden Tag was anderes machen kann. Einen Tag ist Einweihung im Kindergarten, anderen Tag ist Ernteeinsatz in der Landwirtschaft und so. Und das waren keine schwierigen Sachen, wo man also unbedingt ganz dolle andere Probleme noch oder durchdenken musste und so. Naja, und da konnte ich aber dann immer zu Wissenschaftlern geschickt werden. Ja, die hat ja die Erfahrung, hieß es. Die kennt es ja und die kommt mit den Leuten gut zurecht und die weiß schon, was sie da fragen muss. Und das habe ich dann, so eine Strecke hatte ich dann so ein bisschen im Pulsschlag der Zeit. Ja, und nach einem halben Jahr, das war dann Herbst 1962, nee, oder im Winter schon, 63 war das dann wohl schon, kommt die Hertha Klaassen, die Intendantin, zu mir und sagt, weißt du, Helga, willst du nicht zu Kinderradio gehen? Und gerade vorher hatte ich zu einer ehemaligen Studienfreundin gesagt, die war zu Kinderradio gegangen, Mensch, Kinderradio möchte ich nicht machen. Das ist bestimmt sehr schwer. Ich hatte keine eigenen Kinder und denke, oh Gott, ob du das bewältigen würdest. Nee, habe ich gesagt, ich bleib beim Pulsschlag. Und die sagt, naja, mach mal, mir macht Kinderradio Spaß. Und dann habe ich gedacht, so, jetzt will die Intendantin, dass ich zu Kinderradio gehe. Naja, und dann hat sie aber gesagt, aber du kannst dir das noch überlegen. Du musst nicht. Ja. Und am selben Tag bin ich im Kötterraum, wir hatten ja Kötterräume, wo man die Bänder zurechtschnitt und so weiter. Am selben Tag kommt ein Kollege von der Wirtschaftsredaktion und sagt mal, wer geht denn vom Pulsschlag weg? Ich soll zum Pulsschlag. Dabei bin ich extra zur Wirtschaft aus Potsdam geholt worden. Ich verstehe das nicht. Ach, denke ich, interessant. Wer geht denn vom Pulsschlag weg? Und da habe ich überlegt, da brauchst du ja nicht mehr nachzudenken. Gehst zur Intendantin. Also, liebe Hertha Klaassen, ich habe mir das überlegt. Ich gehe zu Kinderradio. Ja, und daraus sind 28 Jahre geworden. Und es hat mir gefallen bei Kinderradio. Ich fand das super, es war schön. Und ich möchte die Zeit heute nicht missen bei Kinderradio. Also hatte Hertha Klaassen doch eine ganz gute Idee mit mir.
1: Und die Kinder waren auch hoffentlich sehr zufrieden. Helga Degelmann hat viele Zuschriften von kleinen und auch großen Zuhörerinnen und Zuhörern erhalten und ist bis heute stolz auf das positive Echo auf ihre Arbeit. Wir hören einfach mal in die Sendung Kinderradio Knirpsenstadt vom 23. Mai 1974 rein.

0: Aufgepasst, ihr pfiffigen Leute.
1: Jetzt hört ihr wieder Neues von heute.
0: Schönen guten Tag und willkommen, ich sage. Und Helga stellt euch gleich eine Frage.
1: Ja, ja, wenn unser Axel erst ins Reimen kommt, dann kennt er keinen Halt.
0: Du, die Frage, die du dir ausgedacht hast, finde ich aber prima.
1: Natürlich sollen unsere Hörer sie erfahren. Doch ich kann nicht gleich mit der Tür ins Haus fallen. Ich möchte wenigstens unsere Freunde am Radio genauso herzlich begrüßen.
0: Wie ich. Du hast recht, Helga.
1: Das, liebe Freunde, war's für heute.
0: Wir hoffen, unsere Sendung hat euch gefallen.
1: Schreibt uns mal. Wisst ihr meine Frage noch?
0: Am besten, ich sage sie noch einmal. Habt ihr eine gute Patenbrigade und seid ihr gute Patenkinder?
1: Wie würdet ihr antworten? Und wenn ihr Fragen oder Sorgen habt, wir wollen euch gern helfen.
0: So, Helga, nun ist aber endgültig Schluss für heute.
1: Wir grüßen euch alle recht herzlich und sagen Tschüss.
0: Eure Kinderradioreporterin Helga und Axel aus Knirpsenstadt.

0: Hier ist Coloradio Dresden mit der Sendung Schlomo trifft. Schlomo trifft heute Helga Degelmann und ich stelle ja an dieser Stelle die obligatorischen Steckbrieffragen. Geburtsjahr?
1: 1939.
0: Geburtsort?
1: Berlin.
0: Beruf oder Berufe?
1: Ja, Beruf ist eigentlich Journalistin. Und dann habe ich später in der ABM noch eine Weiterbildung machen können zum Medienarchivar.
0: Die Lieblingsfarbe?
1: Orange.
0: Die Lieblingsmusik?
1: Oh, ich habe viel Lieblingsmusik. Das ist ja ganz schwer. Volksmusik habe ich gern, Schlager habe ich gern, klassische Musik auch. Also das kann ich gar nicht sagen.
0: Das Lieblingsbuch?
1: Oh, da habe ich Schwierigkeiten. Da habe ich auch mehrere Lieblingsbücher. Kann ich jetzt nicht so sagen.
0: Wenn Helga Degelmann nicht vor dem Mikrofon sitzt oder steht, was ist dann Ihre Lieblingsbeschäftigung?
1: Oh, ich habe so viel ehrenamtliche Tätigkeit noch. Ich muss immer sehen, dass ich noch Freizeit für mich rausschlage, um irgendwas zu machen. Aber ich gehe sehr gerne, mache Ausflüge. Dazu lade ich dann meine alten Bekannten ein, die meistens noch älter sind als ich. Und die muss ich dann überreden, dass sie das schaffen. Wir müssen ja nicht so viel machen. Da haben wir schon schöne Sachen gemacht. Zum Beispiel Botanischer Volkspark in Pankow, in Niederschönhausen, in Blankenfelde ist das. Da fahren wir gerne hin. Oder ins Freibad Lübars, nicht ins Freibad, aber ins Restaurant, was so mit einer Terrasse mit Blick aufs Freibad ist. Und da gehen wir auch gerne hin. Oder Weißer See ist auch sehr schön und so. Also sowas machen wir gerne.
0: Und eine Marotte, die zu Helga Degelmann gehört.
1: Ich sammle zu viel. Ich habe so viel Unordnung dann manchmal, dass ich mir sage, um Gottes Willen, das schaffst du doch alles gar nicht. Und viele Bekannte sagen dann, Mensch, das brauchst du doch alles gar nicht mehr. Doch, ich brauche das noch. Ich muss daraus noch was machen. Und das ist katastrophal.
0: Fällt mir sofort der Satz ein, nur das Genie beherrscht das Chaos. Dann kann ich Helga Degelmann nur wünschen, dass sie weiterhin sehr genial ist. In ihren Dingen, auch in der Umsetzung dessen, sodass wir noch eine ganze Menge von ihr hören werden. Unsere Sendezeit ist jetzt leider schon vorbei. Ich bedanke mich ganz, ganz herzlich bei Helga Degelmann fürs Kommen, für die Möglichkeit, hier in den Räumen der Nalleberstraße 18 bis 50, was ja eigentlich gar nicht mehr stimmt, denn einige Gebäude stehen schon gar nicht mehr, aber zumindest in dem alten Funkhaus miteinander zu sprechen. Ich bedanke mich bei den Zuhörerinnen und Zuhörern von Coloradio Dresden fürs Einschalten, Zuhören und dranbleiben und will an dieser Stelle noch eine kleine Anmerkung loswerden. Nach dem Ende des Zweiten Weltkriegs und nach der Aufteilung Berlins in den amerikanischen, den britischen, den französischen und den sowjetischen Sektor ging 1945 zunächst der Berliner Rundfunk im Haus des Rundfunks im britischen Sektor in Charlottenburg auf Sendung, der für Berlin und die sowjetische Besatzungszone Deutschlands sendete. Der Kalte Krieg unter den Alliierten führte dazu, dass die junge DDR-Regierung 1952 ihren Rundfunk nach Ost-Berlin verlegte. Dazu nutzte man eine ehemalige Holzfabrik in Oberschöneweide. Mit der Planung und dem Bau wurde der Bauhausschüler Franz Ehrlich, übrigens aus Dresden, beauftragt. Die technische Planung übernahm der Rundfunkingenieur Gerhard Probst. Im September 1952 konnte hier in dem umgebauten Fabrikgebäude der Berliner Rundfunk und Deutschlandsender Sendebetrieb aufnehmen. 1956 wurden dann die Bauarbeiten an dem funktionell orientierten Gebäudekomplex im Stile der Bauhausmoderne abgeschlossen. Alle überregionalen Radiosender der DDR wie Deutschlandsender, Berliner Rundfunk und Radio DDR produzierten von hier aus ihre Sendungen. In den vier Sendesälen und Studios, die wegen ihrer exzellenten Akustik in den Folgejahren Weltruf erlangten, wurde ein Großteil der DDR-Musikproduktion und viele bedeutende Hörspiele aufgenommen. Besondere Berühmtheit erlangte der 900 Quadratmeter große Aufnahmesaal 1. Mit dem Ende der DDR war auch das Bestehen des DDR-Rundfunks besiegelt. Ende 1991 wurden die Radiosender abgewickelt. Das Funkhaus stand zum großen Teil leer. Einige Gebäude wurden abgerissen. Heute ist in der Laleba-Straße wieder etwas Leben eingekehrt. Wer sich dafür interessiert, dem sei eine sach- und fachkundige Führung nach entsprechender Anmeldung durch das alte Funkhaus wärmstens empfohlen. Am Mikrofon verabschiedet sich für heute Schlomo.

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1: Ich bin gerade hier ins junge Radio reingekommen und moderiere ja jetzt hier. Und ich konnte mich einfach kaum aus dem Auto rausschleppen, weil im Radio einfach so gute Musik lief. Und weil die Musik so toll ist, dachten wir uns, wir widmen der Musik einfach mal eine ganze Stunde. Und das hört ihr jetzt.
2: Die 90er. Etwas, was viele Erwachsene in der Kindheit begleitet hat. In den 90ern sind viele Genres entstanden und groß geworden. Poprock war in den 90ern sehr beliebt. Happy Hardcore wie How Much Is The Fish von der deutschen Band Scooter ist auch heiß begehrt gewesen. Ob Scooter, Backstreet Boys oder Snap. 90er kennt fast jeder. Aber wie finden das die Leute? Wir waren auf der Straße und haben Leute gefragt, wie sie die finden und was ihr Lieblingssong ist.
1: Wie findest du die 90er?
3: War ein gutes Zeitalter, vor allem mit Michael Jackson und anderen. Es sind Hits entstanden, die immer noch sehr beliebt sind.
4: Oh, es geht, ich habe eigentlich generell nicht viel mit den 90ern zu tun, weil ich höre mir gerne hauptsächlich modernere Lieder an, aber wenn ich mal mir welche anhöre, sind sie in Ordnung.
5: Schon ein bisschen her. Ich fand es eigentlich ganz geil. Bin da groß geworden.
6: Also es ist auch schon ein paar Tage her bei mir. Ich fand die 90er damals ganz furchtbar und finde sie ehrlicherweise auch immer noch furchtbar. Muss aber aus heutiger Sicht sagen, dass es in den 90ern eins, zwei Sachen gab, die mir heute gefallen. Das sind zum Beispiel Björk oder Nirvana.
7: Naja, ich finde die 90er schon toll, weil es ist halt einfach eine gute Musikquelle, weil sie sind einfach geil.
8: Die sind vergangen.
9: Ich fand die Kleidung ein wenig hippie-mäßig, aber das fand ich eigentlich irgendwie auch ganz cool. Ich habe mich davon ein Jahr lang für meinen eigenen Style inspirieren lassen.
10: Ich weiß gar nichts über die 90er.
1: Okay, was ist dein Lieblings-90er-Song?
11: Billie Jean von Michael Jackson.
1: Ich habe eigentlich keinen so richtigen.
6: Björk, Human Behavior.
11: Billie Jean.
8: Ein Lieblings-90er-Song von den Fugees, Ready or Not.
9: Weiß ich nicht, ich höre die nicht so.
12: Ich glaube, ich habe keinen, aber ich kann alle, glaube ich, alle Songs mitsingen, aber einen Lieblingssong wüsste ich jetzt nicht.
1: Und jetzt mit How Much Is The Fish von Scooter und Everybody von Backstreet Boys.

Hallo, mein Name ist Lou und ich möchte euch heute zeigen, wie ihr am Computer eure eigenen Musikstücke komponieren oder eure eigenen Songs schreiben könnt. Um ein Musikstück zu komponieren, braucht ihr einen eigenen Laptop oder einen Computer mit WLAN, die Internetseite Pixabay, mehrere Musikinstrumente, die ihr ein wenig gut oder sehr gut spielen könnt, eine Idee, die App Audacity und ein Aufnahmegerät oder eine Aufnahme-App auf einem Handy. Wichtig ist, dass ihr euch nicht unter Druck setzt, da ihr dann anfangt, euch an anderen Stücken zu orientieren oder Melodien abzugucken. Am Ende ist euer Stück dann nur eine Kopie von anderen Stücken. Damit das euch nicht passiert, hier 5 Arbeitsschritte zum ersten selbst komponierten

Erstens, setzt euch raus in die Natur und konzentriert euch auf euer Umfeld. Hört zu, wenn Vögel singen oder Laub raschelt. Daraus schöpft ihr Inspiration oder vielleicht eine kleine Melodie für euer Stück. Wenn das nicht klappt, nehmt ein Instrument zur Hand und spielt einfach drauf los. So mache ich es immer gerne, wenn ich draußen keine Inspiration finde. Wild drauf loszuspielen, weckt in eurem Kopf vielleicht eine Melodie, die nur darauf gewartet hat, gespielt zu werden. Und wenn das auch nicht klappt, könnt ihr auf die Seite Pixabay gehen und euch eine Audiodatei auswählen, die ihr verwenden

Zweitens, wenn ihr meine erste Variante zum Ideensuchen verwendet habt, versucht ihr die Melodie auf einem Instrument zu spielen. Wenn es nicht so gut klappt, versucht es immer wieder, bis es euch gefällt. Hier sind starke Nerven gefragt, denn manche Menschen verkraften nicht so viele Rückschläge. Wenn ihr meine zweite Variante verwendet habt, nehmt die Melodie mit einem Aufnahmegerät auf und speichert sie ab. Es kann nämlich passieren, dass ihr auf eure mit Mühe aufgenommenen Dateien keinen Zugriff mehr habt. Wenn ihr meine dritte Variante verwendet habt, könnt ihr schon weitere Stimmen für euer Stück suchen. Zum Beispiel Harmonien, man kann mehrere Harmonien verwenden und einen Beat.

Drittens, wenn ihr Variante 1 benutzt habt, nehmt die Melodie mit einem Aufnahmegerät auf und speichert sie sorgfältig ab. Bei Variante 2 könnt ihr selbst versuchen, Harmonien zu spielen oder einen Beat zu entwerfen. Wenn das nicht funktioniert, könnt ihr auf Pixabay passende Dateien suchen und abspeichern. Bei der dritten Variante legt ihr die verschiedenen Stimmen in unterschiedlichen Monospuren übereinander. Da kann man viel mit Zeit und Hall arbeiten, denn es wird Stellen geben, wo Harmonien, Hauptstimme und Beat perfekt übereinander passen und wieder Stellen, wo ihr hier und da etwas kürzen müsst. Auch hier kann man viel rumprobieren und verändern. Aber schließlich hat man das Stück fertig komponiert.

Viertens. Wer sich nach Variante 1 richtet, kann jetzt selbst versuchen, Melodien und Beats zu erfinden. Wenn man aber keine Ideen mehr hat, kann man sich auch auf Audiodateien von Pixabay herunterladen. Wer Variante 2 benutzt, kann jetzt die verschiedenen Stimmen in den Monospuren übereinander legen und an ihnen herumschnippeln oder verändern, bis sie sich gut ergänzen. Da kann man auch sehr kreativ werden und mit Hall und Verzerrung arbeiten. Wenn einem alles gefällt, hat man sein erstes Stück komponiert.

Fünftens. Wer Variante 1 benutzt, kann jetzt die Stimmen übereinander legen und sie zurechtschieben, zurechtschneiden und das Tempo verändern, bis sich alles gut ergänzt. Da kann man sehr erfinderisch sein und weitere Melodien einbauen, bis man findet, es klingt gut. Dann hat man das erste eigene Stück fertig komponiert. Und jetzt erkläre ich, wie ihr aus der Melodie einen Song macht.

Erstens, wie ist eure Melodie? Ist sie langsam oder schnell? Fröhlich oder traurig? Wild oder ruhig? Hört euch eure Melodien an. Danach fragt ihr euch am besten, soll es Pop, Hip-Hop, Rock oder Punk werden? Am besten richtet ihr euch auch da nach eurem Stück. Achtet aber darauf, eine Melodie, die klingt wie ein Ballettstück, kann ein wilder Punk-Song werden. Nur andersherum wird es ein wenig schwierig. Aber auch hier gilt, der Kreativität sind keine Grenzen gesetzt.

Zweitens. Überlegt euch, worum es in eurem Song gehen soll. Um Liebe, um ein gebrochenes Herz. Auch hier gilt, der Kreativität sind keine Grenzen gesetzt.

Drittens, beginnt langsam mit dem Schreiben des Textes. Beim Schreiben des Textes ist ein Reimlexikon sehr vorteilhaft. Hier sollte man sich nicht unter Druck setzen, denn es ist schon gut, wenn man ein oder zwei Zeilen am Tag schreibt. Denn in der Langsamkeit liegt die Sorgfalt. Probiert doch mal aus, euren fertigen Text mit eurer Melodie zu singen. Ich wette, es klingt großartig.

0: Hallo und herzlich willkommen zu Coloradio. Heute sprechen wir über das Thema Musik. Am Anfang fangen wir an mit einem Quiz. Dann haben wir uns eine Sängerin überlegt, über die wir euch ein bisschen erzählen wollen. Und dann diskutieren wir noch über ein paar neueste Hits.
1: Und wir fangen jetzt an mit dem Musikquiz und ich spiele euch Songs vor und ihr müsst den Songnamen erraten und wer am Ende die meisten Punkte hat, der gewinnt. Okay, wir starten mit dem ersten Song und ja, ich spiele ihn euch jetzt ab.
2: Tau mich auf, Zartmann.
1: Oh mein Gott, ja, das war extrem schnell. Okay, der
0: dann lass
1: es
0: noch aber ein bisschen auslaufen, oder?
1: Ja, okay, warte, ich mach's mal ein bisschen weiter.

0: Okay, ja, das war erst, also das war der erste Song und wir machen gleich weiter mit dem nächsten
1: okay.
0: Song, oder?
1: Okay, ja.
0: Okay, also aufgepasst und
1: jetzt geht's. Lass mich raus.
0: Oh mein Gott, ja, okay, das war ein bisschen gleichzeitig, oder wer hatte das Gefühl?
1: Ich weiß nicht.
2: Mach du. Also das sind die Punkte, weil ich bin ehrlich, ich habe nur den Titel okay. gewusst. Ich habe den Interpreten nicht gewusst.
1: Also habe ich jetzt einen Punkt oder mehrere?
2: Ja, du hast einen Punkt.
0: Ja, dann hat Sophie zwei Punkte.
1: Ja.
0: Zwei. Okay, ja, super. Dann mache ich mit dem nächsten Lied weiter. Das ist ein bisschen schwieriger. Ihr kennt das Lied, aber...
3: Titanium von... Ich habe keine Ahnung. Von Sia?
0: Ja. Oh mein Gott, ja. Das war richtig.
2: Das ist noch ein bisschen auslaufen,
0: ja, okay,
2: oder?
0: Ja, okay, das mache ich.

0: Okay, also das war jetzt, ich glaube, der dritte Song.
1: Ja.
0: Also wir machen gleich weiter mit dem nächsten Song. Der Song ist ein bisschen älter. Ich weiß auch nicht, ob ihr ihn kennt, aber er hat eine wichtige Message. Also ja.

0: have fun oder so?
1: Girls, they wanna have fun.
2: Ha!
1: Aber ja.
0: Aber zählt das oder nicht?
1: Ja, das zählt schon.
0: Ich wusste den Interpreten nicht. Wer war's?
1: Cindy Lauper.
0: Okay.
1: Okay, beim nächsten Song bin ich mir wirklich nicht sicher, ob ihr den Namen kennt. Also bestimmt kennt ihr so, ja, den Song, aber ich weiß es nicht. Ich mach mal an. 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
0: Spice Girls?
1: Ja, if you want my future, forget my past. 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
0: Habt ihr Spice Girls ist auf jeden Fall, aber ich weiß den Text, ich weiß nicht, wer das
1: Wartet,
0: ist.
1: Wartet, ich spule nochmal von vorne, weil da kommt, ziemlich oft.
0: Willy Willy One. Nee.
1: Nee, aber nicht. So ähnlich, so ähnlich.
0: Willy One?
1: Wartet gleich.

0: Aber wisst ihr es nicht?
1: Nein, ich weiß nur Spice Girls.
0: Ja, also es ist von Spice Girls und das Lied heißt Wannabe.
2: Achso, Wannabe.
1: Ja. Achso, ja. Mhm.
2: Ist
1: ja,
2: okay. Mhm. Ja, okay, aber ja. Mach weiter da jetzt.
0: Okay, ja. Das kennt ihr bestimmt.
2: Next.
3: Where's my husband von...
0: Oh mein Gott, ja.
1: Ist das?
2: Von Ray.
0: Ja.
1: Ich hab den
2: Ja, okay.
0: Okay, soll ich noch ein bisschen laufen lassen?
2: Ja.
0: Okay.

0: Okay, wir machen gleich weiter. Nur mal so als Zwischenstand. Es steht 4 Punkte zu 2. Also Nele hat 2 und Sophie hat 4. Ja, okay, dann machen wir jetzt gleich weiter mit dem nächsten Lied.
1: I got this feeling.
0: It goes electric, wavy when I turn it on. Aber so ähnlich.
1: Hängt

0: Wisst ihr es?
1: Nein.
0: Nicht?
2: Löst es auf?
0: Ja, es ist Can't Stop the Feeling von Justin Timberlake.
2: Ah, ja, okay, next.
0: Okay, next. Gut, ja.
2: Yeah. I Kissed a Girl von Katy Perry.
0: Ja, okay, also der Punkt geht auf jeden Fall an
2: Das ist doch noch wieder ein bisschen aus.
1: Also 3-4.
0: 3-4,
1: ja.
0: 5. Oder das letzte Lied hast du ja... Achso, nee, doch nicht.
2: Fünf.

0: Okay, also ja. Jetzt haben wir gerade ein Lied von Katy Perry gehört und gehen jetzt noch ein bisschen zu den Sachen über, die ihr noch wissen solltet über sie.
1: Ja, okay, also ich spiele euch jetzt bekannte Lieder von ihr ab, zwei Stück. Und ja, die kennt ihr bestimmt.

Ja, also das war das erste Lied. Das Lied heißt Hot and Cold. Und ja, das, wie gesagt, von Katy Perry. Und jetzt haben wir noch das andere Lied. Das habt ihr zwar schon gehört, aber ja.

0: Ja, also das war das zweite Lied. Das war I Kissed a Girl, auch von Katy Perry.
1: Okay, jetzt haben wir die Lieder gehört und Katy Perry ist geboren am 25. Oktober 1984 in Santa Barbara und ist jetzt 42 Jahre alt.
2: Katy Perrys Familie besteht aus ihrem Verlobten, dem Schauspieler Orlando Bloom, und ihrer Tochter Daisy Dove Bloom. Jetzt haben wir uns gedacht, dass wir nochmal ein bisschen über die neuesten Hits reden, weil da ja 2026 schon relativ viele rausgekommen sind. Und da dachten wir uns, da könnten wir ja mal sagen, was wir an denen gut finden und was wir an denen vielleicht nicht so mögen. So, jetzt fangen wir an mit dem ersten Lied und ich glaube, das kennt so wirklich jeder von euch, weil das hört man ja jetzt wirklich mittlerweile überall.

0: Das war das erste, Lied. Das ist gut genug, kennt jeder von euch, von Blumgarten und Sharon David. Genau. Und jetzt machen wir auch, ich finde an dem Lied gut, dass... Also, ich weiß nicht, euch an dem Lied... Also, ich finde, es sagt halt viel über Sharon David, gerade wo sie viel redet.
1: Ja.
0: Und es nervt aber mittlerweile schon ein bisschen, weil man es wirklich an jeder Ecke hört. Ich weiß nicht, wie es euch geht, aber es nervt halt. Also, ich finde, wenn der neu rausgekommen ist, der Song, dann ist er ja richtig cool und immer richtig angesagt, ne? Mhm. Aber dann nach einer Zeit hört man das überall, jeder singt und dann wird es einfach nach einer Zeit wirklich echt nervig.
1: Ja. Also ich finde den Song halt auch irgendwie cool, weil er hat irgendwie so einen Vibe. So,
0: und er spricht mit Sharon David, das finde ich auch richtig cool.
1: Ja, aber ich finde, es ist halt so irgendwie so ein Vibe, aber... aber ich finde es halt blöd, dass der so hoch singt, der Mann. Das ist halt so ein bisschen so hohe Stimmlage.
0: Das finde ich manchmal wirklich ein bisschen komisch, so, weil welcher Mann, also ne, Stimmbruch, ich frage mich, wie hoch der dann gesungen hat, bevor er im Stimmbruch war, also vor Rema, so.
1: Ja. So. Okay, und was ist deine Meinung, Ellie?
2: Ja, also ich feiere den Song schon so, also ich finde ihn voll cool, so, aber am Anfang finde ich irgendwie, da kommt ja noch dieses, keine Ahnung, ich feiere den Anfang irgendwie noch nicht so.
0: Ich feiere nur das, wo Sharon David singt, bin ich ehrlich.
1: Okay. Das feiere ich zum Beispiel nicht so. Da sind manchmal so Wörter dabei, wo ich mir so denke, okay.
0: Ja, okay, hat dabei jeder glaube ich, auch so seine eigene Meinung dazu. Mhm. Okay, machen wir das, würde ich sagen, auch direkt weiter mit dem nächsten Lied. Kennt bestimmt auch jeder von euch, ist gerade komplett angesagt oder zumindest höre ich es auch sehr oft und viel. Aber ja.

0: Also, ja.
1: Das war der zweite Song. Ich finde den gut. Also, ich mag den Song sehr. Ich feiere ihn tatsächlich immer noch.
0: Das ist ja auch dieses Jahr der World Cup Song.
2: Also, ja, der WM-Song. Aber es gibt noch andere zwei andere Songs.
0: Aber ich feiere den Song von dem halt am meisten. So, ich kann tatsächlich jetzt auch gar nichts sagen, was mir an dem Song nicht gefällt. Weil irgendwie, es ist so.
2: Ich finde es blöd, dass der Song Deutschland nicht angesprochen hat.
0: Ja,
2: die haben, sind raus.
0: Das bewegt sich so.
2: Ja.
0: Der Beat bewegt sich halt so oft so hoch und runter. Und ich finde das cool. Gut.
2: Ja. Ja, ich bin der Meinung wie Nele, deswegen. Ja.
3: Ja, ich eigentlich auch.
0: Okay. Also ich glaube, wir feiern den Song alle so.
2: Ja.
0: Aber ich höre ihn halt mittlerweile auch über. Also, aber so bei den Mädchen
2: aber
0: zumindest.
2: So
0: den Mädchen
2: Waka klicken. Waka auch von der anderen Europameisterschaft 2021 und der war auch cool.
0: Ich finde La La La von Shakira, der war 2014 natürlich, war ja glaube ich auch, ich fand den auch so cool, dieses La La La La La La. Ich finde das so cool, also.
3: Ja, okay. Also, aber ich glaube, das mit so mein Lieblingssong.
0: Ja, auf jeden Fall.
2: Okay, machst du weiter?
0: Okay, ja. Next Song. Wir haben insgesamt 3 Lieder für euch rausgesucht. Und ja, jetzt ist das auch schon das letzte Lied.
3: Aber der ist ein bisschen älter schon, der Song.
0: Ja,
2: also, ja also, aber trotzdem.
0: Aber der ist immer noch neu und also,
2: ja, kann man
0: immer noch hört man halt aber auch immer noch relativ oft.
3: Okay, ja. Ich mach mal an.

0: Ja. Was sagt ihr zu dem
1: Song? Also, ich finde den Song cool, weil er, ich glaube, der ist sogar letztes Jahr rausgekommen.
2: Also nee, das ist sogar, dieses Jahr ist ja auch egal.
1: Ich glaube, der ist 2026 tatsächlich erst rausgekommen. Aber wir haben ja das, trotzdem ist es halt irgendwie immer noch angesagt, obwohl er halt schon etwas älter ist, finde ich aber auch überhaupt nicht schlimm, weil ich finde es auch eigentlich immer ein bisschen schade, so um die alten Songs, weil es werden ja jedes Jahr wieder neue Songs geschrieben und die und dann wieder neue Songs und die alten, älteren Songs werden halt dann immer mehr vergessen. Ich finde das schon schade. An sich mag ich den Song und dass der nochmal in die Charts ist, in den Charts ist, finde ich gut und ich finde den Song eigentlich, ich habe wieder nichts zu bemängeln an dem Song, also ich mag den Song.
2: Also bei mir ist es, ich finde es halt auch cool, dass der hat ja wie einen Ursprung, sag ich mal. Ja, wie einen Ursprung hat er ja eigentlich fast, weil Taylor Swift hat ja den Song ja einem Bild in irgendeinem Museum gewidmet, das fand ich halt auch cool.
0: Ja, also was sagt ihr zu dem Tanz dazu? Es gibt ja auch so ein
1: Also ich finde den Tanz cool, ich habe den eine Zeit lang gevibed, ich habe tatsächlich auch viele Videos davon, ich habe glaube ich 5 Videos immer noch von diesem Lied, allerdings wie gesagt von letzten Jahr. Aber Leute, also ne, ich mag den Tanz nur, er hätte etwas kreativer sein können, bin ich ehrlich, weil so, a land, a sea und a sky, mehr ist das Ganze eigentlich auch nicht.
2: Ja, und du, wie findest du den Song?
0: Den Song finde ich eigentlich voll cool, so, also ja, vor allem... Er ist ja auch voll viral.
1: Ja, und wie findest du den Tanz dazu?
0: Okay, also ja, ein bisschen einfallslos. So, ja. Aber ja.
1: Was sagst du so zu dem Tanz?
2: Ja, ich habe ihn mir noch nie wirklich angeguckt, deswegen ja.
1: Ja.
2: Genau.
1: Wir haben euch jetzt so ein bisschen einfach reingeführt in die Welt von Katy Perry, haben ein kleines Quiz gemacht. Ich hoffe, ihr konntet gut mitquizzen.
2: Ja.
1: Dann
2: hattet so viele Fragen wie möglich, richtig?
1: Ja, genau. Und jetzt habt ihr auch mal die Meinung über den von uns in den über die neuesten Lieder gehört. Vielleicht hat euch das ein bisschen interessiert so. Ja, genau. Und jetzt sind wir eigentlich, kommen wir auch langsam schon zum Ende von unserem Thema Musik.
2: Ja.
1: Genau.
0: Gut. Tschüssi.
1: Tschüss.
3: Und jetzt mit I'm Blue von Eiffel 65 und Boom, Boom, Boom von Venga Boys. 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

0: ich mag.
1: Boah, ich habe so einen Ohrwurm jetzt.
0: Ich auch, komm, lass uns weiter singen.
1: Ja, okay.
0: Oma gib mir Schokolade. Yeah, lecker Schokolade. Oma holt mir Naschi aus dem Schrank. Sie hat da so eine Schublade. Schublade voller Schokolade.
2: Aus Print nach mehr.
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4: Die nord-südpolitische Zeitschrift IZ3W on Air. On Air. Mit der 146. Ausgabe heute am Dienstag 16 Uhr bei Radio Dreieckland. Schön, dass ihr zuhört. Ich bin im Studio heute zusammen mit Lars. Hallo.
5: Hallo und herzlich willkommen in der Sendung.
4: Ich bin Martina.
5: In unserer Sendereihe Frieden gestalten, wie geht das, stellen wir dieses Jahr Initiativen vor, die sich für ein friedliches Zusammenleben, Gerechtigkeit und die Freiheit im Sinne der Menschenrechte einsetzen.
4: Diese Initiativen, ob jetzt informell oder gefördert durch irgendwelche internationalen Programme, die kämpfen an sehr unterschiedlichen Fronten. Sie verteidigen Mitspracherechte und schaffen zivile Räume für gesellschaftliche Mitgestaltung. Sie setzen sich für die Rechte von Frauen, von Kindern und Minderheiten ein, fördern Dialog, Aussprache und Versöhnung.
5: Sie bewahren die Erinnerung an Krieg und Gewalt und begleiten Menschen auf dem Weg, Vertrauen neu zu gewinnen. Sie eröffnen Jugendlichen, die mit Krieg aufgewachsen sind, Perspektiven jenseits von Gewalt und Waffen. Sie moderieren Friedensprozesse, schlichten Landkonflikte, setzen sich für Rechtsstaatlichkeit und eine unabhängige Justiz ein und stärken zivilgesellschaftliches Engagement.
4: Vor allem aber sind sie dann hilfreich, wenn sie vor Ort und in direktem Kontakt mit den vom Krieg, Krisen und Gewalt betroffenen Menschen sind. Frieden entsteht nämlich nicht von selbst. Er wächst dort, wo Menschen Verantwortung übernehmen und gemeinsam Zukunft gestalten. Von diesen Menschen, von ihren Erfahrungen und ihrem Mut erzählt unsere Sendereihe. Heute schauen wir in den Irak.
5: Und in der zweiten Hälfte der Sendung beschäftigen wir uns mit dem gemeinsamen europäischen Asylsystem GEAS, das im vergangenen Monat in Kraft trat.
4: Der Song Iraq Cyber gilt als Ausdruck der kulturellen Aufbruchstimmung nach den Tishrin-Protesten im Irak. Der Song, auf dem mehrere Rapperinnen nacheinander jeweils einen eigenen Part performen, gilt als Symbol einer neuen irakischen Musikszene, die sich nach Jahrzehnten vom Krieg und Isolation international Gehör verschafft.

0: Ja, wie gesagt, die Rapperinnen, die in diesem Song auftreten, möchten von ihrem Land neu erzählen. Aufgewachsen sind sie alle im Krieg. Nach dem Sturz Saddam Husseins im Jahr 2003 und der Einführung einer neuen Verfassung, das war 2005, hofften viele Menschen im Irak auf einen demokratischen Neuanfang und ein Leben in Frieden. Doch Terroranschläge, bewaffnete Konflikte und auch politische Krisen prägten das Land weiterhin. Ab Oktober 2019 gingen dann Hunderttausende Menschen im ganzen Irak auf die Straße. Die Protestbewegung wurde als Oktoberrevolution oder Tishrin-Proteste bekannt. Tishrin bedeutet auf Arabisch schlicht Oktober. Die Bewegung bestand aus einer anhaltenden Welle von Demonstrationen, Sitzstreiks, zivilem Ungehorsam. Und die Demonstrierenden protestierten gegen Korruption, Arbeitslosigkeit, mangelnde öffentliche Dienstleistungen.
1: Die Lage spitzte sich schließlich zu und die Proteste wendeten sich gegen den Einfluss ausländischer Mächte, vor allem des Iran. Gefordert wurde Rechtsstaatlichkeit und eine Politik, die den Interessen der Bevölkerung dient. Am Ende lautete die Forderung, die Regierung zu stürzen und die iranische Intervention im Irak zu stoppen.
0: Die irakische Regierung setzte Tränengas und Waffen gegen die Demonstrierenden ein. Es gab zahlreiche Tote. Premierminister Adil Abdul Mahdi kündigte schließlich seinen Rücktritt an. Und auch Jahre nach den Tishrin-Protesten ist die Geschichte nicht wirklich abgeschlossen. Bis heute erinnern Angehörige und Aktivisten an die Getöteten und fordern Gerechtigkeit. Denn erst vor wenigen Tagen, das war im Juni 2026, sorgte ein Vorfall in der südirakischen Stadt Nasiriyah für Aufmerksamkeit. Eine Prozession, die an die Opfer der Tishrin-Bewegung erinnert, durfte nicht an der traditionellen Ashura-Feierlichkeit teilnehmen, weil die Organisatoren Fotos von getöteten Demonstrierenden zeigen wollten. Die Prozession wurde daraufhin abgesagt. Der Vorfall zeigt, dass die Erinnerung an Tishrin bis heute politisch umkämpft ist.
1: Und auch, dass sich im Irak die Räume für zivilgesellschaftlichen Protest erneut verengen. Und das, obwohl die Zahl der zivilgesellschaftlichen Akteure insgesamt stark zugenommen hat. Welche praktische Arbeit leisten sie für ein friedliches Zusammenleben der irakischen Gesellschaft, in der sowohl der Staat als auch wenig kompromissbereite Gewaltakteure kontraproduktiv agieren? Was tun in dieser Situation? Darüber sprachen Johannes Frische und Ali Majid vom Südnordfunk mit Zeynep Schuber vom Informationszentrum für Forschung und Entwicklung. Zeynep Schuber arbeitet seit 14 Jahren mit der irakischen Zivilgesellschaft zusammen.
2: Wir arbeiten zu einer Reihe von Themen. Zu den wichtigsten gehören die Verteidigung der Frauenrechte, die Rechte von ArbeitnehmerInnen sowie die Umsetzung des Arbeitsrechts. Zudem engagieren wir uns in Kampagnen zum Klimaschutz, zu Fragen des demokratischen Wandels und der Meinungsfreiheit.
3: Sie haben bereits den Bereich Friedensförderung und die Rolle der irakischen Zivilgesellschaft angesprochen. Welche Herausforderungen begegnen Ihnen dabei?
2: Die erste Herausforderung betrifft das rechtliche und politische Umfeld im Irak. Seit 2011 hat das Land mehrere Wellen gesellschaftlicher Proteste erlebt. Sie begannen mit sozialen Protesten im Jahr 2011, wiederholten sich 2015 und erreichten 2019 ihren Höhepunkt. Auch heute erleben wir neue Protestbewegungen. Damit wurden die Handlungsspielräume der Zivilgesellschaft erheblich beeinflusst. Die zivilgesellschaftlichen Räume wurden zunehmend eingeschränkt. Unter anderem durch verschiedene Gesetze und Gesetzesentwürfe unter aufeinanderfolgenden Regierungen. So das Gesetz zur Meinungsfreiheit, das Gesetz über Internet- und Informationskriminalität sowie das bis heute nicht verabschiedete Informationsfreiheitsgesetz. Hinzu kommen staatliche Kampagnen gegen sogenannte niveaulose Inhalte in sozialen Medien, ohne dass klar definiert wäre, nach welchen Kriterien solche Inhalte bewertet werden.
4: Die
2: Die zweite große Herausforderung betrifft insbesondere Organisationen, die sich für Frauenrechte einsetzen. 2024 waren sie einer starken Welle von Hasskampagnen ausgesetzt. Das ging teilweise so weit, dass die Generalsekretariate staatlicher Institutionen forderten, den Begriff Gender zu ersetzen. Frauenrechtsorganisationen sahen sich zunehmend mit gezielten Diffamierungskampagnen konfrontiert. Dennoch gibt es im Irak mehrere wichtige Plattformen, die sich weiterhin für Frauenrechte und einen zivilgesellschaftlichen Diskurs einsetzen. Dazu gehören beispielsweise der Jugendbeobachtungsdienst, Jamahiruna, Khitab Madani sowie die Plattform She Revolution. Diese Initiativen konnten sich trotz der zunehmenden Hasskampagnen behaupten.
3: Wie hat sich die irakische Zivilgesellschaft insbesondere seit 2015 entwickelt?
2: Seit 2015 hat die irakische Zivilgesellschaft eine Phase des Aufschwungs erlebt. In dieser Zeit entstanden zahlreiche zivilgesellschaftliche Bewegungen und Jugendinitiativen mit erheblichem gesellschaftlichem Einfluss. Zu den bekanntesten gehören die Initiative Ein anderer Irak ist möglich, Another Iraq is possible, die auch mit dem Weltsozialforum verbunden war. Hinzu kamen weitere Festivals und wie etwa der Peace Day. Diese Initiativen eröffneten neue Räume für gesellschaftliche Debatten und Engagement. Sie spielten eine wichtige Rolle bei der Friedensförderung, dem Erhalt kulturellen Erbes sowie bei Umwelt- und Klimafragen. Dieses Momentum begann jedoch nach 2019 allmählich nachzulassen. Die Protestbewegung vom Oktober 2019, Tishrin, und die Entwicklungen im Anschluss wirken sich zunehmend auf die zivilen Handlungsspielräume der Zivilgesellschaft aus.
3: Was sind heute die größten Schwierigkeiten für die Menschen, die in der Zivilgesellschaft arbeiten?
2: Das rechtliche und gesetzgeberische Umfeld. Das ist das größte Problem. Die zweite Herausforderung besteht in der schwachen internationalen Unterstützung und Solidarität mit dem Anliegen des Irak sowie im Rückgang der finanziellen Förderung für zivilgesellschaftliche Arbeit.

0: Wie ist die Initiative Ein anderer Irak ist möglich entstanden? Hat sie ein neues Modell zivilgesellschaftlicher Mobilisierung unter Führung junger Menschen geschaffen?
1: Ja, das kann man durchaus sagen. Die Grundidee von Ein anderer Irak ist möglich bestand darin, dass zivilgesellschaftliche Organisationen nicht immer im Mittelpunkt stehen sollten. Stattdessen sollten junge Menschen und Freiwillige die eigentliche treibende Kraft des Engagements sein. Deshalb haben wir Gruppen entsprechend ihrer Interessen und Anliegen aufgebaut. So gab es beispielsweise junge Menschen, die sich besonders für politische Themen interessierten. Wir organisierten sie in Arbeitsgruppen, die im Laufe der Jahre zahlreiche Kampagnen durchführten. Einige dieser Kampagnen trugen dazu bei, Gesetzentwürfe zu verändern oder deren Verabschiedung zu verhindern. Andere Gruppen beschäftigten sich mit Umwelt- und Klimafragen. Aus ihnen ging unter anderem die wichtige Kampagne zur Rettung des Tigris hervor, die sich mit Wasserfragen, Umweltproblemen und Verschmutzung befasste. Daneben gab es Gruppen, die sich auf Arbeitsrechte und soziale Fragen konzentrierten. Aus diesen Initiativen entstanden wichtige Aktivitäten zur Verteidigung der Rechte von ArbeitnehmerInnen und Arbeitnehmern. Unsere Aufgabe bestand darin, den jungen Menschen den nötigen Raum und die Möglichkeit zum Handeln zu geben. Wir stellten sie bewusst in die erste Reihe, während die Organisationen selbst im Hintergrund blieben und den rechtlichen sowie institutionellen Rahmen bereitstellten. Wenn Jugendliche Festivals organisierten, Umweltkampagnen durchführten, kulturelles Erbe schützten oder kulturelle Veranstaltungen in den Provinzen veranstalteten, sorgten die Organisationen für die rechtliche Absicherung und organisatorische Unterstützung. Den Einsatz von Kunst als Mittel zur Verteidigung von Menschenrechten. Es entstanden zahlreiche Jugendgruppen im kulturellen und künstlerischen Bereich und es wurden Festivals und Veranstaltungen organisiert, die Musik, Theater und bildende Kunst nutzten, um auf gesellschaftliche und menschenrechtliche Themen aufmerksam zu machen. Darüber hinaus konzentrierten wir uns auf die Bekämpfung von Hassrede gegenüber Minderheiten und auf die öffentliche Verurteilung der Verbrechen, die verschiedenen Gemeinschaften im Irak widerfahren waren, insbesondere den Jesidinnen und Jesiden sowie anderen Opfern von Gewalt. Wir veröffentlichten Solidaritätserklärungen, organisierten Aktivitäten vor Ort und versuchten, nach der Rückkehr von Vertriebenen Brücken zwischen verschiedenen Gemeinschaften zu bauen.
0: Ich habe großen Respekt vor all den Menschen, die in dieser Zeit daran gearbeitet haben, Hasskampagnen einzudämmen und den gesellschaftlichen Zusammenhalt zu stärken. Wie sind Sie konkret gegen Hassrede vorgegangen?
1: Wir beobachteten Hassrede systematisch, analysierten ihre Quellen und versuchten herauszufinden, wer hinter bestimmten Kampagnen stand. Zugleich meldeten wir Inhalte, die zu Gewalt oder Hass aufriefen, auf verschiedenen digitalen Plattformen. Wir bemühten uns außerdem, den Einfluss von Konten einzuschränken, die gezielte Hasskampagnen verbreiteten. Darüber hinaus boten wir Schulungen und Unterstützung im Bereich digitaler Sicherheit für AktivistInnen an.
0: Wie haben die Tischrin-Proteste und die Corona-Pandemie die irakische Zivilgesellschaft beeinflusst?
1: Die Corona-Pandemie war eigentlich nicht der entscheidende Faktor. Man könnte sogar sagen, dass sie freiwilliges Engagement und lokale Solidaritätsnetzwerke teilweise neu belebt hat. Den stärksten Einfluss hatten die Tishrin-Proteste. Und ich möchte betonen, dass ich diese Proteste keineswegs kritisch sehe. Im Gegenteil, für mich stellen sie einen wichtigen Wendepunkt in der jüngeren Geschichte des Irak dar. Das Problem waren vielmehr die Entwicklungen danach. Die Regierungen, die seit 2019 aufeinander folgten, haben den Handlungsspielraum zivilgesellschaftlicher Organisationen und sozialer Bewegungen zunehmend eingeschränkt. Etwa durch neue gesetzliche Regelungen, durch administrative Auflagen und durch eine verstärkte Kontrolle zivilgesellschaftlicher Aktivitäten. Organisationen wurden stärker überwacht als zuvor, sei es durch die Behörde für NGOs oder durch andere staatliche Institutionen. Auch Sicherheitsbehörden spielten eine größere Rolle bei der Überwachung von Organisationen und Aktivistinnen und Aktivisten. Dies schuf ein Klima ständigen Drucks und der Einschränkung. Hinzu kam, dass Workshops, Schulungen und andere Aktivitäten häufig zusätzliche Genehmigungen benötigten, insbesondere wenn es um Frauenrechte oder öffentliche Freiheiten ging. Früher gab es mehrtägige zivilgesellschaftliche Festivals und Foren mit nationalen und internationalen Gästen. Solche Formate wurden deutlich seltener. Gleichzeitig entstand das Phänomen der sogenannten Schattenorganisationen. Sie stehen politischen Parteien oder regierungsnahen Kräften nahe. Einige dieser Akteure erschwerten die Arbeit unabhängiger zivilgesellschaftlicher Organisationen zusätzlich, sei es durch ungleiche Konkurrenzbedingungen oder durch Diffamierungskampagnen und Hassrede. Ein Teil der Verhaftungen oder das Verschwindenlassen von zivilgesellschaftlichen Aktivisti stützt sich auf Bestimmungen des irakischen Strafgesetzbuches. Einige davon stammen noch aus der Zeit vor 2003 und sind bis heute in Kraft. Das Problem liegt nicht allein in der Existenz dieser Gesetzesartikel, sondern auch in ihrer Auslegung in bestimmten Fällen. Die irakische Verfassung garantiert das Recht auf friedlichen Protest und die Meinungsfreiheit. Dennoch erleben wir immer wieder, dass AktivistInnen bei Demonstrationen oder wenn sie öffentlich ihre Meinung äußern, strafrechtlich verfolgt werden. Oft werden ihnen Vorwürfe wie Anstiftung, Störung der öffentlichen Ordnung oder ähnliche Delikte gemacht. Vielfach enden diese Verfahren zwar nicht mit schweren Urteilen, sie hinterlassen jedoch rechtliche und psychologische Folgen für die Betroffenen. Und sie können als dauerhaftes Druckmittel wirken. هذا القيد الجنائي ممكن يحرك
0: في اي لحظه هنا تكمن الخطوره يعني اذا هنا Die irakische Zivilgesellschaft unterliegt also heute in gewissem Maße staatlicher Kontrolle
1: جزئيا نعم لانه هو تقلصت bis zu einem gewissen Grad ja. Zum einen wurden, blickt man zurück, Räume für unabhängige zivilgesellschaftliche Arbeit schrittweise kleiner. Zahlreiche zivilgesellschaftliche Akteure haben ihre Arbeit eingeschränkt oder sogar den Irak verlassen, weil sie unter erheblichem Druck standen. Gleichzeitig gibt es im Irak tausende offiziell registrierte Organisationen. Die erwähnten Schattenorganisationen können Einfluss auf die Verteilung von Ressourcen, Fördermitteln oder auf die Repräsentation nehmen. Es wurden Berichte an verschiedene internationale Institutionen übermittelt, darunter Organisationen der Vereinten Nationen, die Europäische Union und internationale Menschenrechtsgremien. Diese Berichte zeichnen häufig ein positives Bild der Situation. Wenn wir jedoch auf die tatsächlichen Erfahrungen von Aktivistinnen und Aktivisten, Journalistinnen und Journalisten sowie Menschenrechtsverteidigerinnen und Verteidigern schauen, erkennen wir eine deutliche Diskrepanz zwischen der offiziellen Darstellung und der Realität vor Ort. Denn in vielen sensiblen Bereichen gibt es weiterhin Übergriffe, Einschüchterungen und Risiken. Immer wieder erhalten wir Hinweise auf Fälle von Verschwindenlassen, Inhaftierungen oder Festnahmen. Da die irakische Zivilgesellschaft stark vernetzt ist, verbreiten sich solche Informationen meist sehr schnell. Wenn jemand verschwindet oder festgenommen wird, erfahren wir häufig über Angehörige, Freundinnen und Freunde oder Personen aus dem unmittelbaren Umfeld davon. Anschließend nehmen wir Kontakt zu Anwältinnen und Anwälten sowie zu zuständigen Stellen auf, um den Aufenthaltsort der Person und ihre rechtliche Situation zu klären. Wir verfolgen die Fälle auch nach einer Freilassung weiter. In vielen Situationen dokumentieren wir detailliert, was den Betroffenen widerfahren ist und welche Maßnahmen gegen sie ergriffen wurden. Mehrere zivilgesellschaftliche Organisationen haben Plattformen eingerichtet, die sich auf die Dokumentation von Menschenrechtsverletzungen spezialisiert haben. Zu diesen Initiativen gehören die digitale Plattform Ahmil al-Mudafiin, ich schütze MenschenrechtsverteidigerInnen. Ihr Ziel ist die Dokumentation von Übergriffen auf Menschenrechtsverteidigerinnen und Verteidiger sowie auf Aktivistinnen und Aktivisten in allen Teilen des Irak. Die Plattform ermöglicht außerdem die Meldung von Vorfällen, die Überprüfung von Informationen und die Nachverfolgung verschiedener Fälle. Die Verteidigung von Rechten und Freiheiten beschränkt sich nicht auf Stellungnahmen. Sie umfasst ebenso den Schutz der Menschen, die sich für diese Rechte einsetzen.

0: Wir alle wissen, dass der sogenannte Islamische Staat versucht hat, den gesellschaftlichen Zusammenhalt im Irak zu zerstören, insbesondere in Mosul und den umliegenden Gebieten. Die Folgen waren jedoch auch in anderen Teilen des Landes spürbar. Wie haben Sie dazu beigetragen, friedliches Zusammenleben zu fördern und Vertrauen zwischen den Gemeinschaften wiederherzustellen?
1: Die Verbrechen und Menschenrechtsverletzungen, die der IS begangen hat, haben tiefe und vielschichtige Spuren hinterlassen. Zunächst trug die Organisation dazu bei, Hass und Feindseligkeit zwischen verschiedenen Teilen der irakischen Gesellschaft zu schüren. In manchen Regionen erreichten die Spannungen ein äußerst gefährliches Ausmaß. Darüber hinaus beging der IS schwerste Menschenrechtsverletzungen, sowohl als auch gegenüber den Jesidinnen und Jesiden. Sie und andere Gemeinschaften waren Gewalt, Vertreibung und gezielter Verfolgung ausgesetzt. Die Schäden beschränkten sich nicht auf die Menschen. Auch das kulturelle und historische Erbe wurde massiv zerstört. Archäologische Stätten und historische Gebäude, von denen einige mehrere Jahrtausende alt waren, wurden vernichtet. Zahlreiche Kulturgüter wurden geplündert und auf dem Schwarzmarkt verkauft. Deshalb war es nach dem Ende der IS-Herrschaft notwendig, auf mehreren Ebenen gleichzeitig zu arbeiten. Der erste Schritt bestand in der Dokumentation von Verbrechen und Menschenrechtsverletzungen. Sie ist die Grundlage jeder späteren Form von Gerechtigkeit und Rechenschaft. Deshalb legten wir großen Wert darauf, die verschiedenen Arten von Übergriffen systematisch zu erfassen und festzuhalten. Der zweite Schritt bestand in gemeinschaftlichen Initiativen, die von jungen Menschen getragen wurden. Viele Jugendliche beteiligten sich beispielsweise an Aktivitäten zum Wiederaufbau zerstörter Gebiete. Natürlich kann die Zivilgesellschaft den Staat nicht ersetzen, wenn es um den Wiederaufbau geht. Sie kann jedoch wichtige Beiträge leisten, etwa durch Aufräumaktionen, die Instandsetzung öffentlicher Räume oder die Unterstützung lokaler Initiativen. Darüber hinaus arbeiteten wir daran, die Voraussetzungen für die Rückkehr der Vertriebenen zu schaffen. Dieses Thema war äußerst sensibel, denn die Jahre von Gewalt und Vertreibung hatten erhebliche Spannungen zwischen denjenigen hinterlassen, die geblieben waren, und jenen, die nach ihrer Flucht zurückkehrten. In einigen Fällen entstanden Misstrauen und gegenseitige Vorwürfe. Deshalb konzentrierten wir uns auf Versöhnungsarbeit und auf den Wiederaufbau von Vertrauen zwischen den verschiedenen Gemeinschaften. Wir gingen von der Grundidee aus, dass der Irak ein Land mit vielen Identitäten, Kulturen und Traditionen ist und dass seine Stärke gerade in dieser Vielfalt liegt. Wir betonten immer wieder, dass Mosul nicht auf eine einzige Gemeinschaft reduziert werden kann. Mosul gehört allen seinen Bewohnerinnen und Bewohnern. Es ist die Stadt von Musliminnen und Muslimen, Christinnen und Christen, Jesidinnen und Jesiden, Shabak und vielen anderen Gruppen. Jede dieser Gemeinschaft ist ein unverzichtbarer Bestandteil der Geschichte der Stadt. Deshalb versuchten wir, diese Vielfalt als positiven Wert sichtbar zu machen und nicht als Quelle von Konflikten. Zu unseren Initiativen gehörten kulturelle und künstlerische Veranstaltungen in einigen der besonders stark zerstörten Gebiete. Wir organisierten musikalische Abende, an denen Künstlerinnen und Künstler unterschiedlicher Herkunft teilnahmen. Darüber hinaus förderten wir Aktivitäten, die Menschen nach Jahren der Angst und Spaltung wieder zusammenbringen sollten.
0: In welchen Regionen haben Sie solche Aktivitäten durchgeführt?
1: In Mosul führten wir nach der Befreiung sowohl humanitäre als auch kulturelle Projekte durch. Außerdem nutzten wir Kunst als Instrument gegen Gewalt und zur Förderung des friedlichen Zusammenlebens. Wir arbeiten ebenfalls in der Provinz Salahaddin, die durch tragische Ereignisse wie das Massaker von Speicher geprägt wurde. Wir beschränkten unsere Arbeit jedoch nicht auf die Regionen, die im Fokus internationaler Aufmerksamkeit standen. Auch in Babil führten wir verschiedene gesellschaftliche Aktivitäten durch, darunter Sportveranstaltungen wie Fahrradmarathons. Ebenfalls engagierten wir uns in Diyala, einer Provinz, die in den vergangenen Jahren ebenfalls von Gewalt und Spaltung betroffen war. Jede Region hat ihre eigenen Herausforderungen und Prioritäten. In Nasiriyeh standen beispielsweise wirtschaftliche Rechte und soziale Gerechtigkeit stärker im Vordergrund. In Basra konzentrierten wir uns vor allem auf Umweltfragen, insbesondere auf die Verschmutzung des Wassers, die Folgen der Erdölindustrie sowie die Auswirkungen des Klimawandels. In einigen Gebieten entstanden zudem soziale Spannungen im Zusammenhang mit Wasserknappheit und dem Rückgang nützlicher Ressourcen, insbesondere in Regionen, die von der Austrocknung der Marschgebiete betroffen sind. Deshalb mussten wir unsere Programme stets an die jeweiligen lokalen Bedürfnisse und Bedingungen anpassen. Wenn wir nicht an die Möglichkeit von Veränderung glauben würden, hätten wir diese Arbeit nicht über all die Jahre fortgesetzt. Wir wissen, dass der Weg lang und schwierig ist. Gleichzeitig wissen wir aber auch, dass gesellschaftlicher Wandel nicht von heute auf morgen geschieht. Jeder Raum, der verteidigt wird, jedes Recht, das erhalten bleibt und jede Initiative, die Menschen zusammenbringt und den Dialog fördert, ist ein Schritt nach vorne. Deshalb halten wir weiterhin an der Idee fest, die dem Projekt "Ein anderer Irak ist möglich" zugrunde liegt. Dieser Slogan war nie nur ein Titel einer Kampagne oder eines Projekts. Er drückt vielmehr die Überzeugung aus, dass ein gerechterer, offenerer und pluralistischerer Irak möglich ist. Ein Irak, der Vielfalt respektiert und die Rechte und Freiheiten seiner Bürgerinnen und Bürger schützt. Zum Abschluss möchte ich eine wichtige Botschaft aussprechen. Wir brauchen weiterhin internationale Solidarität mit den Aktivistinnen und Aktivisten sowie den zivilgesellschaftlichen Organisationen im Irak. Dabei geht es nicht nur um finanzielle Unterstützung, auch wenn diese wichtig ist. Es geht ebenso darum, gemeinsame Anliegen aufzugreifen und die universellen Werte der Menschenrechte und grundlegenden Freiheiten zu verteidigen. Allein die internationale Aufmerksamkeit für die Situation von Aktivistinnen und Aktivisten und Menschenrechtsverteidigerinnen und Verteidigern kann bereits einen wichtigen Schutz darstellen und dazu beitragen, ihre Stimmen hörbar zu machen.

0: Mit dem Song A.L. Kalam, Was soll das Gerede, treten zwei der bekanntesten Rapperinnen aus dem Irak und Ägypten gemeinsam auf. Perry und Naomi. Perry ist dafür bekannt, patriarchale Rollenbilder und Sexismus in ihren Texten herauszufordern. Naomi gilt als eine der prägenden Stimmen des irakischen Female Rap.
1: Weiter geht's in unserer Sendung. 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Am 12. Juni 2026 trat das vor bereits 2 Jahren beschlossene neue gemeinsame europäische Asylsystem in Kraft, bekannt als GEAS. 5 Tage später verabschiedete das Europäische Parlament eine neue Rückführungsverordnung. Sie erlaubt künftig sogenannte Abschiebezentren in Drittstaaten. Ein Beschluss, den Abgeordneten

0: Endeffekt seit Anfang der 2000er Jahre europäische Rechtsregeln, die auch verbindlich sind. Also das GEAS ist ja nicht neu. Es gibt einen GEAS bereits seit 2003, 2004 mit den Dublin-Regeln, der Ausnahmerichtlinie und vielen anderen Aspekten, die immer zugleich, muss man sagen, in Europa ein System der verstärkten Offenheit gegenüber Schutzsuchenden ermöglicht haben und gleichzeitig der verschärften Abschottung. Also dieses GEAS war von Anfang an hochgradig ambivalent.
1: Das sagt Maximilian Pichel, Professor für Recht der sozialen Arbeit an der Frankfurter Universität of Applied Science, und zwar bei einer Veranstaltung in Freiburg. Das war diesen März. Am 12. Juni trat dann die bereits 2023 beschlossene Reform des gemeinsamen europäischen Asylsystems in Kraft. Lars, du hast dem Vortrag von Maximilian Pichel diese O-Töne mitgebracht, die sehr klar, finde ich, auf den Punkt bringen, was das neue GEAS beschert, beziehungsweise für geflüchtete Menschen auch an Repressionen bedeutet.
2: Genau, mit dem neuen GEAS erleben wir die massivsten Asylrechtsverschärfungen der letzten 30 Jahre. Und Maximilian Pichel hat zu Beginn nochmal historisch darauf geschaut, wie es dazu kommen konnte. Er sieht 2015 als Wendepunkt, denn vorher stand das Thema Migration für viele EU-Mitgliedstaaten gar nicht so zentral auf der politischen Agenda. Das neue GEAS sei also auch eine Reaktion auf den Sommer der Migration 2015 und durchaus erfolgreiche Kämpfe der Zivilgesellschaft gegen die repressiven Aspekte des EU-Asylrechts.
0: Und man muss zugleich sagen, bis zum Sommer 2015 gab es durchaus einige erfolgreiche Kämpfe in der Zivilgesellschaft und unter Anwältinnen und NGOs gegen die repressiven Aspekte des EU-Asylrechts. Und es gab wirklich Erfolge. Also man hatte es geschafft, dass Menschen nicht einfach nach Griechenland abgeschoben werden dürfen, dass Menschen nicht einfach nach Libyen abgeschoben werden dürfen, dass die Abschiebehaft sehr streng reglementiert wurde, dass mehr Bleiberechte geschaffen wurden. Und dann kam natürlich 2015 aber der Backlash. Die EU-Mitgliedstaaten haben dann gesehen, Migration ist jetzt auf der Top-Agenda. Man muss wirklich sagen, für viele Mitgliedstaaten war das Migrationsthema vor 2015, das lief unter ferner Liefen. Das hatte man gar nicht so im Fokus. Ungarn beispielsweise, was sich ja heute als großer Abschottungsweltmeister inszeniert, in Ungarn spielte Migration vor 2015 gar keine Rolle im politischen Diskurs. Ja, das hat sich erst 2015 dann massiv verändert. Und das war in vielen anderen Staaten auch so. Und dann hat die EU-Kommission gesagt, okay, wir müssen dieses GEAS jetzt einmal grundlegend reformieren. Wir verändern alle Vorschriften und legen Pläne vor. Und diese ersten Pläne der Kommission waren schon sehr repressiv und wurden mit der Zeit immer repressiver.
1: Ja, ich erinnere mich tatsächlich ganz gut daran, wie ein Bündnis von mehr als 50 Organisationen dann ja die damalige Bundesregierung aufgefordert haben, von den Plänen zur Reform von GEAS definitiv abzulassen. Das war so kurz vor dem Treffen der EU-Innenministerinnen im Juni 2023. Und damals appellierte das Bündnis vor allen Dingen an Innenministerin Nancy Faeser von der SPD, diese humanitäre Verantwortung, die sie eigentlich hat, der gerecht zu werden und keinem europäischen Kompromiss auf Kosten des Flüchtlingsschutzes zuzustimmen. Ja, und den eigenen Koalitionsvertrag vor allen Dingen auch ernst zu nehmen.
2: Denn im Koalitionsvertrag hatte sich die Ampelregierung zum Ziel gesetzt, einen, ich zitiere, Neuanfang in der Migrations- und Integrationspolitik einzuleiten. Gesprochen wurde darüber, das Leid an den Außengrenzen zu beenden und bessere Standards in Asylverfahren zu etablieren. Tatsächlich waren die Pläne der EU-Kommission zur Reform des GEAS damals von diesen Zielen weit entfernt. Beobachterinnen gingen zunächst nicht davon aus, dass es zu einer Einigung kommen würde. Und auch Maximilian Pichel tat das nicht.
1: Kurz zur eigentlichen zentralen Kritik. Mit den geplanten Grenzverfahren befürchtete das Bündnis, dass Asylanträge künftig nicht mehr fair geprüft werden. Denn die Verfahren würden ja dann direkt an den EU-Außengrenzen stattfinden. Und zwar oft unter haftähnlichen Bedingungen. Anstatt der Prüfung eben individueller Fluchtgründe könnten Menschen so viel leichter in sogenannte sichere Drittstaaten abgehoben werden. Und damit wäre das Versprechen gebrochen.

0: jeden Asylantrag einzeln und gründlich zu prüfen. Tja, und was ist dann passiert?
1: Und dann gab es aber wirklich einen Gamechanger. Die deutsche Bundesregierung unter der Ampel ist 2023 auf die repressive Linie der EU-Kommission umgeschwenkt. Auch mit Zustimmung der Grünen, ja, im Wesentlichen. Und jetzt war die Frage, wie kriegt man noch die anderen Staaten mit rein? Und ich würde sagen, ein Gamechanger war, da gab es noch so die Pressebilder, wie Olaf Scholz persönlich zum Gipfel fährt und mit Giorgia Meloni Hände schüttelt und man sagt, wir arbeiten jetzt zusammen, ja, in dieser Migrationsfrage. Und damit war dann der Weg frei, man hatte eine qualifizierte Mehrheit im Rat und konnte dann in die Verhandlungen mit dem Parlament einsteigen. Und das Parlament, was damals noch liberaler aufgestellt war als heute, hatte an einigen Punkten gesagt, wir wollen menschenrechtliche Korrekturen und wir wollen ein paar Dinge anders haben als das, was der Rat will. Wir wollen nicht, dass Kinder inhaftiert werden. Wir wollen, dass die Geflüchteten mehr Rechte behalten. Und da muss man sagen, das Parlament hat sich wirklich fast gar nicht durchsetzen können in den Verhandlungen. Und was wir jetzt am Ende haben, ist ein wirklich sehr massiv repressives System. Die schärfsten Asylrechtsverschärfungen in Europa der letzten 30 Jahre. Und das war auch nur möglich, weil ab 2015 sich in Europa immer stärker extrem rechte Parteien in den nationalstaatlichen Wahlen durchsetzen konnten. Also es gab da wirklich sehr viele rechte Regierungen, die dann auch die Mehrheitsverhältnisse im Rat verändert hatten. Das ist schon sehr wesentlich dafür, dass diese Migrationspolitik so verschärft wurde.
2: Ja, die Debatte der EU-Kommission kreist immer auch um Ziele, die über das Asylrecht hinausgehen. Den Erhalt der Binnenfreizügigkeit im Schengen-Raum, weniger Streit unter den EU-Mitgliedstaaten über den Umgang mit ankommenden MigrantInnen und Geflüchteten. Und dann wollte man sich selbst unbedingt liberal geben und ein liberales Gesicht wahren, sich sozusagen reinwaschen und alles, was repressive Praxis ist, vor die Außengrenzen verlagern.
1: Es gab drei Ziele, die EU-Kommission verfolgen wollte mit dem EAS. Und da kann man sagen, man teilt diese Ziele nicht, aber es gab drei Ziele. Und das erste Ziel war, das war für die Kommission total wichtig, wir wollen die Schengener Binnenfreizügigkeit erhalten. Wir wollen, dass die Leute in Europa frei reisen können. Ja? Keine Grenzkontrollen. Und da muss man einfach sagen, dieses Ziel ist überhaupt nicht erreicht worden. Wir haben weiterhin Grenzkontrollen. Das wissen alle ganz genau. Die versuchen in andere EU-Staaten den Urlaub zu fahren. Es gibt die Kontrollen in den Zügen. Und die Bundesregierung hat gerade erst angekündigt, sie wollen auch bis nächstes Jahr die Grenzkontrollen verlängern. Trotz des Inkrafttretens des GEAS. Das zweite Ziel der Kommission war, wir wollen einen großen Konsens unter den EU-Mitgliedstaaten. Wir wollen, dass es nicht mehr so viel Streit gibt um die Migration. Und da muss man auch sagen, das hat auch nicht wirklich funktioniert. Nach dem Inkrafttreten des GEAS haben ganz viele Staaten gesagt, wir machen unser eigenes Ding. Italien, ja, will eigene, ja, sozusagen Lager in Albanien errichten. Polen hat eine liberalere Regierung bekommen, die aber konsequent den harten Kurs der rechten Regierung fortsetzt. Da gibt es kaum Unterschiede. Ja, zu der PiS-Regierung vorher, die setzen auch das Asyl aus, die sorgen nicht für eine Deeskalation an der polnisch-belarussischen Grenze. Also ganz viele Staaten sind aus diesem vermeintlichen Konsens, der eigentlich noch nie einer war, komplett ausgeschert. Und das dritte Element, das dritte Ziel der Kommission war, wir wollen ein liberales Europa erhalten, deswegen verschärfen wir Migration, also liberal nach innen, hart nach außen und dadurch schwächen wir die extrem rechten Parteien. Da muss man sagen, das hat auch nicht funktioniert. Also es gibt in vielen Staaten weiterhin große Zugewinne für rechte Parteien bei Wahlen. Manchmal verlieren sie auch, aber insgesamt gibt es natürlich einen autoritäreren Kurs in Europa. Also in keinster Weise hat das dazu beigetragen, rechte Kräfte in Europa zu schwächen. Ganz im Gegenteil, die sind massiv gestärkt. Also drei Ziele verfolgt, dreimal gescheitert.
2: Wenige Tage bevor GEAS in Kraft getreten ist, habe ich mit Geflüchteten aus der Landeserstaufnahmeeinrichtung hier in Freiburg sprechen können. Wir hatten mit einer Gruppe von Leuten auf eine Sendung gemacht zum Thema Hoffnung und daraus hier ein kleiner Ausschnitt.
3: Wenn ich meinen Alltag im deutschen Asylsystem beschreiben müsste, dann so: frustrierend, voller Angst und schlafloser Nächte. Es gibt keinen Unterschied zu einem Leben im Gefängnis. Ich habe mir das Leben hier ganz anders vorgestellt. Das Asylsystem, ja, wie soll ich es beschreiben? Eigentlich fehlen mir die Worte. Wenn wir den Menschen, die uns in dieses System gesteckt haben, nur ein einziges Mal zeigen könnten, wie es sich anfühlt, hier zu leben. Wenn sie nur für eine Woche in einem Heim leben würden, dann würden sie ganz schnell verstehen, dass das hier kein lebenswertes Leben ist. Es ist schwer, sehr schwer. Obwohl ich noch minderjährig bin, habe ich schon viel erlebt. Und ich habe das Gefühl, schon alles verloren zu haben, obwohl mein Leben jetzt erst beginnt. Was mir am meisten wehtut, ist, dass ich keinen Bezug zu meinen Gefühlen finde. Einfach, weil ständig etwas passiert. Manchmal weine ich oder bin gestresst. Beweg dich oder lächle, ganz egal. Mit einem Finger zeigend fragen sie mir alle die gleichen Fragen, aber ich finde mich in nichts wieder. Das, was wir hier in den Lagern erleben, ist sehr schlimm. Und es ist schwer, überhaupt darüber zu sprechen. Ich persönlich bin seit einem Jahr in einer Asylunterkunft und ich habe alles versucht, um zum Deutschkurs zu gehen oder die Sprache zu lernen. All meine Anträge wurden abgelehnt. Alles wird abgelehnt. Plus on me laisse dans un camp en train de dormir. Dir bleibt nichts übrig, als den ganzen Tag im Asylheim zu bleiben und zu schlafen. Wie soll man da nicht auf dumme Ideen kommen? Je länger du herumhängst und nichts zu tun hast, desto mehr veränderst du dich. Wenn die Leute, die hier Entscheidungen treffen, sich verkleiden würden, um nur einmal zu erleben, was wir durchmachen, sie würden sofort verstehen, dass sich das System ändern muss. Als wir endlich hier ankamen, dachten wir, wir wären in Sicherheit. Aber jetzt fühle ich mich immer öfter unwohl. Ich bin so enttäuscht von den Behörden und hätte nie gedacht, dass man mir im Asylverfahren die Fragen stellen würde. Was wäre, wenn man dich in dein Land zurückschicken würde? Da habe ich nur geantwortet, wie soll das gehen? Wie soll Gott das zulassen? Ich bin doch über das Mittelmeer hierher gekommen. Wir haben doch alles riskiert, um hier anzukommen. So viele Menschen sind ertrunken, ganz zu schweigen von meinen Brüdern, die ich im Meer verloren habe. Das ist doch kein Scherz hier. Ich habe Beweisvideos auf meinem Handy. Ich kann sie euch doch zeigen. Ich dachte, sobald ich hier Asyl beantrage, kann ich schnell als einfacher Bürger, der hier arbeitet und Steuern zahlt, ein ganz neues Leben beginnen. Eine kleine Familie gründen und zeigen, dass wir bereit sind, hart für unser Glück zu arbeiten. Aber stattdessen leben wir im Dublin-Abkommen. Viele von uns sind frustriert. Einige haben sich das Leben genommen. Davon hören wir regelmäßig in den Nachrichten. Wenn die PolitikerInnen uns eine Chance geben würden, könnten wir ihnen zeigen, wie hart wir bereit sind zu arbeiten.

0: Was ändert sich jetzt durch das neue GEAS eigentlich für die Betroffenen? Darum ging es in der zweiten Hälfte von Maximilian Pichels Vortrag.
1: Ich will das mal an zwei Flüchtlingsbiografien, die fiktiv sind, mal durchspielen. Nehmen wir mal eine iranische Geflüchtete, ja, nennen wir sie mal Reza. Und nehmen wir auf der anderen Seite einen togolesischen Flüchtling, nennen wir ihn Kofi. Jetzt schafft es Reza vielleicht in die EU und kommt in Griechenland an. Sie ist Iranerin. Sie kommt dann erstmal, und das ist jetzt ganz neu im neuen GEAS, in ein sogenanntes Screening-Verfahren. Screening heißt, Reza kommt an und staatliche Mitarbeiterinnen der griechischen Behörden und auch europäischer Behörden mit Unterstützung des EU-Asylbüros, die gucken erstmal, wer ist denn das? Was hat die Person für eine Identität? Ist die vielleicht eine Gefahr für die öffentliche Sicherheit und Ordnung in Europa? Man nimmt die Fingerabdrücke. Man schaut auch nach, hat die Person irgendwelche Vulnerabilitäten? Und da muss man aber sagen, dieses Screening, das sollte innerhalb von 7 Tagen durchgeführt werden. Und da habe ich schon die Befürchtung, dass viele Leute mit wirklich krassen Verfolgungsgeschichten, mit Foltererfahrungen aus dem Raster fallen, weil die gar nicht in der Lage sein werden, ihre Geschichten zu erzählen. Nach diesem Screening-Verfahren wird dann geguckt, auf welches Verfahren bringen wir dann die Person, auf welchen Verfahrenstrack. Da gibt es jetzt unterschiedliche. Ein Verfahrenstrack ist das sogenannte Grenzverfahren. Grenzverfahren heißt, ist ein beschleunigtes Verfahren. Die Person muss sich aufhalten an dem Ort, wo sie ist. Das wird mit einer de facto Inhaftierung einhergehen, weil wenn ein Staat irgendwie sicherstellen will, dass jemand irgendwo bleibt, dann wird man das in der Regel mit Inhaftierung machen. Und das Grenzverfahren ist erstmal da für alle Leute aus Staaten, die europaweit keine guten Erfolgsaussichten im Asylverfahren haben. Da wird gesagt, im Durchschnitt, wenn im Durchschnitt aus einem Staat die Antragsteller nur in unter 20% der Fälle Erfolg haben im Asylverfahren, dann kommen die in das Grenzverfahren rein. Reza mit einem hohen Erfolgschance wird da wahrscheinlich nicht reinkommen in so ein Grenzverfahren. Ja? Die würde sehr wahrscheinlich in ein Verfahren reinkommen, wo geprüft wird, was hat sie eigentlich erlebt, und wo aber auch geprüft wird, können wir sie verteilen in einen anderen Mitgliedstaat. Weil das ist auch neu, es gibt jetzt den sogenannten Solidaritätsmechanismus. Was wir jetzt haben im GEAS nennt sich flexible Solidarität. Und flexible Solidarität heißt, die Staaten haben die Möglichkeit, aus 3 Dingen auszuwählen. Entweder, ich sage jetzt mal aus der Perspektive von Deutschland, entweder wir nehmen Reza aus Griechenland auf in Deutschland. Also wir nehmen Flüchtlinge auf. Oder wir geben Griechenland Geld, dass die Reza gut unterbringen können. Oder wir schicken Logistik, Material und Personen nach Griechenland, um die im Asylverfahren zu unterstützen. Ja? Oder auch im Grenzschutz. Das ist auch möglich. Reza könnte die Möglichkeit haben, in Griechenland jetzt Asyl zu bekommen, oder sie könnte die Möglichkeit haben, nach Deutschland überstellt zu werden, wenn Deutschland sagt, theoretisch, wir nehmen ein paar Leute auf und Iranerinnen wollen wir aufnehmen. Könnte sein, ja?
0: Ja, dieses Durchdenken von Flüchtlingsbiografien scheint mir schon sehr hilfreich, einfach mal um zu erklären, was das neue GEAS konkret bedeuten kann.
2: Ja, denn Begriffe wie etwa Solidaritätsmechanismus klingen ja erstmal nicht nach dem, was an institutioneller Gewalt dahinter stecken kann, welche Hin- und Herschiebereien von Menschen hier möglich werden, die Schutz suchen und nach den Strapazen der Flucht auch dringend benötigen und wie das faktische Recht auf Asyl damit durchlöchert und ausgehebelt wird.
1: Jetzt nehmen wir mal Kofi, den togolesischen Geflüchteten. Der ist nicht in Griechenland angekommen, der ist aber am Frankfurter Flughafen möglicherweise angekommen. Oder er ist angekommen über die bayerische Grenze, hat sich über Italien durchgeschlagen, wird in Bayern abgefangen und kommt dann in ein Grenzverfahren am Münchner Flughafen oder in der Nähe von Rosenheim. Wird also auch, ja, in ein Screening-Verfahren reingepackt und dann wird gesagt, Kofi, du hast weniger Chancen auf Asyl in Europa, du bleibst im Grenzverfahren. Dieses Grenzverfahren läuft dann 12 Wochen lang höchstens ab und dann soll da eine Entscheidung gefällt werden. Und wenn die negativ ist, dann kommt Kofi in das Grenzrückkehrverfahren und soll abgeschoben werden. Bleibt die ganze Zeit in diesem Verfahren drin, an diesem Ort. Und jetzt kommt die neue Rückführungsverordnung. Was machen wir jetzt mit Kofi, dem togolesischen Geflüchteten? Deutschland fragt an in Togo, wollt ihr den zurücknehmen? Ja? Jetzt hat Kofi keine Papiere dabei. Und dann sagt der togolesische Staat, wir wissen nicht, ob das jemand von aus unserem Staat ist, wir nehmen den nicht zurück. Und jetzt sagt Innenminister Dobrindt, wir wollen aber alle Leute raus haben. Diese neue Rückführungsverordnung ermöglicht jetzt, dass Deutschland sich auf die Suche macht nach einem Staat, der sagt, wir nehmen alle Leute, die ihr habt, aus und schieben die dann ab. Und jetzt gesetzt den Fall, Deutschland findet so einen Staat, das wird sehr schwierig sein, aber gesetzt den Fall theoretisch, da ist aktuell Uganda im Gespräch. Man sagt, Uganda, ihr nehmt alle unsere Leute, egal ob die eure Staatsangehörigkeit haben. Ja? Kofi aus Togo war vielleicht nie in seinem Leben in Uganda. Wir schicken dich jetzt aber nach Uganda und Uganda sorgt dann dafür, dass du aus Uganda nach Togo abgeschoben wirst. Das sind die sogenannten Return Hubs. Also, Kofi kommt vielleicht dann, je nachdem, nach Uganda oder nach Togo, ja, je nachdem, wie das ausgeht. Es kann aber auch sein, dass man es doch nicht schafft, Kofi abzuschieben. Und was dann passiert, dann ist Kofi wie jetzt auch im sogenannten Dublin-Verfahren. An dieser grundsätzlichen Idee, der Staat der ersten Einreise ist zuständig für die Asylverfahren, daran ändert sich nichts.
0: Was Pichel hier über Rückführungsverordnungen erzählt, erinnert mich an einen Beitrag von Christian Jakob in unserer Zeitschrift, also in der IZ3W von Februar 2024. Er schrieb, Schutzgarantien wären schnell ausgehebelt. Staaten wie etwa die Türkei schieben massenhaft in Regionen ab, in welche die EU selbst viele Geflüchtete nicht abschieben darf, etwa Syrien oder Afghanistan.
2: Und völlig offen und ungeklärt ist ja nach wie vor, was mit Abgelehnten geschehen sollen, die nicht in ihr Herkunftsland zurückgeschoben werden können. Bleiben sie, um bei Pichels Beispiel zu bleiben, in Uganda? Und wenn nicht, wo dann?
0: Ja, und daher die Pläne, Ländern wie Uganda oder Ruanda eine Kompensation anzubieten, wenn sie die Abgeschobenen eben aufnehmen. London hat da mit Ruanda ja verhandelt und die Niederlande verhandeln gerade mit Uganda einen Plan, sozusagen ein Testprojekt für einen solchen Hub.
2: Allerdings hat die Afrikanische Union schon 2019 einen Grundsatzbeschluss gefällt, nachdem keines ihrer Mitglieder bei Asylexternalisierungsmodellen mitzieht. Ruanda setzt sich über diesen Beschluss jedoch hinweg.
1: Und jetzt bleiben wir bei Kofi. Kofi ist über das Mittelmeer geflohen und ist in Italien angekommen und reist jetzt weiter nach Deutschland und schafft es in Rosenheim, also wird in Rosenheim abgefangen. Und wird denn da erstmal in dieses Grenzverfahren reingepackt. Man kriegt ihn nicht abgeschoben, dann kommt er ins Dublin-Verfahren. Eine wesentliche Änderung zum aktuellen System ist, Kofi kriegt in Deutschland keine sozialen Leistungen mehr. Ja, das ist aktuell so. Wer im Dublin-Verfahren ist, kriegt Leistungen nach dem Asylbewerberleistungsgesetz. Jetzt aber nach dem neuen GEAS, Kofi kriegt gar nichts mehr. Keine sozialen Leistungen mehr. Nun, noch 2 Wochen sogenannte Überbrückungsgelder. Er kann sich 2 Wochen in Deutschland über Wasser halten und soll dann bitte selber nach Italien wieder zurückkehren. Was jetzt aber neu ist, ist, dass die Bundesregierung was ganz Eigenes erfunden hat, was im GEAS gar nicht drinsteht. Und das sind die sogenannten Dublin-Sekundär-Migrationszentren. Was ein verrückter Name.
0: Wenn man die Folgen der GEAS-Regeln ansieht, dann fallen einem doch schnell folgende Worte ein. Es geht darum, Leben zu machen und sterben zu lassen. Das sagte einmal der Philosoph Michael Foucault in einer Vorlesung über Biopolitik. Ein anderes Zitat von ihm beschreibt, dass Macht nicht nur über Gesetze ausgeübt wird, sondern ganz konkret über die Kontrolle, Disziplinierung und Verwaltung menschlicher Körper. Damals hat Foucault zwar nicht an die Migrationspolitik gedacht oder darüber geschrieben. Seine Analysen bezogen sich vor allem auf Gefängnisse, Schulen, Kasernen, Krankenhäuser.
2: Dabei passt Foucault hier sehr gut. Grenzverfahren und Haft machen den Körper zum Gegenstand staatlicher Kontrolle. Foucault beschreibt, dass moderne Macht nicht nur durch Verbote oder Gewalt wirkt, sondern durch Verwaltung, Kategorisierung und Kontrolle von Körpern. Auf die Migrationspolitik übertragen, lassen sich einige Parallelen ziehen. Menschen werden an Grenzen registriert, identifiziert und biometrisch erfasst. Der Zugang zu Rechten hängt von rechtlichen Kategorien ab.
1: Es gibt eine neue Krisenverordnung, die sagt, wenn ganz viele Leute nach Europa kommen, dann können wir die Standards noch mal mehr nach unten senken, wenn wir so eine Krise ja aktivieren. Es gibt viel, viel, viel, viel mehr noch an Schlechtigkeit in diesen Regelungen. Es gibt ein paar wenige Verbesserungen, aber die sind marginal, würde ich sagen, angesichts der massiven Verschärfungen, die wir da haben. Und da muss man wirklich sagen, das wird jetzt wirklich ein Schnitt ab Juni 2026. Da stellt sich Europa anders auf in der Asyl- und Migrationsfrage. Und da wird sich auch zivilgesellschaftliche Gegenwehr, Rechtskämpfe, anwaltliche Kämpfe, wissenschaftliche Auseinandersetzungen nochmal ganz anders aufstellen müssen.
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5: Alegría! Campesina!
0: Was ihr jetzt am Ende gehört habt, ist ein kleiner Text von unserer Austauschjournalistin aus Uganda, Eunice Nangobi. Den hat sie geschrieben im Rahmen der Radiosendung Hope. Herzlichen Dank an alle, die heute
6: das war Programm haben. 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Es folgt Programm von Coloradio aus Dresden.
0: Nächste Sendung. Bis dahin macht's.

Herzlich willkommen bei Old Man's Rock auf Colorradio Dresden über UKW, über DAB Plus und übers WWW. Ich habe vor, mit euch in den nächsten 2 Stunden eine stilistische und musikalische Weltreise zu machen.

Am vergangenen Wochenende ist in Rudolstadt das 34. Rudolstadt-Festival, das ehemalige TFF, über geschätzt ca. 30 Bühnen gegangen. Es waren 90.000 Besucher, darunter 20.000 Dauerkartenbesitzer vor Ort. Es waren Künstlerinnen und Künstler aus fast 40 Ländern auf den Bühnen dieses Festivals zu sehen und zu hören. Insofern kann ich euch versprechen, wir machen eine musikalische Weltreise. Länderschwerpunkt war Österreich. Und zu dieser Dame, die hier im Hintergrund singt, kommen wir im zweiten Teil unserer Sendung nochmal ganz speziell.

Da bin ich also am Donnerstagabend angereist und wenn man in Jena, Lobedau, von der Autobahn runterfährt auf Rudolstadt dazu, gibt es ein Stück hinter Kahla, da ist die Leuchtenburg noch zu sehen, einen kleinen Straßenimbiss, da fahre ich immer gerne raus, um mich sozusagen an Thüringen zu akklimatisieren. Da nehme ich nämlich meine erste Thüringer Bratwurst, dann also rein nach Rudolstadt. Die Akkreditierung bei den Rudolstädtern, bei den Organisatoren des Rudolstadt-Festivals ist mehr als problemlos. Man wird willkommen geheißen, bekommt seine Unterlagen. Ich habe meine Parkplätze bekommen. Ich bin zu den Mädels, die mit mir ein Zelt geteilt haben, auf den Zeltplatz gegangen. Wir haben uns kurz akklimatisiert, haben es uns gut gehen lassen. Herzlichen Dank übrigens an die Mädels, die mich da betreut haben. Und dann sind wir rein schon in die Stadt. Als allererstes ging schon mal ein jazzisch-afrikanischer Hip-Hop über die Bühne. Aber da habe ich dann so ein bisschen ein Altersproblem. Also bin ich zu den Bayer Bauernhäusern gegangen, weil dort schon mal das Länderthema anstand. Und eine Band aus Österreich, die sich 5/8 in Ehren nannt, haben Musik gemacht. Und diesen Song, den sie hier gespielt haben, den fand ich richtig gut. Den will ich euch vorstellen. Sie heißen also 5/8 in Ehren.

Diesen interessanten Dialekt werden wir gelegentlich noch hören. Ich finde es immer wieder spannend, die Vermischung von deutschem und österreichischem Sprachgebrauch mit dem Englischen, so wie wir es richtig bekannt durch Falco kennengelernt haben. Der Song heißt Sir Sachik, er fragt mich nicht, was das heißt. Nicht weit weg von den Bauernhäusern, also rüber an die große Bühne des Heineparks, und da sind am Donnerstagabend ein paar ganz große der Reggae-Music aufgetreten. The Congos and the Cultures, zwei Reggae-Bands aus Jamaika, von denen einige der Musiker noch mit Bob Marley gespielt und gejammt haben. Und die Jungs haben ordentlich Stimmung reingebracht in die schon zahlreich anwesenden Gäste des Festivals. Bevor ich die Musik spiele, will ich ein Zitat des Sängers der Band mal hier zum Besten geben, was ich mir mitgeschrieben habe. Er hat also gesagt, wenn ich der Präsident von Deutschland wäre, würde ich verfügen und erlauben, dass die Leute rauchen und frei sein dürfen.

The Kogos and the Cultures, zwei jamaikanische Reggae-Bands aus den Zeiten von Bob Marley bis heute existent. Sie haben sich zusammengetan und ich glaube, ich muss euch nicht erklären und erläutern, was sie meinen, was man erlauben sollte zu rauchen. Andererseits ist es mal interessant zu wissen, die Band sollte 21.30 Uhr auf der Bühne anfangen. Das hat sich ewig verzögert, und zwar haben sie eine Reifenpanne und dann sind sie noch in die Unwägbarkeiten des deutschen Verkehrs geraten, in einen Stau. Also ging es viel, viel später los, aber so what. Um diese Zeit war erstaunlicherweise im Heinepark die Thüringer Bratwurst schon ausverkauft. Muss man auch mal bemerken. Jetzt aber weg vom Reggae zu einem Musikstil, wo die Band selber sagt, sie nennen sich Country Punks und sie haben mich echt beeindruckt. Sie nennen sich Vandalier und ich will euch einen Song von ihrem 2025er Album Live Behind Bars spielen, und zwar Dead Canary.

Mandolier, ich muss zugeben, die Band hat mich echt beeindruckt. Ich denke, deren Namen muss man sich merken. Und ich habe mir während des Konzerts mal noch ein Zitat aufgeschrieben, das die Sängerin mitgeteilt hat. Sie hat nämlich gesagt, wir sind alle aus den gleichen Teilen, nur teilweise ein wenig verschieden zusammengesetzt. Finde ich eine ganz interessante Anschauung und Philosophie und kann man auf diesem Festival unbedingt so sehen. Damit war der Donnerstagabend soweit erstmal gelaufen. Es ist ordentlich kalt geworden in der Nacht, sodass ich dann ganz froh gewesen bin, dass die Sonne mich früh erstmal aufgewärmt und dann später aber am Freitag früh aus dem Zelt getrieben hat, sodass wir dann irgendwann im Laufe des späten Vormittags wieder rein sind in die Festivalstadt. Und da ist dieses Jahr auf der Heidecksburg wegen Reparaturen keine Musik gab. Die Heidecksburg wird restauriert. Es gibt also dort keine Bühnen. Man konnte zwar hoch, aber dort war keine Veranstaltung, was wahrscheinlich mehrere Jahre gehen wird. Dafür gab es einige neue Locations, wo Musik gemacht wurde. Unter anderem eben die Ankerstein-Manufaktur. Dort spielen dann eben auch mal Bands, die gar nicht angekündigt sind und die man auch gar nicht kennt. Da sind wir also kurz vorbei, haben ein Ohr rausgehängt, eine Bongo-Banga-Band hat da gespielt und zwar Elektro-Songs unter anderem. Dann sind wir rein auf die Straße in die Altstadt und da habe ich mich drauf gefreut, die Straßenmusiker zu hören und da will ich euch natürlich einen spielen, der mir gefallen hat.

Mike Rooster nennt sich der Meister hier an der akustischen Gitarre, der dem akustischen Blues vor einem Musikgeschäft in Rudolstadt in der Altstadt gefrönt hat und mich beeindruckt hat, ob seines Musikstils. Natürlich trifft man wie immer bekannte Straßenmusiker in Rudolstadt und man freut sich, den ein oder die andere Band wiederzusehen und zu hören. Und darunter ist eine Band aus Polen, die Musiker stammen aus Wrocław, soweit ich das weiß. Heute, dieses Mal, waren sie zu zweit angetreten. Kepasa aus Polen und auf Wunsch einer einzelnen, mir sehr wichtigen Dame spiele ich einen Song von ihnen, den ich selber auch sehr mag. Kepasa mit Ballad.

Kipasa aus Polen, immer wieder faszinierend, welche musikalischen Wunderwerke die Musiker aus ihren akustischen Gitarren heraus entwickeln. Kipasa mit Ballad. Jetzt war es an der Zeit, die Beine unter die Arme zu nehmen und rüber zu sprinten zu den Bauernhäusern. Dort sollte 13 Uhr eine Band spielen, die sich Brustmann, Schäfer, Horn nennen. Das Interessante, Schäfer und Horn sind außerdem Mitglied der bayerischen Band Dreiviertelblut, die vor wenigen Wochen hier in Dresden gespielt haben. Aus dem Grund hat mich die Band interessiert. Also nichts wie rüber, und es ist immer einfach klasse zuzuhören, was die Leute so für Gedanken äußern, wie sie zu ihrer Musik gekommen sind. Wer jetzt die Gelegenheit hat, vielleicht Kopfhörer aufzuhaben oder das Radio so zu stellen, dass er den Text hört und versteht, es lohnt sich total, dem Text mal drauf zu hören, und zwar das Lied vom Dirndl-Liam.

Ich habe mich jetzt nochmal genauso amüsiert über den Text wie damals live. Ich hoffe, ihr habt es irgendwie verstanden, die Widrigkeiten, wenn man ein Dirndl lieben will im bayerischen Sprachraum, dort wo es katholisch zugeht, also die Pfarren, die Pfarrer und alle sagen, na, nur der liebe Gott hat einfach gesagt, ja, warum der auch nicht, wozu habe ich Buhm und Dirndl gemacht. Einfach eine ganz tolle auch Aufklärungsarbeit. Übrigens, Dreiviertelblut heißen auch deswegen Dreiviertelblut, weil Sebastian Horn zu drei Vierteln ein Österreicher ist und insofern passt er hier auch ins Länderthema. Dann bin ich am Günterbrunnen einer Band begegnet, einer Band aus Halle, die sich Limo Allein nennt. Wie sich das ausspricht, weiß ich nicht. Ich muss die Jungs wirklich mal fragen. Aber das, was sie live abgeliefert haben, hat mich schon da so fasziniert, dass ich mir ihr Album gegriffen und gekauft habe. Und ich will sie euch vorstellen. Und dieses Album Schöne kalte Sonne heißt, das ist ganz aktuell von 2026. Und der Song An den Flüssen.

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1: Limo allein bis zur letzten Note, gelegentlich bei Old Man's Rock auf Coloradio Dresden. Eine Band, die für mich total interessant klingt, ein ganz, ganz vielfältiges, stilistisch vielfältiges Album produziert hat. Ich muss mir den Namen mal merken. Ich würde mir mal wünschen, die Band mit großem Besteck musikalisch auf der Bühne zu erleben, mit allen Instrumenten, diese auf ihrem Album, auf diesem 26er Album, Schöne kalte Sonne spielen, auch mal live zu sehen und zu hören. Dann wieder Beine unter die Arme genommen und rüber in den Heinepark, um dort eine amerikanische Band zu sehen und zu hören, die stilistisch vom Boogie über Blues bis zum Reggae und zum Bluegrass einiges da abgespult haben. Die drei, Kitty, Daisy und Lewis, alle Multi-Instrumentalisten. Sie haben also permanent die Instrumente gewechselt, mal Schlagzeug, mal Bass, mal Gitarre, mal Tasten. Lange Rede, kurzer Sinn. Hier sind sie, Kitty, Daisy und Lewis Durham.

Don't Make a Fool Out of Me, Kitty, Daisy and Lewis aus London. Und diese Studioversion klingt viel, viel steriler, als es im Konzert geklungen hat. Da ist richtig die Luzi abgegangen. Also dann wieder rüber von der großen Bühne Heinepark in die Altstadt. Mal schauen, was da so läuft. Und da bin ich einer Band über den Weg gelaufen, die ich alle Jahre dort als Straßenmusiker sehe und höre und gerne höre. Die Tree Mountain String Band. Und ich finde es einfach immer wieder klasse, was die spielen. Deswegen will ich sie euch auch spielen mit Why Have You Been Gone So Long?

Die Tree Mountain String Band aus Sachsen-Anhalt, soweit ich das noch mich erinnern kann, mit Why Have You Been Gone So Long. Eine Band, die auch die noch gar nicht im Rudolstadt-Programm stand, sondern die wirklich nur als Straßenmusikerband durch die Stadt gezogen ist. Ich freue mich immer wieder, die Band gelegentlich dort zu hören und zu sehen. Dann in der Altstadt geblieben und rüber zum Neumarkt. Da wird es dann wieder länderthemenhaft. Eine Band aus Österreich, die sich einen ganz interessanten Namen gegeben hat. Ein schwarzes Gebiss, was auch immer das heißen soll. Wir werden mal reinhören, vielleicht kann man es sich aus der Musik erschließen. Ein Projekt des Wieners Georg Kostruhn, der sich zur Aufgabe gemacht hat, die österreichische Nachkriegslyrik zu vertonen. Unter anderem Georg Kreisler und Helmut Qualtinger. Hier will ich euch einen Song spielen von, wie heißt der Autor, Christian Nördlinger. Das wird man denn schon sehen. A schwarzes Gebiss.

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1: Für alle, die dieses österreichischen Dialektes mächtig sind, also bis zum letzten Ton ausgespielt, die Band A Schwarzes Gebiss mit dem Song Das wird man dann schon sehen. Wer hat's denn gesagt? Punk is not dead. Nur, dass der Punk hier echt abgeht. Damit war mehr oder minder ja an dem Abend jetzt nichts mehr so Bewegendes, dass ich euch davon noch irgendwas berichten muss. Außer die Nacht war wieder furchtbar kalt und das nächste Schlimme früh war dann auch das Duschwasser kalt. Na gut, wenn also eine große Menge Leute dann abends früh unter die Dusche wollen, dann reicht der Boiler halt eben nicht. Also gut, aber dann bist du eben auch ganz schnell wach und kommst rein in den Samstag der vergangenen Woche. Und um sich aufzuwärmen, braucht man ja nicht nur die Sonne nutzen, sondern es gibt ja da noch eine ganze Menge kulinarische Möglichkeiten. Dann ist es aber trotzdem etwas später geworden als am Freitag. Wir sind auch so gegen 12 in die Stadt gekommen. Und da will ich euch mal so kurz einen Eindruck spielen, was da so um Mittag auf dem Marktplatz so abgegangen ist.

Sie nennen sich Blechlawine und haben uns auf dem Altmarkt in Ruderstadt ordentlich eingeheizt und ich meine auch ordentlich aufgeweckt. Wer da noch nicht wach war, dem war nicht mehr zu helfen. Nicht weit vom Marktplatz, dann auf der Straße, ein deutscher Singer-Songwriter, der ganz interessante Vertonung gemacht hat, nämlich Erich Kästner Texte. Er heißt Miro und diese Erich Kästner Geschichte hat mich total interessiert. Deswegen habe ich mir das Album von ihm zugelegt und ich will euch einen Song daraus spielen. Und zwar Ich bin die Zeit.

Miro heißt der Sänger und ich muss mich korrigieren. Das Album heißt Ich bin die Zeit und der Song, den wir gerade gehört haben, heißt Die Welt fährt Auto. Und man höre und staune, ein Erich Kästner Text aus dem Jahr 1928, nicht ganz 100 Jahre alt und ich meine immer noch und schon wieder und verflixt nochmal aktuell. Miro und Erich Kästner Texte. Nicht weit von Miro, ein paar Schritte, dann waren wir an der Bühne Freiligradstraße und sind da in eine Live-Übertragung des MDRs gekommen. Man hat also versucht, die Band Duckworth und Dupré live über den Sender zu bringen. Das war anfänglich gar nicht so einfach, nämlich in einer der beiden Gitarren der Musiker hatte eine 9-Volt-Batterie ihren Geist aufgegeben. Der Soundcheck war noch gelaufen, aber beim heißen Start war die Gitarre nicht zu hören. Da ging natürlich erstmal große Unruhe los, aber der zweite Musiker hat sich davon überhaupt nicht beunruhigen lassen, hat einfach erstmal locker weitergespielt, bis man die Batterie ausgetauscht hatte und sein Kompagnon mit einsteigen konnte. Duckworth und Dupré, zwei Meister an der akustischen Gitarre. Hier ein Beispiel.

Duckworth und Dupré und Aspettando Peril Gatto heißt dieser Song. Und ich meine, in dem Song eben ein Motiv gehört zu haben, was mir irgendwie von Aldi Miola schon mal untergekommen ist. Und live sind die beiden wirklich noch eine ganz andere Größenordnung. Sie geben selber zu, dass sie live überwiegend frei spielen und interpretieren. Und da will ich euch mal ein Beispiel bringen. Also sie haben musikalisch, also als instrumental, sowohl das Motiv als auch den Gesang von Baby I'm Gonna Leave You von Led Zeppelin gespielt und sind während des Songs dann übergangslos zu Stairway to Heaven gegangen. Große Begeisterung des Publikums, derer, die diese Motive erkannt haben und sich drüber gefreut haben. Nicht weit weg von der Bühne auf der Freilichkrautstraße stand eine Sängerin als Straßenmusikerin, die auch auf den Bühnen gestanden hat. Susie Fleur heißt sie. Und sie hat mich beeindruckt ob ihrer musikalischen Präsenz. Ich will sie euch spielen mit Amazing Haze von ihrem Album Bitterschön. 1, 2, 3, 4.

Susi Fleur mit Amazing Haze, eine Straßenmusikerin des Ruderstadt Festivals. Wir sind regulär schon außerhalb der Zeit von Old Man's Rock und aufgrund dieses besonderen Ereignisses kann ich die Sendung im Rahmen unseres Literatur-, Kultur- und Musikmagazins LKM weiterführen. Mein Co-Moderator Jürgen, herzliche Grüße und baldige Genesung übrigens von hier zu dir nach Hause, darf sich heute mal zu Hause ausruhen und in aller Ruhe zurücklehnen und zuhören. Wir sind also schon im zweiten Teil meiner Sendung und da will ich mehr oder minder damit einladen. Ich hatte immer mal zu dem Ruderstadt Festival gesagt, es hat sich stilistisch immer breiter aufgestellt, immer weiterentwickelt und das hat es auch dieses Jahr wieder getan. Es sind neue Musikstile hinzugekommen, die früher noch nicht ganz so Beachtung gefunden haben. Und damit kommen natürlich auch neue interessante Bands, die also auch bei den jungen Leuten bekannt sind und Anklang finden in das Festival. Und wer natürlich auch uns Alten, will ich es mal so sagen, bekannt, weil wir eher die Bands und die Musiker nicht so geballt uns anhören oder kennenlernen. Einer davon ist Florian Paul und die Kapelle der letzten Hoffnung. Und ganz spannend an der Geschichte ist, an dem Donnerstag, als das Ruderstadt Festival begonnen hat, hat er eben jene Single, die ich euch jetzt vorstellen will, gerade neu veröffentlicht. Alles wird besser war als 2024. Den Song wollte ich ursprünglich spielen, aber dann ist die Single bei mir aufgeschlagen und sie heißt Blick aufs Meer.

Florian Paul und die Kapelle der letzten Hoffnung nennen sie sich und die aktuelle Single letzte Woche erst veröffentlicht. Blick aufs Meer. Okay, von der großen Bühne Heinepark mal wieder rein in das kleinere Gewühle, dort wo die kleinen Straßenbands spielen. Und da habe ich mich gefreut, sie wie jedes Jahr dort im Heinepark unter den Bäumen zu finden. Das Pulsar-Trio mit Taste, Schlagzeug und Sitar. Eine interessante Konstellation. Das Pulsar-Trio und ich spiele euch von ihrem 2022er Album den Song My Sleeping Deer.

Für mich immer auch ein musikalischer Geheimtipp, das Pulsar-Trio. Das sind Matthias Wolter an der Sitar, Beate Wein an allem, was Tasten hat, und Aaron Christ an den Drums und der Perkussion. Nicht weit vom Heinepark weg bin ich das erste Mal vor der Bühne am Saalestrand gewesen, und Grund dafür war, eine Band zu hören und spielen zu sehen, die mir musikalisch schon bekannt ist, die aus Leipzig stammt, und sie nennen sich Helmet Duty. Ihr Song El Everell vom 2016er Album Unvivable.

0: Na.
1: Helmet Duty, und ich meine, wir waren hier stilistisch mal irgendwo ganz, ganz weit weg im, nicht wilden Osten, sondern im wilden Westen. Immer einen lockeren Spruch auf der Lippe hatten übrigens die Band, sind also live auch wirklich gut drauf. Und sie haben an dem Samstagabend zum Fußball den Kommentar abgegeben: Heute spielt wohl Mikronesien gegen die alte Baraner. Wird wohl irgendwann nochmal so kommen. Helmet Duty. Nicht weit vom Saaleufer wieder zurück zu den Bauernhäusern. Dort spielte eine Lady, die schon so als Geheimtipp gehandelt wurde. Und dem ist sie wohl auch voll und ganz gerecht geworden. Das heißt, die Bauernhäuser waren so überfüllt, dass man das Tor geschlossen hat. Und ich hatte nur die Möglichkeit, von außen, also am Zaun, ein Stück von der Wiese mich ranzuarbeiten, um wenigstens zu hören, was die Lady, nämlich Joyce Raomi, da abgeliefert hat. Und davon will ich euch einen Eindruck spielen, nämlich Grateful.

Josie Ryomi, ich meine, den Status als Geheimtipp, den hat sie auf jeden Fall erfüllt. Für mich ganz bemerkenswert. Sängerin, Songwriterin, Gitarristin, Bassistin aus Attleboro, Massachusetts. Ein Name, den man sich unbedingt, denke ich, merken sollte. Ich hatte das Glück, die Lady dann am Sonntag zum Abschlusskonzert auf dem Markt nochmal live zu erleben. Und es ist einfach musikalisch eine ungeheure Sache, was sie von der Bühne schickt. Josie Ryomi. Von Bauernhäusern zur großen Bühne auf dem Heidepark war es nicht weit. 22 Uhr ist dort Päivi Hirvonen aus Finnland aufgetreten. Und da wird es klanglich dann ganz interessant, denn sie kommt mit Geige und finnischer Leier, genannt Juhiko, auf die Bühne und stellt uns finnische, traditionelle und moderne Musik vor. Und daran will ich euch noch zum Ausklang dieses Samstags teilnehmen lassen. Varjot.

Päivi Hirvonen aus Finnland, die hier klanglich Traditionelles und Modernes mit Geige und finnischer Leier auf die Bühne gebracht hat. Und auf ihrem 2022er Album Kallio hat sie Texte über das Leben einer erwachsenen Frau und den zerstörerischen Umgang mit der Natur in Musik geformt. Päivi Hirvonen. Uff, damit war der Samstagabend für mich mehr oder minder gelaufen und es war an der Zeit, sich zum Zelt zu schleppen, einzumummeln und zu schauen, was die Nacht bringt. Zum Glück war es diesmal nicht ganz so kalt. Das Wetter hat es übrigens recht gut mit uns gemeint. Der Wettergott hat immer nur mal ganz kurz angefangen zu spritzen, um mal zu schauen, wie die Leute damit umgehen. Aber es war mehr eher angenehm als störend. Also war auch der Sonntag wieder ein schöner, sonniger Tag. Wir haben es wieder geschafft, so gegen 12 Uhr in die Stadt zu kommen. Kurz am Handwerkerhof vorbeigeschaut. Und dann sind wir wieder bei einem Straßenmusiker hängen geblieben. Erik Manus, der sich auch Aquario nennt, hat gespielt. Und er ist des Öfteren in Rudolstadt. Ich finde seine

Eric Manus alias Aquario, und ich kann es nicht so schön sagen, wie er es singen konnte, Cunha Marini. Eric Manus dieses Jahr als Straßenmusiker in der Altstadt unterwegs. Nicht weit von ihm, an der Schulstraße, habe ich dann eine Band gesehen, und da muss ich ganz kurz ausholen. Ihr wisst es vielleicht, wenn ich besondere Instrumente sehe, kriege ich immer große Ohren und große Augen. Wir hatten gerade eben die ein finnisches Instrument, und die Band Trio Talan, die ich euch jetzt vorstellen will. Sie hatten ein langhalsiges Saiteninstrument mit, und zwar die Theorbe, oder genannt barocke Laute, also ein ganz langhalsiges Lauteninstrument. Und klar musste ich da einfach mal zuhören, und ich will sie euch vorstellen mit dem Song Mava

Drei Musiker aus dem Iran und Deutschland im Trio Talan spielen unter anderem die Theorbe, die barocke Laute. Jetzt wechseln wir rüber wieder in die ganz moderne Rock- und Popmusik. Ein Musiker, der als Sportler aus Israel nach Deutschland kam und dann wegen der Musik und der Liebe hier geblieben ist, der in Leipzig wohnt, jetzt ein eigenes Studio, ein eigenes Label und eine eigene Band betreibt und sich The Guy oder The Guy nennt. Und von ihm will ich euch den Song Bridge vorstellen.

Poppig, jazzig, soulige Musik von Dickey oder Dickey, egal wie er sich nennt, einem israelischen Musiker, der inzwischen hier in Sachsen ansässig geworden ist. Seit einigen Jahren wird der Deutsche Weltmusikpreis RUD vom Team des Rudolstadt-Festivals in einer Kategorie vergeben. Dabei sind weder die Kategorien konstant noch deren Kriterien. In diesem Jahr geht die Auszeichnung an die Berliner Liedermacherin Dota Kehr für ihr Programm mit Vertonungen von Gedichten der Lyrikerin Mascha Kalecku. Die RUD-Verleihung ist in der Regel, ist in der Vergangenheit immer auf der Heidecksburg gewesen, da dieses Jahr dort nichts möglich war, war also die große Bühne im Heinepark ihre Bühne, und Dota hat dort ein wirklich faszinierendes Konzert abgeliefert, einfach begeisternd, was sie von der Bühne bringt, wie sie ihr Publikum anspricht. Sie hat einen Song unter anderem gebracht, der auch wirklich, den man sich zu Herzen nehmen kann, nämlich Resignation ist keine Option. Und zu Dota Kehr und Mascha Kalecku nur noch eins. Es gibt 4 Alben aus diesen Texten, was sie gemacht hat, unter dem Namen Dota. Sie heißt nicht nur Dota Kehr, sondern auch ihre Band nennt sich inzwischen Dota, oder sie nennt ihre Band Dota. Und mein Schatz zu Hause hat uns und mir einen Song ausgewählt, den wir uns jetzt anhören wollen. Zeitgemäße Ansprache.

Herzlichen Glückwunsch, Dotar Kehr, zum RUT, zum Weltmusikpreis 2026. Wir kommen langsam zum Abschlusskonzert auf dem Altmarkt am Sonntag, am vergangenen Sonntag. Und da ist nochmal ein Hühne mit einem interessanten Instrument, nämlich mit dem Instrument, wozu ich vor einem Monat eine Sendung gemacht habe, nämlich mit dem Akkordeon auf die Bühne gekommen. Er nennt sich Antti Paalanen, kommt aus Finnland und der Junge klingt so.

Damit ist es an der Zeit, dass ich langsam meine Sendung abmoderiere. Oldman's Rock und LKM gemeinsam haben 2 Stunden vom vergangenen Rudolstadt-Festival, vom vergangenen letzten Wochenende berichtet und gesendet. Ich hoffe, ich habe nicht zu viel versprochen, dass wir eine interessante musikalische Weltreise gemacht haben. Ich hoffe, ihr schaltet nächsten Monat wieder ein. Da will ich mit euch 50 Jahre in die Musikgeschichte zurückgehen und Songs aus dem Jahr 1976 spielen. Macht's gut, kommt gut durch den Sommer, vielleicht schönen Urlaub und wir hören uns wieder demnächst bei Old Man's Rock.

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Negros und Bon von Silvana Mangano aus Alberto Latuadas Film Anna aus dem Jahr 1951. Und damit willkommen zu Achsensprung, das Filmmagazin im freien Senderkombinat Hamburg auf 93,0 MHz beim Kabelanbieter eures Vertrauens auf DAB Plus, Kanal 12C und unter www.fsk-hh.org im Livestream rund um den ganzen Planeten. Oder ihr hört mich auf Radio Korax unter 95,9 MHz oder Radio Korax.de im Livestream. Heute geht es um Neorealismus. Das italienische Kino der Nachkriegszeit, Rossellini, Visconti, Fellini, De Sica, Antonioni, Pasolini, den Kennern wird bei dieser Namensnennung schon klar, dass meine Definition von Neorealismus etwas weiter geht als die der meisten Filmhistoriker. Für die fängt der Neorealismus in der Regel mit Luchino Viscontis Ossessione aus dem Jahr 1942 an und endet in der Regel Anfang oder Mitte der 50er Jahre, wobei für die meisten eigentlich schon Schluss ist, nach den drei großen Post-Zweiter Weltkriegsfilmen von Roberto Rossellini: Roma, Città Aperta, Paisa und Germania Anna Zero. Für mich dagegen endet der Neorealismus erst Mitte der 70er Jahre des letzten Jahrhunderts mit dem Tode von Pier Paolo Pasolini und seinem letzten Film Salò oder die 120 Tage von Sodom. Der Neorealismus zeichnet sich für mich aus durch einen halbdokumentarischen Stil, einem oftmals im proletarischen oder subproletarischen Milieu angesiedelten Setting und vielschichtigen Charakteren sowie offener Dramaturgie, was dann auch die eher opernhaften Inszenierungen im Spätwerk von Luchino Visconti und Federico Fellini oder den eher elegischen Langsamstil von Michelangelo Antonioni einschließt. Lauschen wir also einigen Texten zum Thema, die ich herausgesucht habe. Beginnen mit zwei Definitionen aus Rowolds Filmlexikon und James Monacos Filmverstehen. Hören aber zuerst noch eine Suite, und zwar aus Federico Fellinis Otto Emezzo 8,5 aus dem Jahr 1963 von Nino Rota.

0: Das Stichwort Neorealismus in Rowohlts Filmlexikon aus dem Jahr 1978, der deutschen Fassung des Oxford Companion of Film aus dem Jahr 1977. Neorealismus. Man kann die Ursprünge des Neorealismus bis zum realistischen oder Verismo-Stil verfolgen, der im italienischen Film zwischen 1913 und 1960 kultiviert wurde, als die Filmemacher sich von den Schriften von Verga und anderen inspirieren ließen und sich mit menschlichen Problemen an natürlichen Schauplätzen auseinandersetzten. Dies waren die Themen, auf die die Neorealisten der 40er Jahre zurückgriffen, als Reaktion auf die Banalität, die lange im italienischen Film dominiert hatte, und als Reaktion auf die herrschenden gesellschaftlichen Verhältnisse. Der Neorealismus war nicht nur ein filmischer Stil, sondern auch eine soziale, moralische und politische Philosophie. Der Begriff Neorealismus wurde zuerst 1942 von dem Kritiker Pietrangeli in einem Artikel in Cinema über Viscontis Ossessione 1942 geprägt. Zu der Zeit wurde Ossessione heimlich aufgeführt, aber seine soziale Authentizität hatte eine große Wirkung auf junge italienische Regisseure. De Sica und Zavattini waren genauso kompromisslos in ihrer Darstellung des bürgerlichen Familienlebens in I Bambini ci Guardano 1942. Zur vollen Blüte kam der Neorealismus in den drei Filmen Rossellinis über den Krieg, die Befreiung und den Nachkriegsaufbau, Roma Città Aperta 1945, Paisa 1947 und Germania Anno Zero 1947. Rossellini arbeitete mit sehr geringen Mitteln an den wirklichen Schauplätzen und setzte sowohl die örtliche Bevölkerung als auch professionelle Schauspieler ein. In den Filmen wird die aussichtslose Lage normaler Menschen, die von den politischen Geschehnissen unterdrückt werden, beklemmend deutlich. Die Ungeschliffenheit und Unmittelbarkeit dieser Filme wirkte im Ausland sensationell, obwohl sie in Italien mit Gleichgültigkeit aufgenommen wurden. Die Erfahrung des Krieges und des Widerstands prägte die Mehrheit der frühen neorealistischen Filme. Herausragende Vertreter dieses Stils waren Il Sole Sorge Ancora, Aldo Vergano 1946, Il Bandito, Alberto Lattuada 1946 und Senza Pietà, Lattuada 1947. Der Kriegsthematik folgte die Auseinandersetzung mit sozialen Problemen. De Sica griff eine gleichgültige Gesellschaft am Beispiel der Kinder von Sciuscia 1946 und der Arbeitslosigkeit in Ladri di Biciclette 1948 an. Eine ganze Reihe von Filmen befasste sich mit den extremen Problemen in Sizilien, darunter Viscontis La Terra Trema 1948, Pietro Germis In Nome della Legge 1949 und Il Camino della Speranza 1950. Giuseppe De Santis zeigte die Ausbeutung der Landarbeiter in Riso Amaro 1949 und Non ce pace tra gli ulivi 1950. 1950 begann der Neorealismus zu verblassen. Die brennenden Probleme, die die Bewegung angetrieben hatten, waren bis zu einem gewissen Grad abgeschwächt oder wurden durch zunehmenden Wohlstand übertönt. Außerdem waren die neorealistischen Filme, trotz des hohen Prestiges, das sie im Ausland genossen, kein profitables Unterfangen. Das Publikum interessierte sich nicht für die realistische Darstellung von Ungerechtigkeit durch Alltagsfiguren ohne Glamour. De Sicas Umberto D. 1952 war wahrscheinlich der letzte wirkliche neorealistische Film. Die Produktion wurde von einer Regierung behindert, die sich von ihren liberalen Nachkriegszielen fortentwickelt hatte, und der fertige Film wird durch die Sentimentalität beeinträchtigt, die schon in seinen bedeutendsten Vorgängern enthalten ist. Obwohl die Bewegung nur eine kurze Blüte erlebte, reichten ihre Einflüsse sehr weit. Nicht nur im sozial und politisch engagierten Hollywood-Film lassen sich die Stilelemente des Neorealismus identifizieren. Selbst in Indien erwies sich Satyajit Ray in seinen ersten Filmen als Anhänger dieser Schule. In Italien selbst wurden die Ansätze des Neorealismus weitergeführt in den feinfühligen Studien des Arbeiterlebens, für die Ermanno Olmi bekannt wurde, und in den kraftvollen Attacken Francesco Rosis auf den verbreiteten Missbrauch von Macht. Der Eintrag Neorealismus in Rowohlts Filmlexikon aus dem Jahr 1977. James Monaco, Neorealismus und die Folgen, Hollywood gegen die Welt. Aus James Monaco, Film verstehen, im Original How to Read a Film, aus dem Jahr 1977, Deutsch 1980. Das Fernsehen war nicht die einzige Kraft, die die Vorherrschaft der Hollywood-Studios seit Ende der 40er Jahre zu brechen begann. Das Kino anderer Länder reifte heran, wurde kräftiger oder reorganisierte sich nach der Paralyse durch Faschismus und Krieg. Die 16mm Ausrüstung, die für den Krieg weiterentwickelt worden waren, erlaubten ein alternatives, langsam wachsendes Vertriebssystem, das sich in den 60ern dann voll etabliert hatte. Filmfestivals und Filmclubs blühten auf und bildeten wertvolle Promotion-Instrumente für Filmemacher, denen kein großer Hollywood-Apparat half. Frankreich erkannte zum Beispiel den Film als Exportware und baute das Festival von Cannes zum internationalen Umschlagplatz aus und etablierte zur Unterstützung des Exports die Organisation Unifrance. Auf ästhetischem Gebiet erlaubte diese aggressivere und weniger verhärtete ökonomische Situation wichtigen Filmkünstlern, selbst aus kleinen Ländern, den Zugang zum internationalen Markt. Während sich Hollywood ökonomisch mit dem Fernsehen auseinandersetzen musste, um die 50er zu überleben, musste es sich gleichzeitig ästhetisch gegen ein weltweites Aufblühen neuer Talente behaupten. Die alten Genres blieben, ein paar neue kamen hinzu, vor allem der Film Noir, die Handwerker wurden älter. Doch in Europa und Asien drängte sich ein neues Kino in den Vordergrund, persönlich, spezialisiert, direkt auf die augenblickliche historische Situation bezogen. Die erste Gruppe solcher Filme entstand in Italien gegen Kriegsende, die Produkte der neorealistischen Bewegung. Cesare Zavattini, ein Autor und Kritiker, hatte die Grundregeln des Neorealismus formuliert und war für die Drehbücher einiger wichtiger Filme, Sciuscia 1946, Ladri di Biciclette 1948, Umberto D. 1952, verantwortlich. Vittorio De Sica, der in den 30er Jahren ein erfolgreicher romantischer Filmstar war, inszenierte diese drei Skripte und andere mehr von Zavattini und leistete damit einen wichtigen Beitrag zum Neorealismus, ehe er sich Mitte der 50er wieder kommerziellen, weniger interessanten Werken zuwandte. Luchino Visconti drehte einen der ersten neorealistischen Filme, Ossessione 1942, ein Klassiker während der Blütezeit der Bewegung, La Terra Trema 1948 und auch eines der letzten Beispiele dieses Stils, Rocco e i suoi fratelli 1960, während der Hauptteil seines Werkes stilistisch eher seiner großen Liebe der Oper nahestand als dem Neorealismus. Die größte Bedeutung hat das Werk von Roberto Rossellini, Roma Città Aperta 1945, Paisa 1946, Germania Anacero 1947, Stromboli Terra di Dio 1949. Denn er ist der einzige der drei großen Regisseure, der die Erfahrung des Neorealismus weiterentwickelte. Seine Arbeit in den 50ern und für das Fernsehen, dem er sich 1960 zuwandte, legte die Grundlagen für das materialistische Kino, den direkten Nachkommen des Neorealismus. Roma Città Aperta bleibt einer der Marksteine der Filmgeschichte. Der Film wurde heimlich, noch während der deutschen Besatzung Roms, geplant und kurz nach der Befreiung durch die Alliierten gedreht. Die Bedingungen, unter denen der Film entstand, trugen stark zum bedrängenden Gefühl des Realismus bei. Die Geschichte eines Widerstandskämpfers und eines Priesters, die von der Gestapo verhaftet und hingerichtet werden, wird in Roma Città Aperta zu einem eindringlichen Bild der Zeit und des Ortes, an dem der Film gedreht wurde. Rossellini drehte mit allem Filmmaterial, das er nur auftreiben konnte, auf den Materialresten von
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0: No, no, no, no, no. Wie man sie sonst nur in Dokumentarfilmen findet. Der Stil des Films war außerordentlich einflussreich. Seither sind die Elemente der realistischen Filmtechnik fester Bestandteil der Filmkunst in aller Welt. Die Neorealisten arbeiteten für ein eng mit der alltäglichen Erfahrung verknüpftes Kino, Laiendarsteller, einfache Technik, politische Haltung, Ideen statt platter Unterhaltung. Alle diese Elemente widersprachen direkt der Hollywood-Ästhetik des glatten, bruchlosen Professionalismus, während der Neorealismus als Bewegung nur bis in die frühen 50er Jahre reichte, wirkt seine Ästhetik noch heute fort. Tatsächlich haben Zabatini, Rossellini, De Sica und Visconti die Grundregeln für die nächsten 30 Jahre gesetzt. Ästhetisch hat sich Hollywood nie mehr erholt. James Monaco, Film verstehen, aus dem Jahr 1977.

Riccardo Barbieri mit Ultimo Tango a Parigi, dem Titelthema aus Bernardo Bertoluccis Film Der letzte Tango in Paris aus dem Jahr 1972, und nun eine Kritik zur Geburtsstunde des Neorealismus, zu Ossessione von Luchino Visconti aus der Filmkritik. Enno Patalas Kritik zu Ossessione von Luchino Visconti aus Filmkritik Nummer 9, 1959. Ossessione, von Liebe besessen, Italien 1942, Regie Luchino Visconti, Buch Maria Alicata, Antonio Pietrangeli, Gianni Puccini, Giuseppe De Santis und Luchino Visconti nach dem Roman The Postman Always Rings Twice von James M. Cain. Dem Werk Luchino Viscontis ist auf unseren Leinwänden kein günstiges Geschick beschieden, aus gutem Grund. Denn kein anderer Filmschöpfer hat sich so rigoros über die Forderung des Marktes und der Herrschenden hinweggesetzt. Schon in Italien ist ihm das teuer zu stehen gekommen. Ossessione wurde erst von den Faschisten, dann von den Alliierten verboten und schließlich vom Verleih verstümmelt. La Terra Trema wurde vom Verleih rabiat gekürzt und nachsynchronisiert. Senso wurde von den venezianischen Festivalbehörden disqualifiziert, von der christdemokratischen Regierung denunziert und vom Verleih verstümmelt. Vollends in Deutschland dürfen wir nur Bruchstücke des viscontischen Oeuvres sehen. Nur Notti Bianche, Weiße Nächte 1959, war hier ungekürzt zu sehen. La Terra Trema 1948, Bellissima 1951 und Siama Donne mit einer Episode von Visconti 1953 waren in unseren Kinos bisher überhaupt nicht zu sehen. Senso 1954 wurde als Sehnsucht an Haupt und Gliedern amputiert, vor 3 Jahren in einigen Filmtheatern gezeigt. Damals schrieben wir in Film 56 Nummer 3, was uns bleibt, ist die einfühlende Betrachtung des Torsos. Ebenso ergeht es uns jetzt. Was gegenwärtig unter dem Titel Ossessione bei uns gezeigt wird, dürfte von Rechts wegen nur ausgewählte Szenen aus Ossessione heißen. Das ursprüngliche Werk, dessen Vorführung über 3 Stunden in Anspruch nahm, ist auf die kinoübliche Standardlänge von 1,5 Stunden zusammengeschnitten. Durch die Kürzung, den einmal ganze Szenen und dann wieder verschieden lange Stücke aus anderen Szenen zum Opfer gefallen sind, wird nicht nur das Verständnis des Geschehens erschwert, schlimmer ist, dass sich der ganze Charakter des Werkes verändert hat, sein Stil, sein Rhythmus, seine Struktur. Auch so bezeugt es freilich für den, der weiß, dass er es mit einem Torso zu tun hat, die Bedeutung des Unternehmens. Aber der ästhetische Genuss und der Erfahrungsgewinn, die die integrale Fassung vermitteln, muss ausbleiben. Die Eigenart von Ossessione ist wesentlich von dem historischen Moment bestimmt, in dem es geschaffen wurde. Der Film entstand während des Krieges, in der schwärzesten

Eine anspruchsvolle Formgebung, die über die zensurbedingte Leerheit der Stoffe hinwegtäuschen sollte. In einigen Filmen der jungen Regisseure De Sica und Rossellini kündigte sich erst zaghaft eine Abkehr an. Anders als De Sica und Rossellini war Visconti in keiner Weise mit dem offiziellen italienischen Film liiert. Vor dem Kriege hatte er, ein kultivierter Playboy, Abkömmling der Mailänder Herzöge und Sohn schwerreicher Industrieller, bei mehreren Filmen Jean Renoirs assistiert. Dann hatte er in der Zeitschrift Cinema Kritiken veröffentlicht und eine Gruppe Gleichgesinnter um sich gesammelt. Der kuriose Umstand, dass Mussolinis Sohn Vittorio Herausgeber der Zeitschrift war, verschaffte ihnen eine gewisse Meinungsfreiheit. So konnten sie einigermaßen ungehindert gegen den offiziellen Film Die Leichen auf den Friedhöfen polemisieren und ihr Programm verkünden. Die 30er Jahre hatten für die italienische Intelligenz die Entdeckung der amerikanischen Literatur, Fitzgeralds, Hemingways und Faulkners gebracht. Das Jahrzehnt zwischen 30 und 40, schrieb Cesare Pavese, war ein Jahrzehnt der Übersetzung. Die italienische Literatur der folgenden Dekade, vor allem das Werk Paveses selbst und das Elio Vittorinis, spiegelt diese Entdeckung wider. Freilich adaptierten die Italiener nicht sklavisch den amerikanischen Stil für ihre Werke, er bedeutete vielmehr eine Herausforderung für sie. Italien war sich selbst entfremdet, schrieb Pavese, eine Beute von Barbaren, versteint. Es musste aufgerüttelt, zur Ader gelassen, erneut allen Frühlingswinden ausgesetzt werden. Nicht nur in den Werken der großen amerikanischen Realisten, sondern auch in dem zweitklassigen Roman des späten Zola-Epigon James M. Cain, The Postman Always Rings Twice, begegneten Visconti und seine Gruppe diesem frischen Wind. Freilich übernahmen sie aus der Vorlage nur die Grundzüge der Fabel und bauten um sie herum ein breites Panorama des Lebens in Oberitalien. Die Fabel ist schnell wiedergegeben. Zu Bragagna, einem älteren Tankstellenwärter und Gastwirt, und seiner jungen Frau Giovanna kommt Gino, ein Landstreicher. Zwischen ihm und Giovanna spinnt sich ein Verhältnis an, das schließlich dazu führt, dass die beiden Liebenden den Alten ermorden. Die Kaltblütigkeit, mit der Giovanna sich den gegebenen Verhältnissen anpasst und den Mord vergisst, entfremdet sie Gino, der sich mit einem Ballettmädchen befreundet. Gino und Giovanna finden wieder zusammen, als sie ein Kind von ihm erwartet. Gemeinsam wollen sie vor der Polizei fliehen, die schließlich doch herausgefunden hat, dass sie den Alten ermordet haben. Auf der Flucht verunglücken sie, Giovanna kommt um, Gino wird neben ihrer Leiche verhaftet. Diese melodramatischen Grundzüge verdeckt Visconti, richtiger hebt er auf, durch eine episch ausführliche und genaue Erzählweise. Davon enthält freilich die Kurzfassung nur einen Widerschein. Die Wendepunkte des Geschehens, die Begegnung Gino-Giovanna, der Mord an Bragagna, die Trennung der Liebenden, ihr Tod, sind verwoben in ein dichtes Geflecht von Milieuschilderung und psychologischer Motivation, die hier obendrein wie identisch wirken. In breiten Passagen scheint das Geschehen überhaupt zum Stillstand gekommen zu sein und bereitet sich gerade durch die lastende Eintönigkeit der Umschlag vor. So wird Ginos Beteiligung an der Ermordung Bragagnas erst plausibel, wenn man sein wochenlanges Zögern erlebt hat und sein Versagen bei Giovannas erstem Anschlag.
Vor allem aber muss man mit dem Protagonisten in die Atmosphäre auswegloser Fatalität hineingezogen worden sein, die den Mord als einzige Rettung erscheinen lässt. Die kommerzialisierten

0: Der Fassung hingegen serviert die geschehene Tat schlicht als gegebene Tatsache. Es sind weniger die Handlungen der Person, in denen sich die entscheidenden Ereignisse vorbereiten, als 100 Details in ihren Lebensumständen und den Begleiterscheinungen ihrer Beziehung. Sie sind von Visconti in einer Fülle zusammengetragen worden, die seinem Film zu einem Meisterwerk realistischer Erzählkunst jenseits aller Gattung erhebt. In jeder Einstellung ist ein solcher Reichtum an authentischen Details zusammengerafft, dass die Leinwand förmlich den Geruch der Wirklichkeit selbst auszustrahlen scheint. Darin reicht der Film freilich auch über seine Story hinaus, die ihn auf die herkömmliche Dreiecksgeschichte und einen melodramatisch aufgeputschten Naturalismus festlegen will. Solches ist freilich nicht mit einem kühlen Reportagestil zu bewerkstelligen, den die Filmkritikerin der Süddeutschen Zeitung bemerkt haben will, sondern nur mit einer höchst kunstvollen, freilich unaufdringlichen filmischen Erzählweise. Viscontis Stil hat mit dem Rossellinis nur um die Echtheit des Bildinhalts und den fotografischen Realismus. Seine Methode der künstlerischen Vorgabe ist der Rossellini genau
1: entgegen. 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
0: damit
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0: das skizzenhafte einer Reportage. So bindet Visconti die Details in brillant ausgedachten, oft überaus komplizierten Kameraschwenks und Farben. Er vermittelt der Erzählung damit eine Kontinuität, die Rossellini geradezu vermeidet. Da ist etwa die minutenlange Einstellung, die vorliegende Fassung hat sie freilich zerrissen und des Mittelstücks beraubt, in der Giovanna sich in einer Kneipe gegenüber der Absteige der kleinen Tänzerin niedergelassen hat, um Gino aufzulauern. Die Einstellung beginnt mit einer Großaufnahme Giovannas, dann fährt die Kamera um Giovanna herum und zurück, bis die Straße mit dem gegenüberliegenden Haus im Bild ist. Giovanna wird im Vordergrund festgehalten, bis Gino und das Mädchen aus dem Haus treten und Giovanna aufsteht, um ihnen zu folgen. Noch während der ganzen folgenden in Auseinandersetzung fährt die Kamera weiter, kein Schnitt unterbricht die Kontinuität. Auch der vorliegende Torso bewahrt einige Einstellungen, wenige genug, von ähnlicher Konzentration. Den Studenten von Filmseminaren bietet er unerschöpfliches Material. Das gilt auch für die Wahl der Schauplätze, die Landstraßen, der Po, eine Eisenbahnfahrt, den Raum des Geschehens und stiften Zusammenhänge zwischen den Personen und Ereignissen. Schließlich verdient die Behandlung des Tons Bewunderung, die Überlagerung von Geräuschen, Musik und oft mehreren Dialogen. Den Hauptgestalten sind musikalische Motive beigegeben. Gino spielt auf der Mundharmonika, Giovanna singt einen populären Schlager, Bragagna bevorzugt eine Verdi-Arie. Falls die Filmclubs demnächst La Terra Trema hoffentlich unverschnitten in Umlauf bringen, so wird man die Kenntnis des viscontischen Werkes vertiefen können. Von diesem Film her nimmt sich Ossessione noch wie ein Vorläufer aus. Enno Patallas in einer Kritik zu Ossessione von Luchino Visconti aus Filmkritik Nummer 9, 1959. Ja, die Einschätzung des Romans von James M. Cain, The Postman Always Rings Twice, als Ersatz-Solar, stört mich in dieser Kritik erheblich und beweist, dass Enno Patallas und einige Autoren der Filmkritik zu dieser Zeit nicht frei sind von ja, literarischem Dünkel. Hören wir noch einmal Nino Rota mit der La Strada Suite aus La Strada von Federico Fellini aus dem Jahr 1954.

André Bazin, der filmische Realismus und die italienische Schule nach der Befreiung aus dem Jahr 1948, hier zitiert nach André Bazin, Was ist Film, herausgegeben von Robert Fischer aus dem Jahr 2015. Zu Recht hat man die historische Bedeutung von Rossellinis Paisa mit der einiger klassischer Meisterwerke des Films verglichen. Georges Sadoul nannte in diesem Zusammenhang ohne Zögern Nosferatu, Die Nibelungen und Greed. Diesem Lob stimme ich völlig zu, auch wenn der Vergleich mit dem deutschen Expressionismus nur in der Größenordnung seine Berechtigung hat, nicht in der profunden Natur der zur Debatte stehenden Ästhetik. Mit größerem Recht könnte man an den Eindruck erinnern, den Panzerkreuzer Potjamkin machte, als er 1925 herauskam. Der Realismus der aktuellen italienischen Filme ist im Übrigen oft dem Ästhetizismus der amerikanischen, teilweise auch der französischen Filmproduktion gegenübergestellt worden. Ist es nicht vor allem der Wille zum Realismus, der die russischen Filme von Eisenstein, Pudovkin und Dovschenko in der Kunst wie in der Politik so revolutionär machte und durch den sie sich zugleich vom Ästhetizismus des deutschen Expressionismus und von der schalen Vergötterung der Hollywood-Stars absetzten? Wie vor ihnen Panzerkreuzer Potjamkin eröffnen Paisa, Skiuskia, Schuhputzer und Roma Città Aperta, Rom offene Stadt, eine neue Phase in der schon traditionellen Auseinandersetzung zwischen Realismus und Ästhetizismus auf der Leinwand. Doch die Geschichte wiederholt sich nicht. Was es herauszuarbeiten gilt, ist die besondere Form, die dieser ästhetische Konflikt heute angenommen hat, die neuen Lösungen, denen der italienische Realismus heute, 1947, seinen Sieg verdankt. Angesichts der Originalität der neuen italienischen Filme und im Überschwang der Überraschung hat man es vielleicht versäumt, nach den tieferen Ursachen für diese Renaissance zu suchen. Lieber sah man darin eine Art Urzeugung, wie ein Bienenschwarm hervorgegangen aus den verwesenden Kadavern von Faschismus und Krieg. Unzweifelhaft haben die Befreiung und ihre spezifischen gesellschaftlichen, moralischen und ökonomischen Erscheinungsformen in Italien für die Filmproduktion eine bestimmende Rolle gespielt. Wir werden noch darauf zurückkommen. Doch nur unsere Unkenntnis des italienischen Films hat uns in der reizvollen Illusion belassen, es sei ohne jegliche Wegbereitung ein Wunder geschehen. Sieht man sich die Filme an, die dort entstehen, könnte man sagen, dass Italien heute das Land mit dem geschultesten Filmverstand ist. Das Centro Sperimentale in Rom ist einige Jahre älter als das französische Institut des Hautes Études Cinématographiques. Vor allem aber bleiben die theoretischen Übungen dort nicht, wie in Frankreich, ohne Einfluss auf die Filmproduktion selbst. Im italienischen Film gibt es so wenig eine radikale Trennung zwischen kritischer Auseinandersetzung und schöpferischer Praxis, wie sie bei uns in der Literatur besteht. Außerdem hatte der Faschismus, der anders als der Nationalsozialismus einen gewissen Pluralismus in der Kunst zuließ, ein ganz besonderes Interesse am Kino. Man mag hinsichtlich der Verbindung zwischen den Filmfestspielen in Venedig und den politischen Interessen des Duce so viele Vorbehalte haben, wie man will. Doch hat diese Idee eines internationalen Festivals seither unstreitig ihren Weg gemacht. Sein heutiges Prestige mag man daran ermessen, dass 4 oder 5 europäische Nationen versuchen, sich die Überreste anzueignen.
Faschistischer Kapitalismus und Dirigismus haben Italien zumindest mit modernen Studios ausgerüstet. Zwar hatte das zur Folge, dass in dem Land viele geistlose, melodramatische Ausstattungsfilme gedreht wurden, doch ein paar intelligente Leute, die geschickt genug waren, zeitbezogene Geschichten zu verfilmen, ohne dem Regime nach dem Mund zu reden, hinderte dies nicht daran, gute Filme zu realisieren, die ihre heutigen Werke vorwegnehmen. Wenn wir während des Krieges nicht, aus gutem Grund, voreingenommen gewesen wären, hätten wir Filme wie Uomini sul Fondo oder La Nave Bianca, glückliche Heimkehr von Rossellini, sicher etwas mehr Aufmerksamkeit geschenkt, selbst als die kommerzielle Produktion vollkommen der kapitalistischen oder politischen Dummheit unterworfen war, fanden die Intelligenz, die Kultur und die experimentelle Forschung einen Weg, sich auf Publikationen, Kinematheks-Tagungen und Kurzfilme zurückzuziehen. Alberto Lattuada, der Regisseur von Il Bandito, der Bandit, und damals Leiter der Kinemathek in Mailand, wäre 1941 fast ins Gefängnis gesteckt worden, weil er es wagte, eine vollständige Fassung von La Grande Illusion zu zeigen. Und weiter heißt es: Im Übrigen gibt es unter den heutigen italienischen Regisseuren nicht viele neue Namen. Die jüngsten wie Rossellini haben ihre ersten Filme zu Anfang des Krieges gedreht. Die älteren wie Blasetti oder Mario Soldati waren schon seit den ersten Jahren des Tonfilms bekannt. Und weiter heißt es: Einige Elemente der jungen italienischen Schule gab es also schon vor der Befreiung. Menschen, Techniken und ästhetische Tendenzen. Doch unter den neuen historischen, sozialen und ökonomischen Verhältnissen vollzog sich schneller als erwartet eine Synthese, in die sich auch neue Elemente mischten. Widerstand und Befreiung waren die Hauptthemen der letzten zwei Jahre. Doch anders als in den französischen oder sagen wir europäischen Filmen beschränken sich die italienischen nicht darauf, Widerstandsaktionen als solche darzustellen. Bei uns wurde der Widerstand über Nacht zur Legende. So nah er zeitlich noch war, am Tag nach der Befreiung war er nur noch Geschichte. Mit dem Abzug der Deutschen fing das Leben wieder an. In Italien hingegen war die Befreiung keine Rückkehr zu einer früheren, noch ganz vertrauten Freiheit, sondern sie bedeutete politische Revolution, alliierte Besatzung, wirtschaftliche und soziale Umwälzung. Die Befreiung selbst schließlich hatte sich lange, endlose Monate hingezogen. Daher sind in Italien Widerstand und Befreiung nicht bloß historische Begriffe, wie für uns etwa der Aufstand von Paris. Rossellini hat Paisa zu einer Zeit gedreht, als sein Drehbuch noch aktuelles Geschehen beschrieb. Il Bandito zeigt, wie im Schatten der Armee Prostitution und Schwarzmarkt entstanden sind, wie Enttäuschung und Arbeitslosigkeit einen befreiten Kriegsgefangenen zum Gangster werden lassen. Von einigen unstreitigen Widerstandsfilmen wie Vivere in Pace, in Frieden leben, und Il Sole Sorge Ancora, die Sonne geht wieder auf, abgesehen, ist für den italienischen Film vor allem sein Verhaftetsein im Zeitgeschehen kennzeichnend. Die französische Kritik hob einmütig die präzisen Anspielungen auf die Nachkriegszeit hervor, in der Carnet seinen letzten Film ansiedelte. Doch ob sie ihn dafür lobten oder tadelten, immer taten sie es mit feierlichem Erstaunen. Wenn der Regisseur und der Drehbuchautor sich solche Mühe gegeben haben, uns darauf zu stoßen, wann ihr Film spielt, dann deshalb, weil 19 von 20 französischen Filmen sich nicht einmal auf einen Zeitraum von 10 Jahren genau festlegen lassen.
Die italienischen Filme hingegen wirken immer wie rekonstruierte Tatsachenberichte, selbst wenn das Hauptthema des Drehbuchs unabhängig vom Zeitgeschehen ist. Die Handlung könnte sich nicht in irgendeinem historisch neutralen, nach dem Muster der Tragödie quasi abstrakten sozialen Kontext abspielen, wie es im französischen, amerikanischen oder englischen Kino mit graduellen Unterschieden häufig der Fall ist. Daraus folgt, dass die italienischen Filme einen außergewöhnlich dokumentarischen Wert besitzen und dass es unmöglich ist, das Drehbuch davon zu trennen, ohne zugleich den gesellschaftlichen Boden mit herauszureißen, in dem es wurzelt. Dieses natürliche, vollkommene Verhaftetsein im Zeitgeschehen erklärt und rechtfertigt sich innerlich durch eine geistige Verbundenheit mit der Epoche. Selbstverständlich kann man die jüngste italienische Geschichte nicht rückgängig machen. Der Krieg wird dort nicht als Einschub, sondern als Abschluss empfunden, als Ende einer Epoche. In gewissem Sinne ist Italien erst 3 Jahre alt, doch die gleiche Ursache konnte noch andere Resultate erzielen, was stets von Neuem bewundernswert ist und dem italienischen Film unter den westlichen Nationen großes moralisches Gehör verschafft, ist die Bedeutung, die die Schilderung der Gegenwart in ihm einnimmt. In einer Welt, die immer noch und schon wieder von Terror und Hass besessen ist, wo die Wirklichkeit fast gar nicht mehr um ihrer selbst willen geliebt, sondern lediglich als Chiffre der Politik abgelehnt oder verteidigt wird, ist das italienische Kino sicher das einzige, das in der Zeit, die es beschreibt, einen revolutionären Humanismus bewahrt. Die jüngsten italienischen Filme sind zumindest vorrevolutionär, implizit oder explizit, durch Humor, Satire oder Poesie kritisieren sie die gesellschaftliche Wirklichkeit, derer sie sich bedienen, doch sie verstehen es, selbst noch in ihren deutlichsten Stellungnahmen diese Wirklichkeit nie als Mittel zum Zweck zu behandeln. Sie zu verurteilen setzt keine Böswilligkeit voraus. Die Filme vergessen nicht, dass die Welt, bevor sie etwas zu Verurteilendes ist, einfach ist. Es mag töricht und vielleicht genauso naiv sein wie Beaumarchands Lob auf die Tränen des Melodrams, doch fühlt man sich nicht besser, wenn man aus einem italienischen Film kommt, hat man nicht Lust, die Ordnung der Dinge zu ändern, vorzugsweise indem man die Menschen überzeugt, zumindest jene, die überzeugt werden können, die nur Verblendung, Vorurteil oder Missgeschick dazu gebracht haben, ihren Mitmenschen Böses zu tun? Das ist der Grund, weshalb die Drehbücher vieler italienischer Filme, wenn man ihre Zusammenfassung liest, ein wenig lächerlich wirken. Auf die Handlung reduziert, sind sie oft nichts anderes als moralisierende Melodramen. Doch im Film selbst besitzen die Figuren alle eine bestürzende Wahrhaftigkeit. Keine wird zur Sache oder zum Symbol reduziert, was es erlauben würde, sie mit Leichtigkeit zu hassen, ohne die Ambivalenz ihres Menschseins zur Kenntnis nehmen und überwinden zu müssen. In diesem Humanismus liegt, wie ich meine, das Hauptverdienst der aktuellen italienischen Filme, was den Gehalt angeht. Sie lassen uns, obwohl der Zeitpunkt dafür vielleicht schon vorüber ist, einen gewissen revolutionären Tonfall genießen, der mit Terror noch nichts zu tun zu haben scheint. André Bazin, der filmische Realismus und die italienische Schule nach der Befreiung aus dem Jahr 1948.

0: Ein Stilbruch, ich weiß. Ennio Morricone mit L'Arena aus dem Italo-Western Il Mercenario von Sergio Corbucci. Man möge mir die Auswahl dieses Titels verzeihen, aber warum nicht? Und nun eine Reihe von kurzen Lexika-Schnipseln aus Reklams Filmführer. Einige wichtige Filme des Neorealismus betreffend. Eintrag zu Ladride, Biciclette, Fahrraddiebe in Reklams Filmführer aus dem Jahr 1973. Ladride, Biciclette, Fahrraddiebe, Italien 1948, Regie Vittorio De Sica. Nach langer Arbeitslosigkeit hat Antonio Ricci endlich eine Stellung gefunden als Plakatankleber, aber dafür braucht er sein Fahrrad, das längst im Leihhaus gelandet ist. Mit dem letzten Besitz der Familie wird es wieder ausgelöst und stolz fährt Ricci los. Doch schon nach einer Stunde wird ihm das Rad, das jetzt seine Existenzgrundlage ist, gestohlen. Vergeblich sucht er Hilfe bei seinen Freunden, verzweifelt streift er am anderen Tag mit seinem kleinen Sohn Bruno durch die Stadt und sucht sein Rad. Aber als er den Dieb tatsächlich entdeckt, kann er ihm nichts beweisen. Schließlich schickt Antonio Bruno fort und stiehlt selbst ein Fahrrad. Doch er wird auf frischer Tat ertappt und gestellt. Fassungslos sieht Bruno aus der Ferne, wie sein Vater zum Dieb geworden ist, wie fremde Leute ihn ungestraft beschimpfen. Verzweifelt geht Antonio allein durch die Straßen. Bruno läuft hinter ihm her und fasst seiner Hand. Der Film spielt gleichsam auf zwei Ebenen. Er zeigt das Elend eines Arbeitslosen, für den ein vergleichsweise geringfügiges Missgeschick zur Existenzfrage wird, den Verzweiflung und Elend dann selbst zum Dieb machen. Entsprechend wird vorher der andere Dieb gezeigt, der genau solch ein armer Teufel ist wie Antonio. Außerdem ist das eine psychologische Studie über das Verhältnis zwischen Antonio und seinem Sohn. Bruno liebt den Vater zärtlich und bewundert ihn. Diese Beziehung wird jedoch durch die wachsende Verzweiflung des Vaters gestört. Antonio verliert die Nerven, erschlägt Bruno sogar und gefährdet so die gemeinsame Vertrauensbasis. Bruno wächst hingegen durch seine Erlebnisse und die Schlussszene deutet an, dass Bruno die Situation seines Vaters zu begreifen beginnt. De Sica drehte seinen Film mit Laien auf den Straßen von Rom. Er gewann dadurch für seine geradlinige Fabel Spontanität und Authentizität. Die Suche Antonios nach seinem Fahrrad bot zudem die Möglichkeit, eine Fülle von Schauplätzen und Situationen überzeugend in die Handlung zu integrieren. So entstand zwanglos und wie zufällig ein breites Panorama italienischer Wirklichkeit aus jenen Tagen. Ladride Biciclette hatte einen enormen internationalen Erfolg und machte den Neorealismus für einige Zeit auch beim breiten Publikum populär. Seine Mischung aus traditioneller Dramaturgie und einem erneuerten Verhältnis zur Realität hat außerdem die Entwicklung des Nachkriegsfilms nicht nur in Italien erheblich beeinflusst. Der Eintrag von Ladride Biciclette in Reklams Filmführer aus dem Jahr 1973. Der Eintrag zu Riso Amaro in Reklams Filmführer aus dem Jahr 1973. Riso Amaro, bitterer Reis, Italien 1949, Regie Giuseppe De Santis. Die Mondine sind Saisonarbeiterinnen, die einmal im Jahr zur Reisernte in die Poebene kommen, wo sie in großen Camps wohnen. In einem solchen Camp taucht auch Francesca, die Geliebte und Komplizin des Ganoven Walter, unter. Aber Walter wendet sich von ihr ab und der vitalen Silvana zu. Mit ihrer Hilfe will er die Frauen um einen Teil ihres Lohns betrügen. Doch Francesca, die an dieser Gemeinheit nicht mitschuldig werden will, kann rechtzeitig den Polizisten Marco benachrichtigen. Zwischen beiden Männern, die überdies Rivalen um die Gunst Silvanas sind, kommt es im Schlachthaus zu einem Kampf auf Leben und Tod. Als Walter Marco zu erstechen droht, erwacht Silvana wie durch einen Schock. Sie erschießt Walter, der zusammenbricht und sich an einem Fleisch.
1: Wie das immer so ist, ne? Mit den Schlachthäusern, den Männern Drama und den Frauen und so weiter.
0: Privaten und sozialen Bereich.
1: Die harte Arbeit und die schlechten Lebensbedingungen
0: der Mondine.
1: Ihr hört Coloradio und apropos sich abwenden, ich bitte
0: im Schlachthaus soll sicher auch ein Zeichen sein.
1: Etwas Geduld
0: für den Aufstand
1: noch,
0: der
1: wir hören jetzt bis 21 Uhr noch das Filmmagazin zu Ende. Eine Übernahme vom Freien Radio aus
0: Sein
1: Hamburg.
0: Großen Publikumserfolg
1: und ab 21 gibt es dann
0: Äußerlichkeiten, den leicht geschürzten Arbeiterin, der erotischen Ausstrahlung seiner Hauptdarstellerin.
1: In der
0: Umgangssprache
1: in der
0: Bundesrepublik galt bittere Reis geraume Weile.
1: Also bleibt dran, liebe Leute, Wetterverkehr entfällt, weil ihr seht selber, wo auch immer ihr seid, wir hoffen, euch geht's gut. Bleibt kritisch, aber friedlich und vor allem zuversichtlich.
0: Kolportage-Elemente im Ansatz
1: am Radio.
0: Ein realistisches Stück Sozialkritik war. Der Eintrag zu Riso Amaro in Reklams Filmführer aus dem Jahr 1973. Der Eintrag zu La Strada in Reklams Filmführer von 1973. La Strada, das Lied der Straße, Italien, 1954, Regie Federico Fellini. Für 10.000 Lire kauft der Schausteller Zampano die naiv törichte Gelsomina ihrer Mutter ab. Sie begleitet ihn auf seiner ziellosen Wanderschaft, kocht und wäscht für ihn und assistiert linkisch, wenn er in Dörfern und kleinen Städten als Kettensprenger auftritt. Zampano ist ein jähzorniger, verschlossener Mensch, für den Gelsomina nur Objekt ist. Ihre schüchternen Versuche, mit ihm wirklich zu sprechen, scheitern. Dann lernt sie bei einem kleinen Zirkus Il Matto kennen, der im glitzernden Engelskostüm auf dem Seil tanzt. Er spricht ein paar Worte mit ihr und Gelsomina ist glücklich. Aber wenig später treffen Il Matto und Zampano aufeinander. Es kommt zum Streit, zu einer Schlägerei. Zampano tötet den Seiltänzer. Dann fährt er weiter und lässt Gelsomina, die ihm lästig geworden ist, zurück. Jahre später erfährt er aus einem beiläufigen Gespräch, dass Gelsomina gestorben ist. Er betrinkt sich, schreit den Menschen ins Gesicht, dass er sie hasst, und geht ans Meer, wo ihn am Strand erstmals ein Gefühl der Einsamkeit überfällt. Zampano weint. La Strada ist eine Geschichte, die ich schon seit Jahren in mir trug, und ich kann sagen, dass sie geradezu ein Stück meiner selbst ist, weil dieser Film zutiefst mit meinen Gedanken und Überzeugungen verbunden ist. La Strada ist entstanden aus der Vorstellung von einem Mann und einer Frau, die äußerlich zusammenleben, aber in ihrem Innern durch astronomische Weiten voneinander getrennt sind. Gewiss ist die Grundidee der Strada eine christliche Vorstellung, die Liebe. Und während François Mauriac von der Gnade als Element dieses Films gesprochen hat, so kann ich das nur dankbar unterschreiben. sagt Federico Fellini. La Strada wurde ein Welterfolg beim Publikum und bei den Fachleuten, die ihn mit Preisen und Auszeichnungen überhäuften. Aber der Film blieb nicht unumstritten. Einige italienische Kritiker warfen Fellini Verrat am Neorealismus vor und bemängelten die Vieldeutigkeit und Verschwommenheit seiner Aussage. Nun ist La Strada zweifellos im positiven Sinne ein schillernder Film. Deutlich sind jedoch zwei Kernpunkte: die Ausbeutung der Frau durch den Mann, seine patriarchalische Verständnislosigkeit, ein nüchtern sozialkritischer Aspekt. Ferner die Überzeugung, dass auch das unscheinbarste Leben einen Sinn hat, dass die Liebe etwas bewirken, einen Menschen ändern kann, dies die christliche Botschaft. Das und einiges mehr hat Fellini in einem Milieu verwirklicht, dessen Tristesse und Eintönigkeit er realistisch eingefangen hat. Darüber hinaus allerdings hat er es verstanden, die Wanderschaft Zampanos in seinem seltsamen Gefährt, halb Motorrad und halb Wohnwagen, zur Metapher für die Wanderschaft und Unbehaustheit des Menschen werden zu lassen, was ihm nahezu ohne Konzession an den Wirklichkeitsbezug der Handlung gelungen ist. Wesentlichen Anteil am Erfolg haben hier auch die darstellerischen Leistungen, die urwüchsige Vitalität Anthony Quinns und die träumerische Naivität Giulietta Masinas. Der Eintrag zu La Strada in Reclams Filmführer aus dem Jahr 1973. Der Eintrag zu L'Aventura aus Reclams Filmführer aus dem Jahr 1973. L'Aventura, die mit der Liebe spielen, das Abenteuer, Italien, Frankreich, 1959, Regie Michelangelo Antonioni. Anna wird von ihrem geliebten Sandro zu einer Kreuzfahrt auf der Yacht der Prinzessin Patricia eingeladen. Sie bittet Sandro, diese Einladung auch auf ihre Freundin Claudia auszudehnen. Auf dieser Fahrt spürt Anna mehr und mehr, dass es zwischen ihr und Sandro keine echte Gemeinschaft gibt. Als die Yacht, auf der sich noch andere Bekannte befinden, an einer einsamen Insel anlegt, verschwindet Anna spurlos. Trotz aller Nachforschung bleibt ihr Verschwinden rätselhaft. Sie kann ertrunken, geflohen, aber auch entführt worden sein. Bei der gemeinsamen Suche nach Anna verliebt sich Sandro in Claudia. Sie gibt ihm nach, aber schon wenig später lässt sich Sandro von einem Flittchen verführen. Der Film endet mit einer mehrdeutigen Geste. Claudia streicht dem weinenden Sandro über das Haar. Verzeihen oder Resignation. Der Film erregte bei seiner Uraufführung Ratlosigkeit und fast einen Skandal, weil er gegen alle Gesetze der üblichen Kinodramaturgie gemacht war. Antonioni war weniger an einer Story als vielmehr an Beobachtungen, Stimmungen, Analysen, Beziehungen interessiert. Seine pessimistische Bilanz: der Mensch bleibt einsam, auch die Liebe ist stets in Gefahr, an ihren Voraussetzungen zu sterben. Dabei wird diese Malaise der Frau wenigstens bewusst, während der Mann unfähig scheint, seine eigene Gefährdung zu erkennen. Der Film hat das in Szenen von großer Intensität in stets neuen Variationen demonstriert. Antonioni will die Zuschauer durch eine Fülle von Detailbeobachtungen überzeugen und die Existenz seiner Darsteller gleichsam transparent machen. Dieses Stilprinzip wurde in der deutschen Fassung weitgehend zerstört. Der Verleiher schnitt rund 45 Minuten heraus und brachte den Film damit auf eine gängige Kinolänge von rund 100 Minuten. Erst das deutsche Fernsehen hat eine vollständige Synchronfassung des Films vorgestellt. Der Eintrag zu L'Aventura in Reclams Filmführer aus dem Jahr 1973. Der Eintrag zu Akatone in Reklams Filmführer von 1973. Akatone, wer nie sein Brot mit Tränen aß. Italien 1961, Regie Pier Paolo Pasolini. Der Zuhälter Akatone gerät eines Tages in Bedrängnis. Sein Mädchen Magdalena, das Akatones Vorgänger bei der Polizei angezeigt hat, um für Akatone frei zu sein, wird von Freunden des Verhafteten brutal zusammengeschlagen. In ihrer Angst macht sie vor der Polizei falsche Angaben, belastet einen Unschuldigen und landet prompt im Gefängnis. Akatones Einnahmequelle ist versiegt. Jetzt erinnert er sich, dass er ja verheiratet ist, aber als er seine Frau um Hilfe bittet, lässt sie ihn durch ihren Bruder aus dem Haus prügeln. Schließlich lernt Akatone Stella kennen, die sich in ihn verliebt und sogar für ihn auf die Straße gehen will. Am Ende bringt sie es doch nicht fertig. Jetzt will Akatone für Stella und für sich arbeiten. Doch er findet die Arbeit zu schwer und den Lohn zu niedrig. Schließlich versucht Akatone sein Glück als Dieb. Aber schon das erste Unternehmen misslingt und auf der Flucht vor der Polizei verunglückt Akatone tödlich. Er stirbt mit den Worten: Jetzt fühle ich mich wohl. Es ist die erste Regiearbeit des sozialkritischen Schriftstellers Pasolini, der vorher mehrere Drehbücher unter anderem für Mauro Bolini geschrieben hatte. Pasolini nannte die Person seines Films Subproletariat, weil sie nicht einmal fähig seien, sich selbst und ihr Elend zu begreifen. Sie werden schuldlos schuldig, wie die Helden der griechischen Tragödie, weil die Gesellschaft ihnen nie eine Chance gegeben hat. Und so sind selbst ihre Gewalttaten noch Gesten verzweifelter Hilflosigkeit. Formal bevorzugt Pasolini einen geradlinigen Realismus, der aber ganz unauffällig zufälliges Beiwerk der Wirklichkeit ausscheidet. Als musikalischen Kommentar benutzt er Musik von Johann Sebastian Bach. Der Eintrag zu Akatone in Reklams Filmführer aus dem Jahr 1973.

Und noch einmal Nino Rota mit Roma aus dem gleichnamigen Film von Federico Fellini aus dem Jahr 1972. Und einen etwas längeren Text habe ich noch. Klaus Thiveleit, Pasolinis World aus Klaus Thiveleit, Deutschlandfilme, Filmdenken und Gewalt, Godard, Hitchcock, Pasolini aus dem Jahr 2003. Pier Paolo Pasolini, Schriftsteller und Filmemacher, geboren 1922, im Jahr, in dem Mussolini das moderne Rom einnahm, lebenslanger Antifaschist und Kommunist, aber 1948 wegen des Vorwurfs der Päderastie aus der KPI und auch aus dem staatlichen Schuldienst ausgeschlossen, machte seinen ersten eigenen Kinofilm 1961 im Alter von 39 Jahren. Er war zu dem Zeitpunkt in Italien bekannt als Autor mehrerer Romane und Lyrikbände, in der Filmbranche auch als Drehbuchschreiber. Circa 20 Spielfilme seit 1954 führten ihn als Autor oder Co-Autor der Scripts, darunter Fellinis La Dolce Vita 1960 und Die Nächte der Cabiria 1957. Für Cabiria war Pasolini angeheuert als Spezialist für die Dialoge der römischen Vorstadtprostituierten. Die Bewohner der römischen Vorstädte, das sogenannte Subproletariat, gebildet vor allem aus zugewanderter junger Landbevölkerung, dessen nur schwer gelang, in Rom Fuß zu fassen, woraus eine spezifische Kultur von Kleinkriminalität und jugendlichem Strichertum resultierte, bilden das Personal von Pasolinis erstem Roman Ragazzi di Vita, erschienen 1955. Jungen des Lebens, ein Roman aus der römischen Strichjungenszene, aus der Pasolini selber lebenslang seine Liebhaber bezog. Liebe für Geld als Lebensform in einer ganz besonderen

Mussolini ein ungewecktes, revolutionäres Potenzial, von dem er hoffte, es würde sich, seinem eigenen Werdegang in Roms Vorstädten vergleichbar, politisieren, den Konsumlockungen der entstehenden bürgerlichen Demokratie widerstehen und schließlich eine Art radikaler Speerspitze der kommenden sozialistischen Revolution bilden. Es hatte einen einzigen Jungen gegeben, Nino Davoli, Ninetto. Er ist in vielen Pasolini-Filmen zu sehen, mit dem Pasolini in einem dauernden Liebesverhältnis hätte leben wollen. Ninetto wählte anders, heterosexuell. Der Wunsch Ninettos zu heiraten war Auslöser einer Verzweiflung Pasolinis, die an Suizidgrenzen führte. Pasolini selbst notiert dazu: Das Wichtigste in meinem Leben war meine Mutter. Das Einzige, was dazu kam, war Ninetto. Wie bei Andy Warhol lebte das Wichtigste, die Mutter, zeitlebens bei Pier Paolo, dem Überlebenden ihrer beiden Söhne. Der Bruder Guido, geboren 1925, war 1945 getötet worden bei einer Auseinandersetzung rivalisierender Gruppen der italienischen Resistenza. Warhols Mutter ist durch ihre Handschrift in Warhols Werk präsent. Alle Schriftzüge in Warhol-Bildern stammen von ihr. Pasolinis Mutter ist präsent in seinen Filmen. Besonders eindrücklich in Pasolinis Bibelfilm Das erste Evangelium, Matthäus 1964. Man sieht sie dort als klagende Mutter Maria unterm Kreuz ihren gequälten Jesussohn beweinend. Von der Figur des Gekreuzigten war Pasolini in merkwürdiger Weise besessen. Immer wieder hat er den Kreuzestod in seinen Filmen variiert. Besonders in La Ricotta 1963 oder in der Schlussszene von Mamma Roma 1962, in der der Held des Films in einer Position stirbt, die von einem Kreuzigungsbild des Renaissance-Malers Andrea Mantegna aus Mantua abgenommen ist. Selbststilisierung zum Schmerzensmann in Pasolinis Texten gibt es etliche. Kommunist, Knabenliebhaber, Jesus-Fan. Er stand an der Schnittstelle der drei großen Protestbewegungen gegen die Macht des Staats, der politischen, der sexuellen und der mystischen, hat Maria Antonietta Macchiocci ihm nachgerufen 1978. Bis Mitte der 70er Jahre waren die Hoffnungen, die Pasolini in die drei Protestlinien gesetzt hatte, zerronnen. Besonders die politischen Erwartungen ins Subproletariat wie auch seine Hoffnung auf sexuelle Befreiung wurden von ihm im letzten Lebensjahr heftig dementiert. Die Klasse seiner Wahl verflucht er in einem Zeitungsartikel, überschrieben vom Kommunismus zum Konsumismus, als doch bloß seichte Kriminelle, und zwar immer schon. Während die sexuelle Transgression durch die falsche Libertinage bürgerlicher Studenten zur gesellschaftlichen Vorschrift, zum staatserhaltenden Akt mutiert sei, so Pasolini in dem berühmten Artikel, in dem er seine sogenannte Trilogie des Lebens, die drei Filme, die auf den Erzählungen aus Tausend und einer Nacht, auf Boccaccios Decamerone und auf Chaucers Canterbury Tales basieren, gedreht 1971 bis 1974, öffentlich verwirft als Werke, die fälschlich auf die befreiende Kraft des Sexuellen gesetzt hätten.
Wie um dieser Entwicklung die ironisch verzweifelte Krone aufzusetzen, wird er am 2. November 1975 von einem Angehörigen des römischen Subproletariats, einem 17-jährigen Strichjungen, bei einem nächtlichen Ausflug auf ein Vorstadtgelände zwischen einem Fußballplatz und einer Müllhalde

mit einer Holzlatte niedergeschlagen und anschließend mit seinem Auto überfahren. Er habe aus Notwehr gehandelt, gegen unzumutbare sexuelle Übergriffe Pasolinis, gibt der geständige Giuseppe Pelosi zu Protokoll. Zwar erbringt die Gerichtsverhandlung sichere Indizien für weitere Tatbeteiligte, mehrere Leute haben Pasolini getötet, das Date wahrscheinlich eine vorbereitete Falle. Aber da kein weiterer Täter ermittelt werden kann und Pelosi schweigt, wird nur er verurteilt. Er hat seine Strafe abgesessen und ist wieder frei. Seinen letzten Film, Salò oder die 120 Tage von Sodom, hat Pasolini in seinem Todesjahr 1975 noch fertiggestellt. Die Uraufführung erlebt hat er nicht. Pasolinis erster Film, Acatone, 1961, spielte im Milieu des römischen Subproletariats. Drehbuchvorlage war sein eigener Roman. Der Film hätte eigentlich von Federico Fellini produziert werden sollen. Fellini hatte im Jahr zuvor eine Produktionsfirma gegründet, die dazu gedacht war, jungen Filmern zu einem Start ins Filmgeschäft zu verhelfen. Pasolinis Acatone war eines der ersten Projekte dieser Firma, aber die Probeszenen, die Pasolini, der selber über so gut wie keine Kameraerfahrung verfügte, mit Laien, römischen Subproletariern sehr schnell und kurz entschlossen gedreht hatte, gefielen Fellini nicht. Vermutlich hatte er den Eindruck, dass Pasolinis Vorhaben insgesamt zu sehr seinem eigenen Film Der Müßiggänger glich und auch seinen Schwindlern. Eine eigene Filmsprache des Anfängers vermochte Fellini in den Schnipseln, die Pasolini vorgelegt hatte, nicht zu entdecken. Er lehnte schließlich von Pasolini zu einer Antwort gedrängt ab. Es kam zu einem Bruch, der zwar nicht groß öffentlich ausgetragen wurde, aber auch nie recht heilte. Pasolini hielt sich von Fellini und seinen Kreisen fern. Nur in seinem letzten Film Salò oder die 120 Tage von Sodom erkenne ich eine direkte Verwerfung eines Fellini-Films, eine Absetzbewegung von Fellinis Art und Weise, sich mit dem italienischen Faschismus auseinanderzusetzen, wie sie zu sehen ist in Amarcord, Fellinis berühmtem Film von 1973. Pasolini fand Alberto Grimaldi als Produzenten. Grimaldi blieb es bis zu Pasolinis letztem Film. Erlebt hat Pasolini die Uraufführung von Salò nicht mehr. Aber er befürchtete Schlimmstes. Prozesse um und gegen seine Filme hat es von Anfang an gegeben. Bei Acatone war es nur ein Prozess um eine Namensgleichheit. Der Abgeordnete Salvatore Pagliuca fühlte sich diffamiert, weil eine Person des Films den gleichen Namen trägt und verlangte dessen Entfernung aus dem Vorspann. Bei Mamma Roma 1962 war es schon schlimmer. Ein höherer Bulle klagte gegen die Tatsache, dass der Held des Films in einem römischen Gefängnis an Unterkühlung stirbt, obwohl ein genau solcher Fall kurz zuvor durch die Presse gegangen war. Es wurde eine italienische Mode, gegen Pasolini-Filme gerichtlich vorzugehen, beziehungsweise ihre Uraufführung zum Anlass verschiedenster Demonstrationen zu nehmen. Bei der römischen Uraufführung von Mamma Roma kam eine faschistische Klopperbande und schlug das Kino zusammen. Das Pasolini-Buch von Martine Boyer und Muriel Tinel listet die Daten aller Anzeigen und Gerichtstermine gegen Pasolini-Filme auf. Zählt man sie zusammen, kommt man auf 158 Tage, die Pasolini auf die direkte Beschäftigung mit Anzeigen und Gerichtsterminen verwenden musste. Nach seinem Tod gibt es weitere 18 Termine, die die Justiz dem beantragten Verbot von Salò oder die 120 Tage von Sodom widmet.
Das Spektrum der Anzeigen verzeichnet die Vorwürfe von Gotteslästerung und Pornografie sowie Beleidigungen von Institutionen des italienischen Staates. Kaum einer seiner Filme gelangt unbehelligt in die Kinos. Zusätzlich hagelt es immer wieder völlig aus der Luft gegriffene Anklagen, wie die eines jungen Lehrers, der angibt, Pasolini habe ihn gekidnappt und sein Romanmanuskript gestohlen. Aus der Luft gegriffen heißt hier allerdings aus der Luft des Öffentlichen, in der Pasolini mit seiner ganzen Existenz immer gelegen hat. Weder ist sein Kommunismus ein geheimer, noch sind es seine sexuellen Obsessionen. Er ist so sehr öffentliche Figur in der Exhibition aller seiner privaten Züge, wie sonst zu seiner Zeit wohl nur William S. Burroughs in der Exhibition seines Drogenkonsums und seiner speziellen Spielart von Homosexualität, beide immer ligiert mit Sphären krimineller Übertretung. Zusätzlich zur Bandbreite von Burroughs ist Pasolini Filmemacher und Kolumnist. Er äußert sich regelmäßig zu Aktualitäten des italienischen politischen wie kulturellen Lebens, oft in Form von offenen Briefen. Die Tageszeitung Corriere della Sera druckt seine Artikel, lehnt einige auch ab. Er ist regelmäßig auf den wichtigsten Festivals, in öffentlichen Diskussionsrunden der Medien, bei Preisverleihungen, Demonstrationen. Kein interessanter Event vergeht ohne Pasolini-Kommentar. Oft schafft seine Kommentierung erst die Events. Aber es hatte einen Bruch gegeben. Erklärtermaßen sollte Salò oder die 120 Tage von Sodom sein letzter Film sowieso gewesen sein. Er wollte nicht mehr filmen. In den 14 Jahren seines Lebens als Filmemacher hatte Pasolini 12 große Spielfilme gedreht, einige größere Dokumentationen und 2-3 Episoden zu Episodenfilmen, darunter eine 30-minütige La Ricotta zu einem Episodenfilm mit den von ihm bewunderten Kollegen Jean-Luc Godard und Roberto Rossellini. Jetzt 1975 sollte Schluss sein mit dem Kino. Warum Schluss? Eine Frage, die unbeantwortet blieb. Etwas davon müsste zu sehen sein in Salò oder die 120 Tage von Sodom. Mit Augen und anders als mit Augen. In Italien war der Film längere Zeit verboten, beziehungsweise etwas, das man unerwünscht nennt. In den USA war es um das Jahr 1990 nicht möglich, eine Verleihkopie des Films aufzutreiben, schreibt Naomi Green in ihrem Buch über Pasolini. In Deutschland ist der Film 2003 neu in die Kinos gekommen, nach langer Abwesenheit und einem nur kurzen Durchgang durch deutsche Kinos Ende der 70er Jahre. Ich habe ihn auch erst 2003 wieder gesehen, als Teil eines Seminars über italienischen Film. Studenten hatten mit einiger Mühe eine Videokopie besorgt. Neu angesehen zusammen mit den anderen Filmen Pasolinis, wie auch den Filmen Rossellinis, Antonionis, Fellinis, Bertoluccis, der als Regieassistent bei Pasolinis Accattone debütierte, nicht zu vergessen die Faschismus-Auseinandersetzung von Visconti, Liliana Calvani oder Lina Wertmüller, ergibt sich der Eindruck einer absoluten Besonderheit von Salò. Obwohl es ja nicht gerade wenige Versuche im italienischen Film gegeben hat und gibt, faschistische Gewalt an der Arbeit zu zeigen, hat Salò etwas definitiv Exzeptionelles. Als skandalösester Film, Pasolinis bewundert oder gescholten, gilt er andererseits als Film von kristalliner Klarheit. Etwas Brechtisches wurde ihm attestiert. Naomi Green nennt ihn einen der radikalsten Filme in der Geschichte des Kinos überhaupt.
hat. Pasolini selbst ist Salò oder die 120 Tage von Sodom als sein erster Film über die moderne Welt erschienen und als sein französischer Film dazu. Französischer, skandalöser, kühler Film über heißen deutsch-italienischen Folterfaschismus sowie auch, wie Pasolini betonte, über den neuen Faschismus des modernen Neokapitalismus. In der Tat bildet er einen äußersten Gegenpol zum tragischen Romantizismus von Roberto Rossellinis Deutschland im Jahre Null aus dem Trümmer-Berlin von 1946. Salò ist ein beinahe ungesehener Film, ein Film, der fast nur in Büchern existiert und von dort aus in Köpfen geistert, ein unbestatteter Untoter, eine gequälte Seele zwischen den Welten, eine Seele in den Reichen von De Sade und Kurt Cobain. Sie treffen sich bei Bill Burrows und hören Platten von Nirvana und diskutieren die Menschen und ihr Gewaltproblem. Es gibt einiges zu entdecken in diesem Film. Klaus Teweleit, Pasolinis World aus Deutschlandfilme, Filmdenken und Gewalt, Godard, Hitchcock, Pasolini aus dem Jahr 2003.

tun wir Klaus Teweleit den Gefallen, Nirvana mit Come As You Are aus dem Jahr 1991, und das war Achsensprung, das Filmmagazin zum Thema Neorealismus. Ich hoffe, ihr konntet etwas mitnehmen aus dieser Sendung. 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Und verabschieden wir uns da, wo wir angekommen sind, nochmal mit Nirvana und Lithium, ebenfalls aus dem Jahr 1991. Gehabt euch wohl.

0: Ja, herzlich willkommen, liebe Koloratisten, Hörerinnen und Hörer des Freien Radios aus Dresden im Umland auf UKW 98,4 und 99,3 Megahertz. Aber, also das wochentags von 18 bis 23 und am Wochenende von 12 bis 24 Uhr. Und wenn es dort rauscht, oder wie gesagt, digital in Farbe mit Hintergrundinfos, Kontaktmöglichkeiten und vor allen Dingen 24/7, heißt es dann check aus coloradio.org oder zusammen mit Radio Z, dem freien Radio aus Zittau, im Ostsachsen-Mux, Kanal 7a DAB+. So, genau, frei hoch 3. Und jeden zweiten Sonntag im Monat bedeutet Syncopet Lives die Sendung. Das heißt, alles, was nicht four to the floor ist, sondern so ein paar ja, polyrhythmisch, anders getaktete Dinge, wir euch versuchen einmal im Monat hier in den 3 Stunden vorzustellen. Wir, das ist Dave the Rock und der Cliff Henning und eigentlich auch. Eigentlich gehört da noch ein dritter dazu, aber den werden wir dann mal anrufen, was bei ihm so geht. Fakt ist der, Dave the Rock hat versucht, im Hühnerstall Motorrad zu fahren. Sozusagen Fuck the Village. Ich will das jetzt gar nicht übersetzen, aber wenn ein Festival schon so einen Namen trägt. Nun, und hat da versucht, sozusagen im Vorbeifahren ein Drum and Bass Set aufzunehmen. Das ist nicht geglückt. Macht aber nichts. Oder, also ist schade, ja, aber wer nicht ins Radio will, der ja, hat sein eigenes Festival und alles gut und schön, ne? Will das gar nicht werden. Fakt der, da habe ich gedacht, hui, wir haben nämlich auf Radio Blau, das ist der freie Sender aus Leipzig, also radioblau.de, auch mit einem satten Programm, mit einem schönen Mix aus Kunst, Kultur und Politik. Und übrigens Radio T in Chemnitz, ist das dritte freie Radio hier in Sachsen. Und genau, aber Radio Blau, da gibt es eine Sendung Diving Into. Und wer jetzt sozusagen schon etwas früher, ich sag mal so, wer etwas früher anfangen will, sich statt mit Film, Geschichte und derartigen Ergehungen auseinanderzusetzen auf dem Rasen, na, der kann sich jetzt zurücklehnen, erstens, und zweitens, der kann auch schon ab 19 Uhr eben Diving Into, heißt die Sendung, mit DJ Purpose, die Künstler und Labels aus Leipzig eben auch zu diesem, in dem Genre, also in dem Musikgenre, sie schreibt Bass, Deconstructed Club, Dubstep, Footwork, Ambient und so weiter und so fort. Na, aber wie auch immer man es nennt, halt was so schön vor sich, also für meine Herren, schön und hoffentlich auch für euch, schön vor sich hingroovt. Und ich habe, genau, das gibt es auch jeden zweiten Sonntag bei Radio Blau, wie gesagt, ab 19 Uhr, eine Stunde lang, also sozusagen zum Warm-up. Wobei das jetzt nicht wertend gemeint ist, aber ich habe eine Sendung mir rausgesucht. Wir werden hoffentlich, also ich versuche eine Zusammenarbeit da einzurühren und die Leute auch mal einzuladen und so weiter. Und aber ich habe eine Sendung rausgesucht, wo sie ein Leipziger Label vorstellt, nämlich Die Frostaktika. So. Und ja, das fand ich nämlich ganz dufte. Ich denke, das sollte man kennen. Ich wusste vorher nichts. In Leipzig geht eine ganze Menge, liebe Leute. Eben auch Broken Beats, polyrhythmisch. In diesem Sinne, wer bis jetzt dran geblieben ist oder gerade eingeschaltet hat, herzlich willkommen. Lose your seatbelts, lehnt euch zurück und habt einen schönen Abend. Genau, in der zweiten Hälfte habe ich dann ein, also, wie sagt man so schön, viel mehr Power heute, ne? Also, ja, passt ja zur Jahreszeit. Aus der zweiten Elektro- und Break-Sendung hier auf Coloradio wiederum Oh, war ja so viel Namen und Sendungen. Nein. Naja, und zwar Bergfest im Tal, herzliche Grüße. Da gibt es einen Mitschnitt von der DJin Alex. Ich höre jetzt auf zu babbeln und lasse euch mal entspannt in den Abend kommen. Also, viel Spaß, ihr hört Coloradio.
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0: Das ist Musik aus Detroit hier bei Radio Blau in der Sendung Diving Into, zu der ich euch hiermit herzlich willkommen heiße. Ich gucke gerade, wie laut ich noch gehen kann. So. Und genau, diese Musik ist erschienen auf einem Leipziger Label und meine Gäste, die jetzt hier im Studio sind, sind, glaube ich, die beiden Personen, die in meiner Sendung schon immer am häufigsten sozusagen erwähnt werden, in verschiedensten Kontexten, immer mal wieder ausgeschautet wurden in den letzten Monaten und Jahren. Und jetzt freue ich mich riesig, dass ich heute hier habe Tina und Robert von Defrostatica. Hallo.
1: Hallo.
2: Hallo.
0: Genau, Defrostatica ist das Leipziger Label, über das wir in der kommenden Stunde sprechen werden und noch mehr Musik hören werden. Und genau, jetzt habe ich aber gesagt, ihr wurdet eben in verschiedenen Kontexten schon immer mal hier erwähnt, weil ihr in eurem Leben, also und in den letzten Jahrzehnten in Leipzig schon so viele Sachen musikalisch gemacht habt. Vielleicht fangen wir damit erstmal an. Wer seid ihr musikalisch schon gewesen in Leipzig? Ich glaube, Robert, wir fangen mal bei dir an. Bekannt als Puga. Mhm.
2: Wo möchte ich da anfangen?
0: Vielleicht,
1: nicht ganz am Anfang.
0: Stimmt, ja. Ich meine, ich weiß das ja auch alles schon, aber vielleicht fangen wir an, wie du zum Auflegen, also dass du aufgelegt hast irgendwann und dann, was dann passiert ist.
2: Ja, ich versuche das im Kurzabriss zu machen. Also aufgelegt habe ich schon zur Schulzeit mit Kassettenrekorder. Das war offensichtlich irgendwie eine wichtige Sache, die ich gern gemacht habe, Musik zu präsentieren und Leuten Freude zu bereiten. Nach der Wende hat sich das natürlich nochmal eindeutig die Lage verbessert, weil es Musik gab, die nicht nur auf Kassetten mitgeschnitten werden konnte oder musste aus dem Radio, sondern vor allen Dingen, die auch auf Tonträgern zu erhalten waren. Platten wurden gekauft, ohne Rücksicht auf Verluste. Mit dem schönen Effekt, dass man auch Gelegenheit bekam, diese dann laut auszuspielen. Ich habe mein sozusagen offizielles Debüt 1995 im Support von M-Beat, einem Jungle-Pionier aus England, gemacht. Ich habe nicht viele Erinnerungen an den Abend im Coney Island, wahrscheinlich aufgrund der riesengroßen Aufgeregtheit, aber seitdem hat mich eigentlich die Liebe zu Jungle, Drum, Bass, Breakbeats in all seinen Ausprägungen und auch mittlerweile auch in all seinen Tempospielarten nie wirklich losgelassen und habe dann aufgelegt, habe Veranstaltungen gemacht, habe Multi-Autoren-Blogs gegründet, die sich mit Musik rund um Leipzig in dem Genre und in der beschäftigt haben. Ich habe angefangen zu produzieren, Remixe gemacht und schlussendlich ein Label gegründet, aber dazu vielleicht später mehr.
0: Genau. Und Tina, du bist eigentlich für mich, glaube ich, mit der Distillerie so ein bisschen auf mein, wie heißt das, Tableau gekommen damals. Wann war das? Wie spät war das? Wann war das?
1: Das war später als 95. 95 habe ich noch die Schlümpfe gehört. 2014 habe ich in der Tille gestartet. Aber ich würde meinen Startpunkt ein bisschen eher setzen. Ich glaube, das war ungefähr 2011. Da bin ich nämlich bei It's Yours dazu gestoßen.
0: Einem dieser Multi-Autoren-Blogs.
1: Genau. Habt hauptsächlich Interviews geführt für It's Yours. Häufig mit Artists von außerhalb, die irgendwie in der Stadt waren, um hier Gigs zu spielen. Das waren immer super spannende Begegnungen. Und genau, dann habe ich auch angefangen, die It's Yours Radioshow teilweise mitzumachen. Das war dann mein Weg in dieses wunderbare Studio hier oder das gegenüber. Schön, mal wieder hier zu sein. Genau, und 2014 habe ich die Autorenschaft dann so ein bisschen ruhen lassen und habe mich mehr dem Friday Club in der Tille gewidmet, wo ich als Bookerin tätig war, 5 Jahre lang. Und in der Zeit habe ich aber bei Radio Blau, also nicht die ganze Zeit, aber ich überlege die ganze Zeit, wie lange, weiß ich nicht mehr, aber habe hier alle 4 Wochen einen Sunday Groove auch bespielen dürfen. Das war auch immer sehr schön.
0: Was genau dieser Sendeplatz hier war.
1: Ja.
0: Das, genau, der heißt jetzt nur anders. Genau, und 2015 habt ihr das Label Defrostatica gegründet, über das wir jetzt hier reden. Was würdet ihr denn sagen, wie war denn für euch so der Zustand der Leipziger Musikszene für die Art von Musik, über die wir hier überhaupt reden? Und daran angeknüpft natürlich die sehr platte Frage, was war dann der Auslöser, das Label zu gründen?
2: Also ich denke, es gab ein Interview mit Lexi, der ja unbedingt genannt werden muss, ein guter Freund und ein ganz wichtiger Wegbegleiter von uns, der macht das Label Alpha Cut, aber nicht nur dieses, in Leipzig. Der hatte nämlich in einer der Ezio-Sendungen uns den Anstoß gegeben, nicht nur über Musik zu schreiben, sondern eigentlich auch Musik zu machen. Ich glaube, das war wirklich so ein Moment. Ich weiß gar nicht, ob er uns interviewt hat oder ob wir interviewt wurden, und er hat es dann so gesagt. Und das war so ein Moment, da hält man so kurz inne und stellt fest, ja, was machten wir denn? Wir versuchen eigentlich die ganze Zeit, eine Szene mitzugestalten, mitzubereichern, ob das jetzt durch Einladung von Artists von außerhalb war, ob das durch Radioshows war oder Mixtapes oder irgend sowas. Am Ende ist das natürlich immer die Musik anderer, und eigentlich ist es natürlich auch wichtig, selbst was hinzuzufügen, selbst was beizutragen und vor allen Dingen selbst was ins Wachsen zu bringen. Und Lexi hat das zu dem Zeitpunkt 10 Jahre gemacht. Also ich glaube, das war ungefähr die Zeit, da hat er sein erstes 10-Jähriges gefeiert, zu dem ich auch auflegen konnte und auch einen Mix beigesteuert habe. Und ich denke, da hat er was bei uns im Kopf hinterlassen, was so eine gewisse Problembewusstsein, würde ich es mal, geschärft hat, ne? Oder eher so eine Bereitschaft ausgelöst hat. Und dann später gab es eigentlich einen ganz konkreten Anlass für so eine Impulshandlung, nämlich Kators Musik bei Soundcloud zu hören. Soundcloud war damals halt noch wirklich so ein, ist vielleicht immer noch so, für mich jetzt nicht mehr so aktuell, aber war halt so ein Austauschmedium, wo Leute einfach Musik hochladen konnten, was heutzutage selbstverständlich ist, damals überhaupt nicht. Und ich dachte halt, wow, das ist ja fett. Jemand macht genau das, was ich gerade super spannend finde musikalisch. Das kann ja wohl nicht sein, dass ein Artist, der irgendwie als Person und sonst wie noch gar nicht so in Erscheinung getreten ist, hier seine Musik so absolut professionell präsentiert. Und es gab aber einfach keine Heimatstadt, außer Lexi. Lexi hat ja viel im Jungle gemacht. Ich denke mal, Drum Bass wird er nicht so gerne hören. Eher so Breakcore vielleicht auch in die Richtung. Hat dann später auch so Dub-Geschichten gemacht. Ein ganz tolles und erfolgreiches Label gegründet. Ich denke, es gab einfach nichts in dem Zusammenhang hier, wo man hätte sagen können, ich schubse dich dahin, du musst dahin, oder die helfen dir, oder aus dir kann was werden.
0: Genau, also weil Kator sozusagen einfach nochmal anders klang. Correct. Oder klingt, genau, correct. Das war einfach eine andere musikalische Sprache als das, was Lexi gemacht hat, oder
2: genau, es war halt musikalisch so was anderes, ganz genau. Er hat halt hat zwei Sachen miteinander verbunden, die für viele damals sich ganz organisch angefühlt haben, nämlich ein Jungle-Vibe oder die Jungle-Breakbeat-Einflüsse mit dem elektronischen Maschinen der Detroiter und Chicagoer zu verbinden, die halt also Footwork, Juke und Jit und sowas hergestellt haben. Und diese Melange, und das war halt die Zeit, wo ich das Gefühl hatte, auch musikalisch, also die beginnenden 2010er war eine unfassbar spannende Zeit, von der wir eigentlich heute immer noch zehren. Machine Drum, das Label Planet Mu, Italtech, Charlie Fracture und Co. Es gab da gefühlt jedes Jahr eine musikalische Revolution, die wichtig war, um eigentlich von dem Drum Bass wegzukommen, der in irgendeiner Form so ein bisschen in den selbst ausgetretenen Wegen irgendwie verharrte. Und diesen Anlass habe ich genommen, obwohl ich keine Zeit zum Produzieren oder dergleichen gefunden habe, zu sagen, aber organisieren könnte ich was. Und dann organisiere ich halt, dass die Musik von dem Jungen rauskommt, und die muss um die Welt. Und ich konnte dann 2 Jahre später super stolz RP Boo im Coney Island Café die ersten 2 Platten von uns überreichen, der sich bis heute noch dran erinnert. Wir hatten erst vor kurzem einen kurzen Twitter-Kontakt. Das macht einen natürlich wahnsinnig happy, also weil sich da so gewisse Inspirationen, Kreise und Wahrnehmungen schließen. Genau.
0: Ja, also vielleicht noch für die, die es nicht wissen, Api Bu, einer der großartigsten, legendärsten ja, Footwork-Duke-Artists überhaupt. Und genau, dann hat der die Platte vom Lazio Kato bekommen. Tina, wie war dann dein Einstieg zu dem Label? Wie bist du dann dazugekommen oder wie habt ihr zusammengefunden?
1: Ja, ich glaube, das hatte schon auch viel damit zu tun, dass ich halt diese Position in der Distillery hatte zu der Zeit. Und also Robert und ich sind ja schon lange befreundet. Ich wusste immer, was er da so im Schilde führt und fand es total spannend, dass er sich dieser neuen Musik so widmen möchte. Und was ich dazu beitragen konnte, war natürlich eine Location. Und das war eigentlich auch mehr oder weniger mein Einstieg ins Label damals, dass ich gesagt habe, ja, wenn du jetzt ein Label gründest, dann müssen wir natürlich auch eine Label-Launch-Party feiern und wo besser als in der Distillery. Das war damals im Keller, das weiß ich noch. Genau, und das war eigentlich so mein Einstieg, ja, dass wir dort diese Party veranstaltet haben.
0: Und habt ihr jetzt so eine klare Aufgabenteilung, wer was macht?
1: Robert macht alles, ich mache nichts.
2: Nein, nein, nein, das ist Quatsch. Also wir haben schon immer, also das Gute ist, oder das Wichtige eigentlich auch, dass man bei so einem Vorhaben, bei dem ganzen Do-it-yourself-Vorhaben, ist das Gute daran, dass man nicht weiß, was man tut und auch gleichzeitig so ein Fluch, weil man natürlich ständig Fehler macht. Und die Fehler zu machen sind nicht das Schlimmste, aber ich glaube, das Schlimmere wäre gewesen, wenn man die nur für sich selbst zu verarbeiten hätte. Und so war es halt immer eine gute Austauschsituation. Am Ende muss der Sound, der gemacht wird, nicht nur auf eine Platte gepresst werden und in die Geschäfte, der muss natürlich auch in die Clubs. Und diese Verbindung und dieses Privileg, sozusagen da eine Verbindung in der Distillery zu haben, hat uns halt auch bestimmt zu einem halben Dutzend super interessanter Labelabende auch geführt und wir konnten den Sound hier präsentieren. Da unterhält man sich auf jeden Fall übers Booking, welche Artists beteiligt werden sollen, über auch sowas wie, wer legt wann zu welcher Zeit auf, und da hat Tina einfach ein super Gespür gehabt und auch im Artist-Handling eine Menge mit einbringen können. Und am Ende hat das natürlich auch zu der Sorte von Entspannung bei Unsicherheiten im Wie macht man das geführt, weil man sich halt auch austauschen konnte. Mhm. Auch, was das bedeutet, und nicht nur mit Tina, auch mit Lexi und anderen Leuten, die in dem Umfeld diesem Unternehmen sozusagen prinzipiell, also Unternehmen im Sinne von Unternehmung, Abenteuer, ich nenne es gerne Achterbahnfahrt, eigentlich wohlwollend zur Seite standen oder so. Und genau.
0: Genau, dafür, dass du jetzt aber alles so understated irgendwie beschrieben hast, finde ich ja, dazu kommen wir dann bestimmt nach dem nächsten Track nochmal mehr, dass die Frostatica für mich, zumindest als Außenstehende, einfach trotzdem immer so eine, also es wirkte immer rund und wie eine, als gäbe es halt eine klare musikalische und auch, was weiß ich, optische Vision. So. Mhm. Also so habe ich es immer wahrgenommen. Jetzt haben wir aber schon ganz schön lange geredet. Was ist denn eigentlich der Track, den wir jetzt als nächstes spielen wollten, um den Anfang des Labels zu repräsentieren?
1: Das ist Clap Fresh, der ist nämlich genau von dieser allerersten EP, die auf Defrostatica erschienen ist, von Kator.
0: Dann hören wir den jetzt.

0: Auf alle Fälle Musik, wo ich dann so ein breites Grinsen im Gesicht habe. Das ist Musik aus Leipzig von Kator, jetzt 10 Jahre alt, so wie das Label Defrostatica, auf dem das erschienen ist. Und genau, bei mir sind Robert und Tina vom Label und eine vielleicht langweilige, aber für mich trotzdem immer wieder interessante Frage. Wie findet man denn die KünstlerInnen für solchen Label? Wie wählt man die aus?
1: Also ich sag mal, als wir noch regelmäßig Veranstaltungen hatten, war das wahrscheinlich auch immer so ein guter Moment, um irgendwie Leute einzuladen, die man interessant findet und wo man sich vielleicht auch insgeheim gewünscht hat, oh, vielleicht releasen die ja mal auf Defrostatica. Und so ein Gig zu beschaffen, ist schon immer ein guter Türöffner gewesen auf jeden Fall, weil man dadurch natürlich nicht nur einen Gig geliefert hat, sondern auch gleich noch so eine persönliche Verbindung häufig aufbauen konnte, weil man sich eben live hier in der Stadt gesehen hat, Zeit hatte, die man miteinander verbringen konnte, ins Quatschen gekommen ist über Musik und die Welt und alles Mögliche. Und ich finde, gerade dieses Zwischenmenschliche hat uns schon auch krass viele Künstler, besonders am Anfang, als wir ja noch kein Name waren irgendwie, eingebracht. Und danach kannst du, glaube ich, besser sprechen.
2: Ja, ich denke, es war genau so, wie du es beschrieben hast. Und natürlich gab es auch schon Leute wie Kiat, mit denen ich ganz lange schon eine enge Verbundenheit hatte. Oder wie Kabuki zum Beispiel, der aber eben auch durch spätere Gigs halt erst dann so richtig auch bei uns gelandet ist. Der fand das, was wir gemacht haben, super spannend. Der hat in der Richtung dann angefangen zu produzieren. Der hat 2 Tracks gemacht genau. Für uns. Also so, es gab so einen gewissen Domino-Effekt.
0: Ja, genau, das habe ich mich nämlich gerade gefragt, weil ne, ihr habt das jetzt so beschrieben, als hättet ihr einfach so gehofft, dass Leute irgendwie, dass die sich finden. Aber wie gesagt, ich habe ja vorhin auch gesagt, ich finde trotzdem, dass ihr eben auch immer diese musikalische Vision hattet. Und das habe ich eben auch schon gemerkt, dass Leute eben manchmal gesagt haben, ja, das habe ich dann eben für Defrostatica irgendwie so produziert, weil es eben dann so ein gegenseitiges, ja, so eine Vision halt ist, ne?
1: Ja, und ich glaube, wir hatten eben beide auch viele Kontakte auch schon so, ne? Also Robert hat Veranstaltungen gemacht, der kannte darüber einen Haufen Leute, Ellicat, Digital, da kamen auf jeden Fall viele Namen zusammen und bei mir war das ja dann ähnlich, ne? Dass man durch irgendwie dieses Veranstaltungs-Game da gut zueinander gefunden hat. Und ich glaube, später ist es tatsächlich halt so, dass das Demos senden, das fing später an, ne? Als Leute dann irgendwie den Namen Defrostatica mehr auf dem Schirm hatten und wir immer selber wieder so ein bisschen überrascht sind, wenn so Demos kommen und Leute von dem Label schwärmen und was für ein Traum für sie in Erfüllung geht, wenn sie bei uns was releasen würden. Das können wir mal selber nicht so ganz fassen, dass es sowas gibt, aber es ist natürlich voll schön.
0: Ja, und ist man dann überfordert, auszuwählen und auch zu Leuten Nein zu sagen?
2: Also ich glaube, der Prozess dieses Finden, was passt zu uns und wo verliebt man sich fast ein Stück weit auch in die Vision des Künstlers, die aber eigentlich gar nicht so das ist, was wir machen mit dem Label, dass den Weg zu finden, der war nicht immer einfach. Aber besonders ist es natürlich schön, wenn so lokale Verbindungen zustande kommen, wie beispielsweise du produzierst dann halt eine Platte für Kator, dann schaffst du die ins Wari. Im Wari heißt es, ach so, ihr macht jetzt sowas, ihr macht Footwork, das ist ja krass. Und dann sagen die halt Schmeichel Bescheid. Oder damals war auch noch Martin Wurf in der Stadt. So schließen sich dann plötzlich ganz schnell kurze Wege. Und die Partys, die wir gemacht haben, waren sicherlich ein wichtiger Grund dafür, in irgendeiner Form anschlussfähig zu sein. Aber am Ende auch die ersten Releases, die dann eine eigene Sprache gesprochen haben, im Sinne von, okay, das ist nicht Drum Bass, okay, das ist nicht wirklich Jungle. Was ist denn das eigentlich, was sie da machen? Wie nennt man denn das? Und warum ist denn das cool? Oder ja, also so. Und dann kommen natürlich eine Menge Demos, die passen einfach nicht. Da fragst du dich halt, haben die irgendwas schon mal von uns gehört? Aber ich denke, das ist ganz normal. Leute sind dann haben irgendwo eine Mail bekommen, eine Mailadresse und dann schicken das halt allgemein raus. Aber ja, welchen Sound wir mögen, worauf wir stehen, so eine gewisse Leidenschaft im Minimalismus und einer abgeklärten Zugewandtheit zu modernen Sounds und nicht zu einer Retro-Verliebtheit. Ich denke, das ist das am Ende, was so ein bisschen den Kern des Sounds beschreiben könnte.
0: Ja, Na und halt dieses, so dieses Brückenbauen, was ihr jetzt eigentlich schon beschrieben habt, von Leipzig in die Welt und zurück. Hat sich da eigentlich über die Jahre irgendwas geändert, so in diesem, also habt ihr jetzt schon gesagt, ne, es ist halt einfacher geworden. Mhm. Okay, haben wir schon gesagt.
2: Ja, die Absicht war natürlich irgendwann zu sagen, was können wir denn tun, damit beispielsweise auch Produzenten oder Artists von hier mehr zu, aus unserer Sicht, berechtigten Anerkennung kommen. Also was können wir denn dafür tun? Und dann versucht man Mittel und Wege, wie beispielsweise Schmeichels letzte EP bei uns, halt einen Remixer zu finden, der halt möglichst irgendwie mit dem Genre stark verbunden ist. Und dass wir den Kontakt zu Jana Rush dann irgendwie schlagen konnten und am Ende auch sogar zu so einem Remix und dann damit auch eine intensive Auseinandersetzung, was machen die denn hier? Mhm. Und jetzt ist Jana Rush bei uns eine ganze Zeit lang auf der Promoliste. Wir sind ständig im Austausch darüber, wie die Releases findet und so weiter. Das ist immer mit der Hoffnung verbunden, dass solche Effekte aufeinander ausstrahlen, vielleicht dazu kommen, dass man sich irgendwie abseits auch von dem Release-Trubel vielleicht findet. Und diese Hoffnung, die wollen wir versuchen zu nähren, indem wir solche Möglichkeiten schaffen.
0: Ja. Und habt ihr echt das Gefühl, dass das so auch gewertschätzt wird, was ihr da eigentlich für Leipzig tut?
1: Also deiner Einschätzung nach ja schon. Also ich glaube, man kriegt das selber manchmal gar nicht so mit, ne? Weil ich kenne es auch aus dem Veranstaltungsbusiness schon, dass Leute eher meckern als wertschätzen. Also wenn jemand was doof fand, dann kommt er immer eher an und sagt da Bescheid, als wenn jemand was toll fand. Deswegen nicht gemeckert ist schon viel gelobt. Ohne jetzt zu negativ klingen zu wollen.
0: Ja. Welchen Release würdest du, Tina, denn für dich am prägendsten, als am prägendsten einschätzen aus den letzten 10 Jahren? War das die richtige Frage auf das, was du rausgesucht hast?
1: Prägend würde ich nicht sagen, aber die Hybrid Hooks, also da, wo ich meinen Lieblingstrack rausgesucht habe, war ein krasses Projekt, super viele Künstler, was immer sehr kommunikationsintensiv ist und dass wir da Jazzes für gewinnen konnten, das finde ich einfach bis heute einen übelsten Knaller. Also das war so wie, okay, we've peaked. Wir können jetzt eigentlich aufhören, Robert. Und der Track ist einfach ein Knaller.
2: Vielleicht können wir noch ganz kurz hinzufügen, warum Jazz so ein wichtiger Punkt war. Also Jazz gehörte zu dem Kreis von Artists, Frauen, die sich Six-Figure-Gang nannten. Und dazu gehörte unter anderem auch Sherelle, Naina und Jazz. Und zu dem Zeitpunkt waren die so ein gewisser Nordstern des Hybrid-Sounds aus England am Start und haben dort vor allen Dingen im Gegensatz zu den doch vorherrschenden, eher so konservativen Jungle, sicherlich auch bedingt durch ihre UK-Geschichte, haben die halt einen völlig neuen Wind reingebracht. Es gab dieses legendäre, virale Boiler Room-Set von Sherelle und die ganze Gang war dort am Start und irgendwie war das so wie, das ist auch für uns so der kürzere Weg des Brückenschlags, dass jemand wie Jazzes von diesem Umfeld auch mit uns gern zusammenarbeitet. Mhm.

0: Brücken zu schlagen. Also wenn man darauf Wert legt, dann muss man sich halt auch selber reinhängen.
1: Vielleicht könnt ihr einen Satz sagen, warum es wert ist, sich darauf Wert zu legen. Für die, die es immer noch nicht verstanden haben.
2: Wenn wir die Plattformen nicht bieten für Leute und für weiblich gelesene Frauen, dann gibt es auch keinen Widerhall. Also wie will man was verstärken, was verändern, indem man nicht diesen Raum gibt? Und wir haben den aktiv gesucht, das tun wir immer noch. Und wir nehmen jede Chance wahr, das am Ende in irgendeiner Form zu einem Ergebnis zu führen. Und das macht uns, glaube ich, andersrum. Das machen wir einfach gern. Punkt.
1: Ja, okay. Gut, dann hören wir jetzt einfach Jazzes und Do Fairies Have Tales.
0: Yes.

0: Ihr seid bei Diving Into auf Radio Blau, einer Sendung für elektronische Musik aus und um Leipzig. Und heute reden wir über das Leipziger Label, das wegweisende Leipziger Label, die Frostratica, das es jetzt seit 10 Jahren gibt. Und ich hatte vorhin schon so eine Frage gestellt, wo ich dich eigentlich so ein bisschen in eine Richtung bringen wollte, Robert, aber du hast die Brücke nicht verstanden. Deshalb frage ich es jetzt nochmal konkreter. Wir haben uns Anfang diesen Jahres auf einer Veranstaltung getroffen, wo es auch darum ging, dass Leipzig zwar super aufgestellt ist für so klassische Musik und als Veranstaltungsort, dass es aber eben für MusikerInnen und Verlage, wenn man es so nennt, das ist es ja im Endeffekt auch ein Label, so ein bisschen, so ein Verlag, oder? Naja, keine Ahnung. Also, dass es da aber eben schwieriger ist. Da gab es eben tatsächlich eine Studie, die dazu vorgestellt wurde, die das sozusagen gesagt hat, und du konntest es dann sehr lebendig sozusagen bestätigen. Willst du dazu nochmal was sagen? Wie ist denn die Situation in einer Stadt wie Leipzig für Leute, die so eine Arbeit machen wie ihr?
1: Schlecht. Das ist die kurze Antwort. Also, weil aus der sogenannten Musikstadt Leipzig kommt halt nicht viel Gutes raus. Das ist erstmal schon mal nicht schön, aber vor allen Dingen liegt das auch daran, dass die Strukturen für sowas wie eine Entwicklung von Künstlerinnen in Leipzig, die ja am Ende die Musik machen, die ja am Ende genau ihre vielleicht Karriere beginnen wollen oder zumindest sich ausprobieren wollen eine ganze Zeit lang, um zu schauen, was dazugehört. Ob die am Ende live performen, ob die DJs sind oder dergleichen, das spielt eigentlich keine Rolle. Interessant wird es dann, wenn die Frage kommt, wohin mit meiner Leidenschaft, wer soll das alles hören, wie kann ich mich entwickeln und gibt es dafür Strukturen, die mir dabei helfen können, vielleicht auch professioneller zu werden, auf mich zu achten und am Ende vielleicht sogar auch noch Geld zu verdienen dabei. Und das, was wir gemacht haben in den letzten 10 Jahren als Do-It-Yourself-Projekt, ist erst mal eins gewesen, wo uns schon 2015 gesagt wurde von vielen Seiten, er macht das auf keinen Fall, das hat keinen Sinn, die Zeit der Labels ist vorbei und so weiter und so fort. Und wir kommen aus einer Richtung, bei der wir stark daran glauben, dass kulturelle Kontexte ganz wichtig sind, aber auch den Glauben an so eine, wir ackern uns da durch und wir können das halt, dann müssen wir es halt selbst begründen. Also dieser DIY-Spirit, do it yourself. Und dann.
0: Also vielleicht sollten wir hier ganz kurz, ihr lebt nicht davon, was ihr tut.
1: Natürlich nicht.
0: So, für die HörerInnen.
1: Das ist halt. Wenn man, ich hatte ja zwischendurch irgendwann mal vielleicht so ein, man hat natürlich auch in den Phasen, wo man Fehler macht, Fehlerfantasien. Die dann heißen, ja, was mal, ich mache mal einen 10-Jahres-Plan und wir sind jetzt im Jahr so und so und im Jahr 10, da ist das nicht nur der Stand finanziell null, sondern vor allen Dingen kommt dann so und so viel im Monat, dann müsste ich nochmal 10 Jahre machen und das ist alles Quatsch, aber man hat das mal zwischendurch und nur um festzustellen, was braucht man noch alles dazu. Und das Label heißt ja eigentlich nur Musik verkaufen. Du hast gerade Verlage gesagt, es gibt in Leipzig aus meiner Sicht vor allen Dingen nur einen maßgeblichen Verlag, der vielleicht im Bereich elektronische Musik in irgendeiner Form relevant ist, das ist Kick the Flame, mit denen arbeiten wir zusammen. Wir haben eine Edition, in der Verlagsarbeit ist nochmal ein Stück weit anders als rechtlich und wirtschaftlich auch als ein Label. Das geht aber prinzipiell Hand in Hand. Für Künstler bedeutet das, die wollen ja nicht nur Leute haben, mit denen sie eigentlich kulturell matchen, sozusagen Musik machen, die sie gerne bei uns sehen würden oder mit Künstlern gemeinsam irgendwo repräsentiert werden, um sich zu entwickeln, sondern die wollen ja vielleicht auch Leute haben, die dann sagen, bitte stell deine Demos nicht unbedingt auf Soundcloud oder lade die einfach nur ungeduldig zu Bandcamp hoch und wundere dich dann, nichts passiert. Wir wissen mittlerweile, wir haben so ein Stück weit Erfahrung gesammelt, was es dazu braucht, um Künstler mittel-, kurzfristig, aber auch nachhaltig aufzustellen. Und das machen wir alles selbst. Wir haben niemanden, ich habe keinen Mentor, ich habe noch nie ein Praktikum in einem Label gemacht. Es gibt nichts Vergleichbares hier in Leipzig. Und das haben wir versucht, bei der Präsentation der Musikbusiness-Studie hier anzumerken, dass diese Strukturen nicht existieren und dass auch diese Strukturen deswegen nicht so gut existieren oder immer prekär, weil wir halt auch nicht eine Förderlandschaft haben, die das, was wir da tun an dieser Schnittstelle, in irgendeiner Form anerkennt. Für die Kulturförderung sind wir quasi mit unserer kommerziellen Ausrichtung, halt quasi
0: der falsche
1: Wirtschaft. Und das ist sozusagen nicht förderfähig. Ja. Und für die Wirtschaft sind wir quasi nicht relevant genug, um gefördert zu werden. Diese Probleme konnten wir, wie ich meine, erfolgreich an den Bürgermeister für Kultur,
2: die an das Bürgermeisterin,
1: Amt, Entschuldigung, Ich war mit dem bei dem Nachtbürgermeister Nils.
0: Ach so, ich dachte, du meinst ja, bei diejenige.
1: Nee, und wir haben das natürlich auch im Amt für Wirtschaftsförderung nachhaltig quasi, wir haben die schon ganz gut genervt. Ja. Die haben keine Lösung parat. Wir wissen auch, dass sozusagen langer Tropfen den Stein hüllt und weiß ich nicht was. Aber wir haben eigentlich für so einen Kiki nebenbei keine Zeit, noch die Arbeit für die Zukunft zu machen, weil eigentlich muss normalerweise auch ganz normal gearbeitet werden, um so über die Runden zu kommen. Das, was wir hier tun, ist tatsächlich Freizeit, aber vor allen Dingen Liebe zur Musik und vor allen Dingen der unbedingten Glauben an Künstler, die wir repräsentieren können, weil es halt fantastisch ist, was sie machen.
0: Und weshalb seid ihr dann immer noch davon so angefixt und vor allem auch, was wir jetzt auch schon eben ein paar Mal erwähnt haben, dass es bei euch ja eben ganz viel, und deshalb bin ich persönlich ja auch so begeistert von eurer Arbeit, eben darum geht, dass eben sich so die Genres so neu verbinden und dass es eben so zukunftsgewandt ist. Genau, was lässt euch da so dranbleiben?
1: Es ist einfach irre zu sehen, was passiert, wenn Künstler sich zusammentun oder auch eine Zeit lang eine Entwicklung vornehmen, völlig unabhängig von uns. Wir haben jemanden wie Martin Wurf, den haben wir ganz lange schon oder ganz früh kennengelernt. Der hat über 3 EPs bei uns eine gewisse Entwicklung genommen. Den haben wir am Ende mit Remix-Künstlern wie Jazzes, wie Digital oder auch den anderen Leipziger Künstler Russ, aka Tinker, zusammengebracht. Wir haben mit Simon, aka Sun People, also unser dritter eigentlich hier im Bunde, der für A&R zuständig ist.
2: Shoutout Simon.
1: Ja, hallo Simon. Der hat 3 EPs bei uns gemacht. Es ist unglaublich, was da passiert ist in den letzten 5 Jahren. Aber nicht nur er, auch Schmeichel und auch Maria, aka DJ Badshape. Das sind alles Menschen und Künstlerinnen, die nicht stehen geblieben sind, die immer Bock hatten auf was Neues. Genau. Und deswegen machen wir das.
2: Naja, und ich glaube, es ist einfach auch so ein Stück weit die Freude und vielleicht auch so ein bisschen der Ehrgeiz, immer wieder so wie neue Levels freizuschalten. Ne? Also wir haben irgendwie ziemlich naiv und unbedarft angefangen und über diese 10 Jahre wurde sich schon auch viel Know-how und Wissen irgendwie angeeignet. Und ja, dann will man einfach checken, okay, wie weit kann ich das denn noch betreiben und wo führt mich das noch hin? Und zumal gerade bei so einem Rückblick wie auch heute oder jetzt nach 10 Jahren schon auch so ein gewisser Stolz da ist und der einem dann wieder so einen Aufwind gibt zu sagen, okay, und jetzt machen wir noch 10.
1: Ja, aber sowas auch wie Marianne Hobbs bei Radio BB6 spielt DJ Badshapes Musik und lässt sie da mit einem O-Ton sprechen. Ja, unglaubliche Momente. Also die gehören auch zur Achterbahnfahrt dazu. Es gibt auf jeden Fall die Highs 100 Pro. Und also das sind Sachen, da zehrst du halt monatelang davon.
0: Und wollen wir jetzt eins deiner persönlichen Highlights noch spielen, Robert?
1: Ja, sehr gern.
0: Nämlich?
1: Jermaine Soul und Jutelka, beide aus London und Birmingham mit dem Stück Seven Sisters.

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1: Ich dachte, du weißt, wann die Tracks zu Ende sind.
2: Na klar weiß ich das. Ich kenne die alle in- und auswendig.
1: Super. Was steht denn jetzt dann ja für die Zukunft an für Defrostatica? Das Label, über die, was wir jetzt hier schon die ganze Zeit reden.
3: Ja, also wir haben jetzt die 10 Jahre quasi rum. Am nächsten Freitag erscheint eine neue EP von Uneven. Das ist ein Künstler aus Bristol. Der macht tatsächlich modernen, coolen Drum and Bass. Wir haben fantastisches Feedback bekommen, unter anderem von Digital Flight, Niner und Co. Da sehen wir sehr gerne in die Richtung, dass sich da jemand so cool entwickelt. Dann haben wir als nächstes 3 Compilations dieses Jahr noch, die wir veröffentlichen wollen, wo wir so eine Werkschau bieten zu den 3 Bereichen, in denen wir uns halt am besten aufgestellt haben. Zum einen ist das die Footwork und Juke Compilation, die eine Woche später und am selben Tag oder am Tag vor der Party, zu der Tina gleich was sagen wird, erscheinen wird. Und zwar sind das 20 Tracks, die besten und handgepicktesten Footwork Juke Tracks, die bei uns in den letzten 10 Jahren erschienen sind. Einen Monat später gibt es eine Compilation mit 20 Tracks im Bereich Jungle Techno. Was haben wir da gemacht? Was verstehen wir darunter? Das werdet ihr quasi im November erfahren. Und der Dezember schließt mit der letzten Compilation Drum Bass und Half-Tempo Drum Bass, zu der letztlich Leute wie Sinister, den ihr unter anderem im ersten Stück heute in der Sendung Garden gehört habt, der das maßgeblich mitgeprägt hat, den Sound, unter anderem Sinister, Kiat, Axilla, aber auch andere. Und diese 3 Compilations, denke ich mal, sind auch vielleicht ein guter Einstieg für Leute, die uns noch nicht kennen, aber die wissen wollen, wo wir uns musikalisch sehen und wie wir uns auch weiterentwickeln wollen. Und das sind auch die 3 Bereiche, wo wir nicht Schluss sagen. Genau. Und zu diesen Compilations, damit ihr die vielleicht hören könnt und schon lange bevor die rauskommen werden, habe ich mir überlegt, wäre es ganz gut, wenn ihr an unserer Verlosungsaktion teilnehmt auf Instagram. Und zwar lest ihr euch das mal durch und ihr könnt für ein Jahr exklusiv einen Promoplatz bekommen. Das heißt also, ihr bekommt die Aussendung unserer Musik an Presse, Künstler und DJs und Radiomoderatoren wie alle anderen auch, teilweise 2 bis 3 Monate zuvor. Und dann könnt ihr euch ein Bild verschaffen, exklusiv vor allen anderen.
1: Jetzt muss er den Instagram-Account noch nennen.
3: Instagram, ihr googelt einfach Defrostatica, wir haben überall unseren Namen, das ist das Gute an dem, den gibt's halt nicht nochmal.
2: Und jetzt erzähle ich euch noch was Kurzfristiges. Genau, wir feiern natürlich auch 10 Jahre, müssen zelebriert sein und wir haben das große Vergnügen, dass die beste Stadt Leipzig uns eingeladen hat, am 11.10. Unseren Geburtstag zu feiern, und wir feiern nicht alleine. Jotari feiert nämlich auch Geburtstag.
1: Auch was, ein ganz wichtiges Label.
2: Genau, also mindestens ein guter Grund ist, auch hinzugehen. Die feiern 20 Jahre schon, Jotari, wir feiern 10 Jahre am 11.10. in einer
1: Im Leipziger Westen,
2: genau. 22 Uhr geht's los. Wir freuen uns schon ganz, ganz sehr drauf, weil wir auch schon lange keine Labelparty mehr hatten und auf jeden Fall Bock haben, mal wieder unsere Haare runterzulassen, wie man im englischen Sprachraum sagen würde. Genau, wir haben hochkarätige Gäste. Anna Fruit ist am Start. Sun People, Simon, über den wir heute auch schon gesprochen haben, der ja auch bei uns mit im Team ist, im Label-Team. Der wird auch ein Set spielen. Und
3: Maria
2: Bad Shape, genau. Und du, Robert. Und vielleicht ja auch ich sogar. Genau. Also 11.10. auf jeden Fall ganz fett im Kalender markieren und in den Leipziger Westen kommen.
1: Genau, dann, also genau, wenn ihr genaueres wissen wollt, dann ja, guckt mal in den Kanälen, also zum Beispiel Defrostatica bei Instagram, oder ja, ihr findet das schon raus, wo das ist. Und ja, dann ist diese Sendung jetzt eigentlich schon wieder fast vorbei. Also nicht eigentlich, sie ist schon wieder ganz schnell vorbeigegangen. Ich freue mich riesig, dass ihr da wart.
2: Vielen Dank.
1: Ich möchte euch auch tatsächlich wirklich sehr danken dafür, dass ihr diese, ja, die Stadt, die Musikszene der Stadt so bereichert mit, ja, was halt irgendwie nach vorne geht. Und zukunftsmäßig denkt, finde ich. Und ja, danke Robert, danke Tina. Und zum Schluss spielen wir natürlich noch einen Track am besten von Simon, oder?
2: Yes,
1: damit unbedingt. Ihr wisst, was euch auf der Party erwartet. Könnt ihr zu dem Track noch irgendwas sagen? Von wann ist der? Gibt's da, ja.
3: Das ist von der EP aus letztem Jahr. Das war, denke ich mal, das war die erfolgreichste EP, die wir seit langem hatten. Simon ist ein Artist, der sich weltweit mit seinem eigenen Sound unverkennbar entwickelt hat, den ganz viele Künstler respektieren und toll finden. Und jetzt hört ihr.
2: No Hope, No Fear.
1: No Fear, No Hope steht hier.
2: Oh, oh, verdammt, alles rum. Sorry, Simon.
1: Aber ja, wir sagen einfach Tschüss und bleibt danke, dran Anja. Bei Radio Blau und hört Defrostatica an, Musik an. Genau, Gott, bin ich auch schon tot geredet. Ciao, ciao.
2: Tschüss.
3: Tschüss.

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1: Ja, liebe Leute, genau, ihr hört Coloradio. Das war eine Übernahme von Radio Blau, die Frostetica Leipziger Label. Genau, Diving Into heißt die Sendung. Herzliche Grüße zum freien Radio, Radio Blau in Leipzig. Auch am zweiten Sonntag des, im Monat, war aber schon von 19 bis 20. Das heißt, am 9. August ist deren nächste Sendung. Und hier geht es jetzt aber weiter, eben mit Broken Beats, polyrhythmischen, verfrickelten Sounds sozusagen in die Sonntagnacht und dementsprechend dann auch in die neue Woche. Und ja, ich hoffe, euch gefällt, wo auch immer ihr seid. Euch geht's gut, lehnt euch zurück, feiert den Sommer. Und bleibt kritisch, aber friedlich und vor allem zuversichtlich. Und hört mal weiter zu, denn ich habe ein schönes Set von, wir waren ja, ne? Es klang schon an, sozusagen Female Power, wie es so schön heißt, um jetzt nicht von Brecher zu reden. Ich habe einen Mitschnitt von unserer Sendung Bergfest im Tal von die Jungs, die machen auch immer, laden sich auch immer Leute ein aus Leipzig und so weiter und auch zum Thema Breaks und genau, da habe ich jetzt einen schönen Mix, die nächsten 90 Minuten für euch rausgesucht von DJ Alex, aber ja, wie gesagt, bleibt mal dran, sie sagt und spricht mit ihrer Musik dann an sich, für sich. Also hört euch auf zu babbeln. Viel Spaß.
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10: entspannter
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9: 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Also hier wurde am Mischpult ganz schön rumgefuscht, wie wir mitbekommen haben. Aber nichtsdestotrotz muss die Show weitergehen. Die Maßschläge ein. Und genau mit diesen legendären Worten übergeben wir nämlich zum ersten Set des heutigen Abends. Alice, du fängst an. Kannst du uns ein bisschen was verraten, was du spielen möchtest?
11: Ja, ich habe vor, so Elektro zu spielen. Ja, verschiedene Sachen, nicht so viele neue Sachen, so ein paar aktuelle Sachen sind auch dabei, aber eher so auch ein bisschen älterer Kram.
9: So, jetzt müssen wir ja noch hochzahlen und dann geht's los.
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Ja, liebe Coloratisten, zweiter Sonntag im Monat, das heißt Broken, Polyrhythmisch, Synkopatische Beats und Rhythmen. Hier auf Coloradio, der Sender Syncopat Lives, die Sendung. Heute mit einer Übernahme, weil vortreffliches Set. Die Alice, die Jane Alice, war bei den Machern von Bergfest im Tal jeden dritten Mittwoch im Monat hier bei uns auf Sendung. Und Oldschool Electro Breaks, dachte ich mir, vortrefflich, ne? Wo auch immer seid, move it on.

DJ Alice in the Mix für euch noch die nächste halbe Stunde. Also bleibt dran. Viel Spaß. Coloradio der Sender, Syncopate Lives die Sendung.

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3: 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Ja, liebe Leute, ihr hört Coloradio, der Sender Mon Frère, Ma Soeur, wo auch immer ihr seid. Bleibt dran. Ihr hört Syncopate Lives jeden zweiten Sonntag im Monat. Und ja, genießt den Sommer.

habt Spaß. Und genau, das war souverän vorgetragen von der DJ Alice für die Jungs vom Bergfest im Tal. Was genau ist damit mit ihr und wo man die buchen kann und was man da hören kann, dann ruft am Mittwoch, haben die Jungs wieder Sendung, jeden dritten Mittwoch im Monat ab 21 Uhr. Und hier geht's jetzt noch bis um eins weiter. Der Cliff Henning hat auch noch ein paar Sachen so, wo ich sage, aus den letzten Wochen. Genau, und damit möchte ich euch in die neue Woche schicken. Bleibt kritisch, aber friedlich und vor allem zuversichtlich. Auf Coloradio 24/7, coloradio.org oder DAB Plus, Kanal 7a. Oder ansonsten dann morgen auf UKW 98,4 und 99,3 MHz im Großraum Dresden. Ab 18 Uhr dann wieder, wie gesagt, ja, lehnt euch zurück, freut euch. Ich gebe mir Mühe und genau, gehabt euch wohl und listen to the radio, ne? Liebe Leute. Also, bis bald, 9. August.

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